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1: Liebe Freundinnen und Freunde, hier ist tatsächlich das Freie Radio Kassel mit dem Nachtprogramm. Und heute Nacht gibt es Musik von Miles Davis zu hören. Eben das legendäre Doppelalbum Bitches Brew aus dem Jahre 1969 waren die ersten Sessions und 1970 ist die Platte dann veröffentlicht worden. Das klassische Jazz-Rock-Meisterwerk von Miles Davis und einer ganzen Reihe von weiteren extrem prominenten Leuten, die dabei waren und ihm geholfen haben, ihn unterstützt haben bei der Produktion dieser Platte. Seine Band bestand damals wirklich aus absoluten Stars. Wir haben ja eben schon gehört, Herbie Hancock und Chick Corea, Joe Zawinul, Wayne Shorter, John McLaughlin und noch einige andere Promis waren mit dabei. Und diese Leute haben dann auch später in den nächsten Jahren, Jahrzehnten quasi die Jazz-Szene und die Jazz-Rock-Szene massiv beeinflusst, eigentlich geprägt und angeführt mehr oder weniger. Wenn man bedenkt, dass Joe Zawinul, der übrigens ursprünglich aus Österreich stammte, dass der dann später die Band Weather Report gegründet hat, die zu den erfolgreichsten Bands der Jazz-Szene überhaupt zählt. John McLaughlin hat das Mahavishnu Orchestra gegründet. Da gab es dann auch einen gewissen, spirituellen Überbau. Aber das war auch eines der herausragenden Ensembles im Jazz-Rock-Bereich. Ja, und wie gesagt, Herbie Hancock, Chick Corea, die kennen wir ja heute noch. Das sind ja immer noch prominente und ja, sehr, sehr populäre Künstler in dem Bereich. Miles Davis war damals nicht der Erste, der Jazz-Rock gemacht hat. Und diesen Begriff gab es damals eigentlich auch schon. Wie gesagt, die Platte ist 1970 erschienen. Und zu dem Zeitpunkt gab es im kommerziellen Bereich, sagen wir mal, schon diese Jazz-Rock-Bewegung. Das waren aber dann eher Leute aus dem Rock-Bereich, die im Prinzip nichts anderes gemacht haben, als Bläser in ihren Sound integriert. Gruppen wie Chicago oder Blood, Sweat and Tears haben musikalisch gesehen sich eigentlich eher aus dem Rock her bedient und nicht unbedingt aus dem Jazz. Aber wie gesagt, Miles Davis, der kam ja vom Jazz und das hört man auch ganz deutlich, was die Struktur der Lieder betrifft, der Stücke betrifft und auch die Art und Weise des Herangehens und auch die Komplexität der Arrangements teilweise. Und viel wurde eben, wie gesagt, auch improvisiert. Wir haben es ja eben gehört, reine Improvisation, völlig frei improvisiert, vielleicht bestenfalls ein paar Anhaltspunkte, ein paar Akkordfolgen oder Töne gab es, die dann sozusagen als Grundlage genutzt wurden. Und das hat er sich natürlich abgeguckt von den großen kalifornischen Bands, Rockbands der damaligen Zeit, die auch kollektiv improvisiert haben und vollkommen frei ihre Musik gestaltet haben. Außerdem war er natürlich beeinflusst von den Beatles, die ja damals im Bereich, gerade auch was Studiotechnik betraf, einiges Erneuerungen eingebracht haben. Davon war er sehr beeindruckt, der gute Miles Davis. Und auch Bands wie zum Beispiel Sly and the Family Stone haben ihn beeinflusst mit ihrem Funk- und Soul-Rock, den sie damals gespielt haben. Andere Soul-Gruppen wie die Temptations und andere, die fand er auch ganz toll und von denen hat er sich auch beeinflussen lassen. Und dann eben, wie gesagt, Musik gemacht, die mit dem üblichen Jazz, Kriterien, die man damals hatte, nicht mehr zu fassen war. Und das hat dann auch viele Leute, viele traditionelle Jazz-Anhänger und Miles Davis-Fans etwas verschreckt. Aber er hat, wie gesagt, dadurch ein jüngeres Publikum angesprochen. Er ist dann mit seiner Band auch in den großen Rocktempeln aufgetreten, beispielsweise im Fillmore, als Vorband teilweise für andere große Rockkünstler. Aber er hat gewusst, dass er damit ein breiteres und vor allem auch jüngeres Publikum anspricht. Er ist beim großen Isle of Wight Festival in England aufgetreten vor 500.000 Leute und hat damit eben auch das Publikum massiv erweitert und die Verkaufszahlen haben dann auch für ihn gesprochen, denn Bitches Brew, das wir eben gehört haben, war ein großer Verkaufserfolg, wenn auch natürlich nicht ganz so groß wie die kommerziellen Jazzrockbands wie Chicago, Blood, Sweat and Tears und so weiter, aber immerhin für eine Jazzplatte war das schon ganz beachtlich, was damals verkauft wurde. Wir haben hier noch ein weiteres Stück, das ich noch spielen möchte, eine weitere Aufnahme aus den Sessions von Bitches Brew, eine Komposition von Wayne Shorter, dem Saxophonisten. Und das zeigt auch, dass Miles Davis nicht beileibe nicht nur seine eigenen Songs gespielt hat, sondern er hat auch immer seinen Musikern gewisse Freiräume gelassen und die Möglichkeit gegeben, auch ihre Ideen mit einzubringen. Und das war ja auch das Konzept bei Miles Davis und das Besondere, was er wirklich konnte wie kein Zweiter, die richtigen Leute finden für seine Band, für seine Ensembles. Er selbst war ein ziemlicher Diktator. Er war auch wohl im persönlichen Umgang etwas schwierig. Jedenfalls wird das immer so beschrieben. Etwas eigensinnig und starrsinnig. Und er hat dann auch teilweise die Leute aus der Band wieder rausgeekelt. Aber wenn die gut funktioniert haben, die Leute, dann haben sie bestens funktioniert. Und er war, wie gesagt, in der Lage, auch die Fähigkeiten und die Fertigkeiten dieser großen Künstler immer bestens zu nutzen und für seine Möglichkeiten und für seine Zwecke dann auch auszunutzen. Hier also ein weiteres Stück aus den Bitches Brew Sessions, aufgenommen im Jahr 1970, muss das gewesen sein, Anfang 1970.

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2: Ja, da sind sie offenbar sehr vergnügt, die Herren, nach diesem Stück. Das war eine Einspielung, ein Auszug aus den Sessions zum Bitches Brew Album von Miles Davis. Und wir haben es gehört, wirklich fast völlig freie Improvisation. Obwohl, ihr habt es vielleicht mitbekommen, dieser Bass, der hat wirklich die ganze Zeit über immer die gleichen drei Töne gespielt, also quasi ein rhythmisches und harmonisches Fundament gelegt, aber die anderen haben sich da relativ wenig drum gekümmert, sondern haben ihren ganz eigenen Teil beigetragen und haben sich da wirklich nicht von irgendwelchen harmonischen und rhythmischen Formen beeinflussen lassen. Das war eben, wie gesagt, Musik aus dem Jahr 1970 und ich habe eben vorhin, als ich erzählt habe, wie diese Platte zustande kam und welche Wurzeln Miles Davis damals hatte, habe ich einen Namen noch unterschlagen, den man ganz dringend erwähnen muss, nämlich Jimi Hendrix. Miles Davis war ein großer Jimi Hendrix-Fan und umgekehrt auch. Hendrix hat immer wieder auch gesagt, dass die Musik von Miles Davis ihn massiv beeinflusst hat. Und Miles Davis hat damals ja auch gehört, was um ihn rum passierte, also in der Rockszene, in dieser Phase Ende der 60er Jahre, als man wirklich gerade so explosionsartige Entwicklungen hatte. Permanent gab es was Neues, was Spannendes, Interessantes, auch technisch, soundtechnisch. Und Hendrix war ja einer der führenden Leute auf diesem Gebiet. Und Miles Davis hat sich von ihm auch beeinflussen lassen. Obwohl man muss schon sagen, es gab zwischen Miles Davis und Jimi Hendrix einen ganz entscheidenden Unterschied, was dann die musikalische Umsetzung betrifft. Und zwar war bei Jimi Hendrix ja auf jeden Fall immer permanent, egal was er gemacht hat, sein Gesang und seine Gitarre im Vordergrund. Also seine Begleitmusiker, egal ob das die Experience war oder Band of Gypsies oder wie sie alle heißen, also der Bassist und der Schlagzeuger, das waren eigentlich immer nur Begleitmusiker. Die haben ihn sozusagen unterstützt und haben quasi ein Soundgerüst geliefert. Ansonsten stand Hendrix, vor allem die Gitarre, natürlich immer im Vordergrund. Er hat dann später in den letzten ein, zwei Jahren im Studio alle möglichen Experimente auch gemacht und sich da ein bisschen in andere Richtungen bewegt, aber die Gitarre war auf jeden Fall immer im Vordergrund. Und Miles Davis hingegen bei seinen Jazz-Rock-Exkursionen, wie wir eben schon gehört haben, da war die Trompete zwar auch natürlich präsent und sie war als Solo-Instrument mit dabei, logischerweise, aber nicht alleine im Vordergrund, sondern die anderen Solo-Instrumente, Klavier und Saxophon, Gitarre und so weiter, die hatten mindestens einen genauso wichtigen Bestandteil oder genauso wichtige Rolle in der Band und in der Konzeption. Und das hat sich dann später noch ein klein bisschen verstärkt, wie wir jetzt gleich hören werden. Gut, man kann das vielleicht nicht ganz vergleichen, weil Miles Davis ja immerhin ungefähr 40 Jahre Zeit hatte, seinen Sound zu entwickeln, während Jimi Hendrix ja bekanntlich nur 4 Jahre tätig war als Musiker, also als Solist. Und danach kam dann leider sein kurzfristiger Tod dazwischen. Das hat auch dazu geführt, dass zwischen den beiden, zwischen Miles Davis und Jimi Hendrix, die geplanten Aufnahmesessions, die schon verabredet waren wohl, dass die nicht mehr stattgefunden haben, weil ja bei Hendrix, wie gesagt, dann was dazwischen kam im Jahr 1970, wie wir alle wissen. Wer weiß, was da rausgekommen wäre. Das wäre sicherlich sehr interessant gewesen, mal zu hören, was diese beiden Titanen an ihren Instrumenten gemeinsam auf die Reihe bekommen hätten. Ja, wie gesagt, die Musik, die wir eben gehört haben, wirklich schon sehr, sehr avantgardistisch. Und das hatte mit dem Jazz-Rock, der damals in den Charts war, also von Gruppen wie gesagt, Chicago, Blood Sweat and Tears, überhaupt nichts zu tun. Das waren zwei völlig andere Welten. Die einzige Gruppe, die mir einfällt, die in diesem Bereich vorgestoßen ist damals, das waren die englischen Soft Machine. Die haben ungefähr zu dieser Zeit ähnlich avantgardistische und ähnlich weitreichende Konzepte verfolgt und haben da auch einiges Hochinteressantes produziert, aber das ist ein anderes Thema. Jetzt, wie gesagt, jetzt gehen wir einen Schritt

weiter und kommen zu einer Platte, die 2 Jahre später erschienen ist, also 2 Jahre nach Bitches Brew. Und da haben sich dann die, ja, die rhythmischen, harmonischen und sonstigen Strukturen völlig aufgelöst. Und da ist dann auch die Trompete nicht mehr im Vordergrund. Wie gesagt, bei Bitches Brew, da hat sie noch so teilweise ihre Kreise gezogen. Und jetzt bei dem Album On the Corner aus dem Jahr 1972, da ist das nicht mehr der Fall. Da ist im Prinzip nur noch eine einzige kochende und brodelnde Suppe zu hören. Eine Melange sozusagen aus ganz vielen verschiedenen Sounds und Effekten. Es wird sehr viel experimentiert, auch mit Studioeffekten. Es gibt viel Phaser, Flanger, Wah-Wah-Effekte. Fast jedes Instrument wird irgendwie elektronisch verfremdet und es, die lösen die Strukturen, egal ob rhythmisch oder harmonisch, melodisch, das löst sich alles fast vollständig auf. Es ist im Prinzip ein einziger langer Strom, ein mitreißender Fluss, voll Groove, voll Aktion und es passiert dauernd irgendwas, aber man kann es schlecht mit den normalen musikalischen Mitteln fassen eigentlich und es wird auch vor allem viel improvisiert. Das Ganze erinnert mich so ein klein wenig an das, was Gruppen wie zum Beispiel Can zu der Zeit hier in Europa, in Deutschland gemacht haben. Also da gab es dann auch transatlantische Gedankenschwingungen, die offenbar sich gegenseitig dann beeinflusst haben. On the Corner, damals im Jahr 72 erschienen, und das war die Platte, wo dann auch die letzten alten Miles Davis Fans von der Fahne gegangen sind und haben gesagt, das hat mit Jazz und mit Miles Davis überhaupt nichts mehr zu tun, das ist was völlig anderes und da wollen wir nicht mehr mit dabei sein. Aber trotzdem, ich finde es eine ganz großartige Platte, vielleicht eine seiner interessantesten überhaupt. Und hier sind auch dann noch einige Leute von der alten Besetzung von Bitches Brew mit dabei. Chick Corea ist mit dabei, John McLaughlin ist mit dabei, Herbie Hancock und auch Jack DeJohnette, der berühmte Schlagzeuger, der ist auch mit hier an Bord und sorgt für perkussive Einflüsse. Es gibt auch noch andere Perkussionisten, die dabei sind. Und es gibt auch einige, sagen wir mal, afrikanische Einflüsse. Miles Davis hat sich in der Zeit auch gerade mit Musik aus anderen Kontinenten beschäftigt und hat da einiges auch mit einfließen lassen. Hier also in der langen Nacht zu Miles Davis, hier im Freien Radio Kassel, das Album On the Corner von 1972.

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1: Einen wunderschönen guten Morgen, liebe Freundinnen und Freunde. Hier ist das Freie Radio Kassel mit dem Nachtprogramm in aller Herrgottsfrühe. Und heute Nacht gibt es Musik von Miles Davis, eben die LP On the Corner von 1972. Ja, und da hat es doch wirklich wunderbar geklappert und gerasselt. Und das, was wir zum Schluss gehört haben, ist sicherlich nicht weit entfernt von dem, was Gruppen wie Can damals hier in Deutschland gemacht haben. Also, wie vorhin schon gesagt, transatlantische Verbindungen, zumindest geistig in irgendeiner Form. Diese Platte im Jahr 72 erschienen, ist für viele Miles Davis-Fans nicht unbedingt was Wunderbares, sondern die waren damals ziemlich entsetzt. Aber inzwischen zählt auch dieses Album zu den Klassikern, und auch dieses Album zeigt, wie breit das Spektrum von Miles Davis war und welche wirklich gewaltigen Schritte er gegangen ist damals in den 40 Jahren seiner Karriere zwischen den verschiedenen Phasen und den verschiedenen Epochen, in denen er Musik gemacht hat. Tja, liebe Freundinnen und Freunde, jetzt hier im Freien Radio Kassel kommen wir zum letzten Album, das wir komplett unterkriegen, und das muss natürlich dann die Platte sein, die für Miles Davis Fans und für Jazz Fans quasi das Nonplusultra ist. Und ich denke, der ein oder andere wird auch darauf gewartet haben. Und wir kommen ohne die Platte nicht aus. Die wohl berühmteste und auch erfolgreichste Jazzplatte aller Zeiten. Schlicht und einfach. Kind of Blue, das Meisterwerk von Miles Davis aus dem Jahre 1959. Damals mit seinem berühmten Quintett aufgenommen. Unter anderem mit John Coltrane, genau, der ist dabei gewesen. Und Bill Evans am Klavier war dabei. Und Julian Adderley, Cannonball Adderley, der hat, ich glaube, Saxophon gespielt, und noch einige andere waren dabei. Ja, und dieses Album, wie gesagt, Kind of Blue, das zählt sozusagen als Meilenstein in der Jazzgeschichte, nicht nur in der Jazzgeschichte, sondern auch in der Musikgeschichte insgesamt. Und die Platte ist auch die meistverkaufte Jazz-LP aller Zeiten. Über 6 Millionen Stück sind bisher davon verkauft worden. Und das ist für ein Jazzalbum schon sehr, sehr beachtlich. Die Platte ist so berühmt und so legendär, dass der amerikanische Kongress, das heißt das Repräsentantenhaus, also das amerikanische Parlament, im Jahr 2008, glaube ich, oder 2009 zum 50-jährigen Jubiläum von Kind of Blue eine Resolution verfasst hat, in der dieses Album als Meilenstein und Meisterwerk und als wichtiger Bestandteil der amerikanischen Kultur gefeiert wird, und der Jazz insgesamt wird als Kulturgut ersten Ranges, als nationales Kulturgut bezeichnet, und die Regierung wird aufgefordert, den Jazz zu fördern und zu unterstützen, eben als nationales Kulturgut. Wie gesagt, das hat das amerikanische Repräsentantenhaus einstimmig beschlossen, und das Album Kind of Blue gilt auch immer wieder als eine der besten Platten überhaupt, und wenn jemand irgendwie 3 Jazzplatten hat, da ist diese Platte mit Sicherheit mit dabei. Tja, und warum das der Fall ist, da gibt es viele verschiedene Ansichten zu. Es ist einfach wirklich ziemlich fantastische Musik, die hier

zu hören ist, wie ihr jetzt hier feststellen könnt. Aufgenommen bei zwei Sessions im Frühjahr 1959 und erschienen dann, ich glaube, im Herbst 1959, Miles Davis mit seinen Kollegen das berühmte Meisterwerk Kind of Blue. Und das passt wirklich auch sehr gut zur Tageszeit und zur Nachtzeit. Viel Spaß.

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1: Hier in den frühen Morgenstunden das Freie Radio Kassel. Genau, mit dem Nachtprogramm. Und heute Nacht gab es Musik zu hören von Miles Davis, eben das legendäre klassische Jazzalbum, das Jazzalbum schlechthin, Kind of Blue. Aber wenn ich das richtig verstanden und richtig gelesen habe, waren die beiden letzten Stücke vertauscht auf dieser CD-Edition, die ich hier gespielt habe. Im Original, auf dem Originalalbum, waren, glaube ich, die beiden Stücke Flamenco Sketches und All Blues in der anderen Reihenfolge. Aber das macht überhaupt nichts. Das war dieses legendäre Album, dieses berühmte Album, das inzwischen das meistverkaufte Jazzalbum überhaupt ist, Kind of Blue, und das auch überall als das Album für die einsame Insel genannt wird. Und insbesondere, denke ich mir, für die Nachtstunden auch auf einer einsamen Insel ist diese Musik wirklich hervorragend geeignet. Das ist sozusagen die klassische Ära des Cool Jazz gewesen. Miles Davis hat ja viele Jazzformen beeinflusst, den Bebop in seiner Frühzeit, Hard Bop, dann den Cool Jazz, also diese sehr entspannte, sehr ruhige Musik, wie wir sie eben gehört haben. Später dann eben Jazz, Rock und Fusion. Also er war ein Mann, der in vielen Bereichen tätig war im Laufe seiner 40-jährigen Karriere. Wir haben ja vorhin schon seine berühmten Jazz-Rock-Alben gehört, On the Corner und Bitches Brew. Danach, also ungefähr Mitte der 70er Jahre, hat er dann sich eine Auszeit genommen von 5 Jahren, hat sich völlig zurückgezogen vom Musikgeschäft, hat keine Konzerte gespielt, hat keine Platten aufgenommen. Und dann Anfang der 80er Jahre hat er wieder angefangen, Musik zu machen. Er hat im Laufe der 80er Jahre noch eine ganze Reihe von Platten aufgenommen, hat auch wieder Konzerte gespielt, ist auf Tour gegangen. Aber diese Zeit, 80er Jahre, die ist etwas, umstritten unter Fans. Auch heute noch, während andere umstrittene Phasen, wie zum Beispiel die Jazz-Rock-Phase, ja heute auch anerkannt werden als wirklich wichtige und herausragende Leistung von Miles Davis, ist die Zeit der 80er Jahre immer noch so ein klein bisschen, er wird etwas geringer geschätzt, weil er da wirklich teilweise ziemlich unangenehme Geschichten gemacht hat. Er hat da sich mit Disco und Soul-Einflüssen beschäftigt, hat teilweise mit Synthesizern experimentiert, was natürlich damals ziemlich in und modern war, aber heute dann umso angestaubter und altmodischer klingt, gerade diese Synthesizer-Sounds aus den 80ern. Auch von der Produktion her waren die Platten nicht mehr so besonders. Leider ist er dann im Jahr 91 gestorben, und das hat dazu geführt, dass er leider keine Gelegenheit mehr hatte, wie andere große Künstler, wie Johnny Cash beispielsweise, noch ein großes Spätwerk zu schaffen. Vielleicht wäre er dann in den 90er Jahren auch nochmal richtig groß geworden, hätte auch künstlerisch noch einiges hervorgebracht, aber das sollte nicht mehr sein. Im Jahr 91 ist er dann, er hatte ohnehin schon gesundheitliche Probleme, und im Jahr 91 ist er dann gestorben. Mit noch nicht so hohem Alter zumindest. Also er ist nicht sehr alt geworden, leider. Gut, ja, und hier zum Schluss in der langen Nacht im Freien Radio Kassel mit Musik von Miles Davis gehen wir nochmal zurück in seine ganz große Ära, in die Jazz-Rock-Phase. Das war im Jahr 1970 als Nachfolger vom berühmten Album Bitches Brew, das wir vorhin schon gehört haben, gab es eine Platte mit dem Titel A Tribute to Jack Johnson. Jack Johnson war ein schwarzer Boxer, der erste schwarze Boxfeldmeister Anfang des 20. Jahrhunderts. Der ist auch schweren Anfeindungen damals ausgesetzt gewesen, rassistischer Art, logischerweise damals in Amerika. Und im Jahr 1970 ist eine Dokumentation, eine Fernsehdokumentation produziert worden. Und aus dem Anlass hat Miles Davis sozusagen sein Tribut gezollt an Jack Johnson, an diesen großen Sportler und auch Vorkämpfer für die Rechte der Schwarzen in den USA. Und die Platte, die daraus entstanden ist, besteht aus 2 langen Stücken, jeweils ungefähr 25 Minuten lang, also jeweils eine Plattenseite. Und da wird auch wirklich improvisiert, was das Zeug hält. Und das ist auch ein großer Klassiker von Miles Davis. Da hören wir jetzt nochmal rein. Wir werden es nicht ganz schaffen, aber zumindest einige Minuten von Jack Johnson gibt es zu hören, noch hier im Freien Radio Kassel. Und damit entlasse ich euch in den Tag. Einen schönen Tag hier im FRK. Und tschüss, bis demnächst.

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0: Hello and welcome to the Children's Program on Freies Radio Kassel. Hallo und herzlich willkommen hier im Kinderprogramm im Freien Radio Kassel. Wir sind die 5A der SIS, der Swiss International School. Ihr habt es schon gehört, bei uns wechselt es immer mal zwischen Deutsch und Englisch. Denn bei uns wird es immer der Unterricht zweisprachig gemacht, auf Deutsch und auf Englisch.
1: As part of the Politics for Future project, we have created podcasts this week. We were able to choose our own topics. They are about people who help others or tell others things about children and what you can say or what you shouldn't say. We hope you enjoy it.
2: Bei dem Projekt Politics for Future kann man Podcasts produzieren und die Themen haben wir uns selbst ausgesucht. Es geht um Menschen, die helfen oder anderen etwas erzählen. Es geht um Kinder und was man sagen darf oder was besser nicht. Dabei wünschen wir dir viel Spaß. Am Mikrofon begleiten euch durch die Sendung Lina, Alia, Alma, Sophia, Chomfa, Lea und Max. Helfen ist gut und wichtig und es macht einen glücklich, wenn man anderen helfen konnte. Und anderen zu helfen, darum geht es jetzt auch im ersten Beitrag. Auf der Welt gibt es viele Menschen, die nicht das bekommen, was wir für selbstverständlich halten.
3: Hallo, ich bin Matthias und bei mir sind
4: Barflo,
5: Max
6: und Kuno.
3: Und wir gehen in die 5A der SIS, der Swiss International School in Kassel. Und wir haben uns mit dem Thema Global Welfare Organizations beschäftigt. Und wir stellen euch jetzt ein paar Organisationen vor, die wir ziemlich wichtig finden. Kuno und ich beginnen mit UNICEF.

0: UNICEF, das Kinderhilfswerk der Vereinten Nationen, setzt sich für die Rechte aller Kinder ein. Insbesondere der, die am stärksten benachteiligt und am schwersten zu erreichen sind. Also Kinder in sehr armen Gegenden, damit sie zum Beispiel trotzdem irgendwie zur Schule gehen können. In über 190 Ländern und Gebieten tun sie alles, um Kindern zu helfen, zu überleben, sich zu entwickeln und ihr volles Potenzial auszuschöpfen. Also wenn Kinder zur Schule gehen können, dann haben sie später einmal bessere Möglichkeiten, was sie arbeiten. Denn wenn man nicht lesen und schreiben kann, kann man bestimmte Berufe auch nicht machen.
1: Woher bekommen sie denn das Geld?
0: Sie finanzieren sich über freiwillige Zahlungen von Regierungen, Organisationen und durch Spenden.
1: UNICEF wurde am 11. Dezember 1946 von der Generalversammlung der Vereinten Nationen gegründet. Man kann auch Geld spenden, mit dem sie dann den Kindern helfen. Wenn du 100 Euro an UNICEF spendest, kommen ungefähr 82 Euro im Form von Hilfe bei den Kindern an. Und das ist ziemlich viel, denn nur 12 Euro werden für die Organisation und Werbung verwendet.
2: Hallo, ich bin Max und ihr kennt doch bestimmt das Deutsche Rote Kreuz. Und ich erzähle euch heute was über das DRK und hoffe, dass ihr danach mehr darüber wisst. In Deutschland arbeiten über 210.000 Mitarbeiter beim DRK und es sind über 450.000 ehrenamtliche Helfer. Und deutschlandweit gibt es sogar über 3 Millionen Mitglieder. Und das sind wirklich ganz schön viele Menschen, die mit dem Roten Kreuz zu tun haben. Die Aufgaben von Deutschen Roten Kreuz sind Blutspenden, der Rettungsdienst, der Katastrophenschutz, Pflege, Kinder- und Jugendhilfe und internationale humanitäre Hilfe. Das Deutsche Rote Kreuz, auch DRK abgekürzt, leistet viele gute Taten und ist ein sehr wichtiges Unternehmen für Deutschland. Vor allen Dingen der Rettungsdienst und vielen wichtigen Hilfsaktionen. In einem Bereich sind sie auch aktiv, den nicht alle kennen. Sie haben eine Rettungshundestaffel. Das heißt, mit den Hunden kann man Menschen suchen und finden, wenn sie sich verlaufen haben oder zum Beispiel durch eine Lawine verschüttet wurden. Und wie kam es überhaupt zu der Gründung von dem Roten Kreuz? 1859 beobachtet Henri Dunant aus der Schweiz den Krieg zwischen Frankreich und Österreich und war entsetzt, dass niemand den verletzten Soldaten half und schrieb darüber ein Buch, was sehr bekannt wurde. Jahre danach hat er dafür gesorgt, dass viele wichtige Staaten das Rote Kreuz gegründet haben. Das Deutsche Rote Kreuz wurde 1921 in Baden-Württemberg gegründet. Das IKRK jedoch entstand 1859 in Genf, also in der Schweiz. An der Spitze der Organisation steht das IKRK, das Internationale Komitee vom Roten Kreuz. Es besteht aus 25 Menschen, die Schweizer Bürger sein müssen. Sie sorgen für die Planung von Einsätzen auf der ganzen Welt. Jetzt noch ein kleiner Funfact: Die Flagge vom DRK wurde von der Schweizer Flagge gemacht und ist fast identisch mit der Schweizer Flagge, nur dass die Farben getauscht wurden. Das DRK steht für Menschlichkeit, Neutralität, Unparteilichkeit und Freiwilligkeit. Jetzt kommen wir zu Ärzte ohne Grenzen mit Pavlo. Danke, dass ihr mich zugehört habt und ich hoffe, ihr wisst jetzt ein bisschen mehr über das DRK.
3: Ich bin Pavlo und erzähle euch etwas über Medicines Sans Frontiers oder Ärzte ohne Grenzen. Ohne Grenzen bedeutet, dass Ärzte und Journalisten nicht nur zum Beispiel in Deutschland, sondern auch in anderen Ländern helfen wollen, wo ihre Hilfe gebraucht wird und wo es wichtig für die Menschen ist, über ihre Leid zu berichten, damit es in der Welt nicht vergessen wird. Und das ist in Ländern zum Beispiel der Fall, in denen Naturkatastrophen, Kriege und Hungersnöte herrschen. Es wurde 1971 gegründet. Inzwischen sind sie in 60 Ländern aktiv. Eine ganz besondere Auszeichnung hat die Organisation 1999 bekommen. Den Friedensnobelpreis. Das ist schon echt cool. Um möglichst schnell bei einem Unglück eine Hilfsaktion starten zu können, gibt es verschiedene Hilfsbaukästen, die je nach Situation verschieden bestückt sind. Da sind dann zum Beispiel Medikamente, medizinische Geräte, Zelte und Wassertanks drin. Je nachdem, was gebraucht wird. Break the Silence ist eine Aktion, die auch zum Beispiel in der Klasse durchgeführt werden kann. Dabei kann man Spenden sammeln oder andere Aktionen durchführen und sich mit der Arbeit der Ärzte ohne Grenzen beschäftigen. Wir haben immer wieder von Spenden gesprochen. Alle drei von uns vorgestellten Organisationen der RK, UNICEF und Ärzte ohne Grenzen liegen mit über 80% der Spendeneffizienz sehr gut. Und wenn jemand etwas Geld übrig hat, es gibt so viele Menschen, die Hilfe brauchen. Auch kleine Beträge helfen. Das war's für uns. Pavlo,
2: Kuno, Max
0: und Matthias.
2: Ciao! Tschüss.

0: We learn a lot at school so that we can form our own opinions. When people have different opinions, they can discuss them and maybe they will argue sometimes. But it is important that we can have different opinions. That is even written in the Constitution.
1: Wir lernen in der Schule ganz viel, damit wir uns unsere eigene Meinung bilden können. Wenn man unterschiedliche Meinungen hat, kann man dies diskutieren und vielleicht streitet man sich auch mal. Doch es ist wichtig, dass wir unterschiedliche Meinungen sein haben können.
2: Das steht sogar im Grundgesetz. Leider ist das nicht in allen Ländern so. Deshalb geben wir euch jetzt einen kurzen Überblick, wie das hier bei uns und den anderen Ländern mit der Meinungsfreiheit ist.
3: Hallo und willkommen im Free Speech Studio.
4: Hier sind Luke,
5: Alia
4: und Maneli. Wir berichten heute über Meinungsfreiheit und wir reden nicht so viel und fangen direkt an. Viel Spaß!
5: Meinungsfreiheit ist ein Grundrecht. Sie ermöglicht allen Menschen, freie Gedanken zu äußern und miteinander zu diskutieren.
4: Grundrecht? Was ist denn ein Grundrecht?
6: Gute Frage. Grundrechte sind sowas wie Basisrechte für alle Menschen. Daraus folgen dann alle anderen Rechte. Sie werden auch Menschenrechte genannt, weil sie für alle gelten. Einfach weil Menschen Menschen sind, haben sie automatisch diese Rechte.
4: In Deutschland stehen die Menschenrechte im Grundgesetz. Sicher habt ihr schon mal von Artikel 1 gehört. Die Würde des Menschen ist unantastbar. Die Meinungsfreiheit steht in Artikel 5. Aber was bedeutet Meinungsfreiheit jetzt genau?
6: Meinungsfreiheit bedeutet, dass man in der Öffentlichkeit seine Meinung in Wörtern, Texten, Bildern oder in den Medien äußern darf. Und ohne Meinungsfreiheit gäbe es keine Freiheit, Veränderung und Gerechtigkeit.
4: Meinungsfreiheit ist es auch, wenn man den anderen zuhört und ihre Meinung akzeptiert. Oder auch, wenn man auf eine Demonstration geht.
5: Darf ich also einfach alles sagen oder gibt es Grenzen? Was ist zum Beispiel mit Beleidigungen?
4: Beleidigungen ist, wenn man rausgeht und was Schlimmes sagt, mit vielen Schimpfwörtern. Aber Meinung ist, wenn man seine eigene Meinung sagt, ohne Schimpfwörtern und ganz nett. Zum Beispiel ist es nicht erlaubt, wenn man zu fremden Menschen was Rassistisches sagt. Oder wenn ich jetzt sage, Alia, du bist ein Nazi. Ist es eine Beleidigung oder ist es Meinungsfreiheit?
5: Ey, ich bin noch kein Nazi. Das ist ganz klar eine Beleidigung. In diesem Fall könnte ich dich jetzt anzeigen.
4: Ja, das stimmt. Aber das war zum Glück nur ein Beispiel. Doch echte Nazis darf man natürlich auch Nazis nennen. Einige Politiker von der AfD zum Beispiel darf man so nennen, weil sie heute rassistische Sachen sagen, die die Nazis auch früher gesagt haben. Und das habe ich mir nicht ausgedacht, sondern das haben die Gerichte entschieden.
5: Das war jetzt zur Lage in Deutschland, aber wie sieht's eigentlich in anderen Ländern aus? Wir vom Free Speech Studio haben ein paar Länder rausgesucht und uns angeschaut, wie es dort mit der Meinungsfreiheit aussieht. Maneli, wie frei sind denn die Menschen im Iran?
4: Wenn Menschen in Iran auf die Straße gehen, weil sie eine andere Meinung als die Regierung haben, werden sie festgenommen oder getötet. Es ist sehr traurig, weil Berichten nach auch viele Kinder getötet wurden. Man kann also die eigene Meinung auf eine Demonstration nicht sagen. Deshalb ist die Meinungsfreiheit hier sehr eingeschränkt.
5: Auch El Salvador ist leider ein kritisches Land, weil laut Reportern ohne Grenzen das Land im Pressefreiheitsindex auf Platz 135 von 180 steht. Der Pressefreiheitsindex ist eine Liste und so weiter hinten ein Land auf der Liste steht, desto schlechter ist es mit der Pressefreiheit und damit auch mit der Meinungsfreiheit. In El Salvador liegt das hauptsächlich an der Belästigung von kritischen Medien und an der Kriminalisierung vom Berichten über die Regierung. Jetzt haben wir schon über viele Länder gesprochen, aber besonders habe ich schon schlechte Sachen über Nordkorea gehört. Lüg, weißt du mehr?
6: In Nordkorea gibt es sehr strenge Regeln. Wenn man hier seine Meinung äußert, die dem Diktator nicht passt, kann man ins Gefängnis kommen, wird gefoltert, umgebracht oder in bestimmte Lager gebracht. Kinder, die in den Lagern geboren werden, sind offiziell Gefangene, obwohl sie nichts getan haben.
5: Syria has no free speech because of the regime. If you demonstrate in Syria, you might get killed or be incrimed. Syria slipped from place 107 in the Press Freedom Index to 177th place. Nevertheless, people go to demonstrations because they have an opinion.
7: Russia has rules that limit free speech as well. 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
6: Wenn man in Eritrea seine Meinung sagt, wird man verhaftet, inhaftiert, gefoltert oder man verschwindet. Eritrea ist auf Platz 180 auf dem Pressefreiheitsindex, also auf dem letzten Platz. Wer aus dem Land flieht, wird im Ausland weiterhin überwacht. Die Hauptziele von den Fliehenden sind Deutschland, Schweden und die Schweiz.
5: Also sie fliehen in Länder, in denen es besser aussieht mit der Meinungsfreiheit. Wir sind so froh, dass wir in einem Land mit Meinungsfreiheit leben und zum Beispiel auf eine Demonstration gehen können, ohne Angst zu haben. Und Deutschland steht auf Platz 11, das Pressfreiheitsindex. Also darf die Presse ziemlich frei berichten, das ist auch sehr wichtig.
3: Danke fürs Zuhören.
7: Adios, amigos. Es verabschieden sich Lüg, Alia und Maneli.
8: Hallo, ihr hört das Kinderprogramm im Freien Radio Kassel. Heute mit der 5a Swiss International School. Ihr hört hier heute Podcasts, die wir im Unterricht produziert haben. Für so ein Projekt braucht man verschiedene Partner. Und dir, die und die stellen wir dir jetzt mal vor.
9: Wir sind die 5A der Swiss International School, haben beim Projekt mitgemacht und die Beiträge erstellt.
2: Unsere Lehrer, Frau Mitreska und Mr. Leng, haben uns dabei unterstützt. Die HLZ, die Hessische Landeszentrale für politische Bildung, fördert zusammen mit der Medienanstalt Hessen dieses Projekt.
8: Der Medienblitz e.V. hat die Technik zur Verfügung gestellt, damit wir die Beiträge in der Schule produzieren könnten. Dann sind wir hier im Freien Radio Kassel zu Gast. Das ist auch ganz wichtig. Sonst könnten wir jetzt keine Radiosendung machen. Und zu uns kamen Susanne und Bo. Sie haben uns alles gezeigt und erklärt, wie es geht und was sie machen müssen.
2: Jeder kennt sie und trägt sie den ganzen Tag in der Hosentasche mit sich herum. Nein, ich meinte nicht unsere Haustürschlüssel, sondern die Influencer auf unseren Smartphones. Sie begleiten uns durch den Tag und zeigen uns viel von ihrem Leben. Doch wie viel davon ist wirklich wahr? Wollen sie uns wirklich etwas von sich zeigen oder nur ihre Produkte verkaufen? Und sollten wir Kinder ihnen vertrauen? Influencer accompany us throughout the day and show us a lot about their lives. But how much of it is really true? Do they really want to show us something about themselves or just sell their products? And should we children trust them?
10: 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Today, me and my two classmates, Leah and Alma, are going to make a podcast about influencers and if they are positive role models for kids. Hallo Kassel und alle anderen Menschen da draußen. Ich bin Lina und bin 11 Jahre alt und heute mache ich und meine zwei Klassenkameraden Leah und Alma einen Podcast über Influencer und ob sie ein positives Vorbild für Kinder sind. Influencer sind Leute, die Videos, Bilder oder Stories auf sozialen Medien wie TikTok, YouTube, Snapchat oder Instagram posten. Aber wie sind Influencer gute Influencer?
11: Sie sind gute Influencer, wenn sie ein gutes Vorbild sind, also ehrlich und respektvoll sind.
12: Sie motivieren Leute zum Beispiel, die Hausaufgaben machen oder einen neuen Sport auszuprobieren. Sie können also eine große Hilfe im Leben sein.
13: Aber Influencer posten auf Inhalte, die geplant und geschönt sind. Das hat dann nichts mit der Realität zu tun.
12: Und dadurch fangen junge Menschen an, sich zu vergleichen und sich dann unwohl zu fühlen. Außerdem zeigen Influencer Produkte manchmal, ohne zu sagen, dass das eine Werbung ist.
14: Okay, stop it. Ich glaube, ihr macht es euch gerade ein bisschen zu einfach. Lasst uns mal ein paar Beispiele angucken und erst dann ein Urteil fällen.
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10: Mimira X, das ist der Name von Melissa Kotschak auf Social Media. In ihren Videos macht sie zum Beispiel Armbänder oder malt etwas. Auf TikTok hat sie über 4 Millionen Followers. Melissa gehört damit zu den größten deutschen TikToker-Stars und ist besonders bei jungen Zuschauern sehr beliebt. Sie macht Roomtours, also zeigt ihr Zuhause, ihr Zimmer und was sie verändert und was sie immer alles kauft. Manchmal macht sie Challenges oder Videos mit ihren Freunden wie Emir Bayrak, Jessie und Jule. Was macht Melissa Kotschak positiv? Sie ist respektvoll gegen anderen wie Follower und Kinder. Besonders gut finde ich, dass sie auch nie rassistisch ist und keine Fake News verbreitet. Ich habe Vertrauen zu ihr aufgebaut und somit verstanden, dass sie eine positive Influencerin ist. Nicht negativ wie viele anderen, wie zum Beispiel Natalie Royal. Sie hat letzte Mal ein Video gepostet, wie sie gemalt hat und Kunst erstellt hat. Dann habe ich das Gleiche gemacht und es hat funktioniert. Und somit habe ich weiter angefangen, mehr Videos über sie zu gucken, weil ich ihr vertraue.
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12: 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Also Influencer können ein gutes, aber auch ein schlechtes Vorbild sein. Manche sind freundlich, bauen in ihrer Community Selbstvertrauen auf und sind respektvoll.
10: Während andere unfreundlich oder respektlos und in erster Linie an Geld und Aufmerksamkeit interessiert sind.
2: Wichtig ist, dass man erst nachdenkt, bevor man jemanden etwas nachmacht oder jemanden folgt. Und denkt immer dran, eine gute Freundin ist wichtiger als alle Likes auf Social Media.
10: Danke fürs Zuhören.
8: Bevor wir zu unserem letzten Podcast kommen, hören wir uns ein Lied an. Und das ist von der Band Honigs Kuchenpferd. Die hat zusammen mit Kinderrechten Schulen den Text zu dem Song geschrieben. Die Grundschule am Waal hier in Kassel hat auch mitgemacht. Das Lied heißt Ich darf das.

0: Unser letzter Beitrag hat auch ein ganz wichtiges Thema. Es geht um etwas, das uns Kinder schützt, das uns helfen soll, glücklich zu sein.
1: Our last post also deals with a very important topic. It's about something that protects us children and helps us to be happy.
2: Rechte.
3: Gesundheit.
4: Schutz.
5: Essen. Identität.
6: Freiheit.
7: Spielen.
8: Meinung.
9: Bildung.
10: Rassismus.
11: Kinderarbeit.
12: Weltweit.
0: Wir sind
13: Lea,
0: Sophia und Schomfa aus der 5a der SIS. Das steht für Swiss International School. Der Name ist etwas speziell, denn bei uns an der Schule findet der Unterricht zweisprachig statt.
14: Wir beschäftigen uns mit einem Thema, das sehr, sehr wichtig ist für uns Kinder.
15: Kinderrechte.
1: Wisst ihr, was Kinderrechte sind?
0: Wenn nicht, dann seid ihr hier genau richtig. Die Vereinten Nationen formulierten die Kinderrechte 1924 in der Genfer Erklärung. Das Dokument zum Schutz der Kinder wurde inzwischen von 193 Mitgliedstaaten der Vereinten Nationen anerkannt, außer den USA. Es haben auch noch 4 Nicht-UN-Länder die Kinderrechtskonvention unterschrieben. Das sind die Cookinsel, Niue, Palästina und der Vatikanstaat. Es ging darum, dass Erwachsene Verantwortung für die Kinder übernehmen sollten. Viele Länder haben nach dem Zweiten Weltkrieg zugestimmt. Es gibt mittlerweile 54 Artikel. Artikel bedeutet eine Nummer für ein Kinderrecht. In den Jahrzehnten wurden immer mehr Kinderrechte hinzugefügt. Seit dem 5. April 1992 geht die Kinderrechtskonvention in Deutschland. Aber es gab noch Vorbehalte. Denn erst seit 2010 gilt es bei uns ohne Einschränkungen.
1: Was ist eine UN-Kinderrechtskonvention?
14: UN steht für United Nations. Übersetzt bedeutet das Vereinte Nationen.
0: Kinderrechtskonvention heißt, es haben sich viele Länder getroffen und über Kinderrechte gesprochen und schließlich einen Vertrag gemacht.
14: Und weshalb hat die USA nicht unterschrieben?
0: Weil die US-amerikanischen Politiker befürchten, dass Eltern dann weniger Rechte als ihre Kinder haben. Für die Kinderrechtskonvention gibt es 4 Grundprinzipien. Kinder sind keine Privat- oder Nebensache. Man muss immer auf das Wohl der Kinder achten. Der Staat muss Kinder schützen und fördern.
14: Hi, my name is Leah. Today I will talk about the right of identity. Kids have the right of a name and friendship to their parents. What should the government do? The government should make sure that people write the name down of the kid when they were born, because it is very important that we have names, so we are not all only a number. Kids have the right to know their identity. They have the right to know who they are, to what kind of country they belong, and who their parents are. I believe that they should do that. Then they think it is worthwhile for their living. They do not think they are nothing. If everyone has the same identity, then you will not feel special. After the children write 38, kids under 15 cannot be a soldier. Germany did not agree to it. They believe everybody should be over 18.
16: Was? Mit 15 als Soldat im Krieg kämpfen, das
2: ist eigentlich auch noch viel zu jung. Aber wieso sollen denn noch jüngere Kinder Soldaten werden?
5: Naja, man nennt sie ja auch Kindersoldaten. Und Kinder kann man noch leichter beeinflussen. Sie machen dann eher, was von ihnen verlangt wird. Es werden Kinder auch entführt, um sie als Kindersoldaten auszubilden. Und Kinder sind immer am billigsten. Es ist sehr schrecklich.
4: Hallo, ich bin Sophia und bin 10 Jahre alt. Ich stelle euch den Artikel 24 vor. Das Recht auf Gesundheit. Jedes Kind hat ein Recht, gesund zu sein. Und wenn sie krank sind, dürfen Kinder zum Arzt gehen und um Hilfe bitten. Es ist egal, ob man weiße oder schwarze Haut hat, ob man lange oder kurze

0: egal. Das Recht auf Bildung ist sehr wichtig, weil, wenn es das Recht nicht gäbe, könnten viele Kinder nicht in die Schule. In manchen Ländern können Kinder trotzdem nicht in die Schule gehen, wegen den Kosten für Schuluniformen oder Schulmaterialien. Und in vielen Ländern kostet es etwas, zur Schule zu gehen. Aber es gibt auch ein paar Schulen in den Ländern, die kostenlos sind, zum Beispiel in Thailand.
1: Im Artikel 32 geht es um das Recht auf Kindheit. In Deutschland gibt es strenge Regeln, die festgelegt sind. In Deutschland ist Kinderarbeit streng verboten, aber diese Regel gilt nur bis 15 Jahre. Die Jugendlichen können einen leichten Job machen, aber nur, wenn sie das selbst wollen und die Eltern das auch erlauben. In Deutschland dürfen Kinder nur leichte Arbeiten, wie Zeitungen austragen oder Babysitten machen. Wichtig ist aber, dass sie weiter zur Schule gehen. Kinder, die jünger als 13 sind, können leichte Arbeiten maximal für 2 Stunden pro Tag machen. Aber Kinder ab 13 dürfen 3 Stunden pro Tag eine leichte Arbeit machen. Ich finde es wichtig, dass Kinder auch Freiheiten haben, Freizeit, um zu spielen und sich zu entfalten, zum Beispiel kreativ sein können oder Sport machen, um eine fröhliche Kindheit zu haben. Sonst, wenn es ihnen nicht gut geht, gehen sie mit anderen Menschen vielleicht nicht so gut um und tun anderen weh. Wo und was müssen Kinder in anderen Ländern arbeiten?
0: Kinder und Jugendliche müssen in vielen Ländern arbeiten, vor allem in Afrika und Asien. Kennt ihr Glimmer?
1: Das klingt ja total toll. Nach Glitzer?
2: Und Glänzen? So ein Mädchenzeug eben.
0: Nicht ganz. Das mit dem Glimmer ist aber gar nicht so süß, wie es klingt. Denn in Madagaskar, das gehört zu Afrika, wird Glimmer in Minen, also in Bergwerken, abgebaut. Dort machen etwa 10.000 Kinder diese schwere Arbeit. Das heißt, sie arbeiten den ganzen Tag im Berg und es ist sehr staubig. Sie haben so gut wie keine Freizeit und können auch nicht in die Schule gehen. In dem Bericht, den ich gelesen habe, waren die Kinder 8 bis 16 Jahre alt. Die sind da sogar noch 2 Jahre jünger als wir. Oh mein Gott! Glimmer wird in Kosmetik, Farben und elektronischen Geräten verwendet. Und jetzt fragen wir uns, warum müssen Kinder für diesen Stoff in Kosmetik und Farben so leiden? Diese Kinder können ihre Kindheit nicht leben. Sie können nicht spielen und lernen. Sie leben gefährlich und werden nicht geschützt.
1: Wir finden es toll, dass es Kinderrechte gibt und dass so viele Länder diese unterschrieben haben.
0: Das Problem ist allerdings, dass viele Kinder ihr Recht auf zum Beispiel Identität, Gesundheit, Bildung und eine gute Kindheit nicht unbedingt einfordern können. Hier müssten viele Kinder noch viel mehr unterstützt werden.
2: Und wir hoffen, dass es immer mehr Erwachsene gibt, die uns Kinder auf der ganzen Welt helfen und unterstützen. Und damit wünschen wir euch noch einen kreativen, verspielten und einfach einen schönen Tag. Wir,
0: Schomfa,
1: Sophia
2: und Lea verabschieden uns nun.

Ja, hallo, hier ist Susanne und ich leite dieses Projekt und habe dieses Projekt mit dem Bo durchgeführt. Und jetzt haben wir noch ein bisschen Zeit für ein kleines Studiogespräch. Und bei mir sind jetzt die Lina, Alma, Schomfer, Alia, Max, Moritz, Luc, ich meine, und Luc. Genau, so ein Projekt hat heute seinen Abschluss, aber irgendwann hat es ja angefangen. Und Alma, wie fing denn das Projekt für euch eigentlich an?

0: an. Mit was habt ihr angefangen?
1: Wir haben angefangen, uns Themen zu sammeln. Und nachdem wir den Themen gesammelt haben, haben wir uns in Gruppen aufgeteilt und dann ganz viel Recherche gemacht über unser Thema. Und dann
2: haben wir aufgenommen, also über die Sachen, die wir recherchiert haben, eine Postcard gemacht und die haben wir dann aufgenommen. Und dann haben wir geschnitten.
0: Ja, aber da sind wir ja schon, da sind wir schon ganz schön weit. Jetzt hätte ich noch mal eine kurze Frage zu den Themen. War das schwierig, ein Thema zu finden? Weil ihr solltet ja wirklich Themen euch suchen, die euch interessieren. Das ist in der Schule manchmal nicht so der Fall, dass man Sachen machen darf, die man selber mag. Meistens werden die Themen von den Lehrern vorgegeben. Wie war das mit dem Finden der Themen?
1: Es war eigentlich nicht so schwer. Jeder hatte ganz viele gute Themen. Und nachdem wir die Themen gesammelt haben, haben wir uns alle die Themen auf ein Blatt geschrieben. Und die Menschen, die denselben Themen hatten, wurden in eine Gruppe gemacht.
0: Sehr gut. Lina, du wolltest noch was ergänzen?
3: Wir haben dann, also das mit den Recherchieren war ein bisschen tricky, weil wir durften halt nicht allgemein ChatGPT oder Google benutzen, sondern so Kinder-Webseiten benutzen wie logo.com oder Frag Finn und so.
0: Okay, da muss ich mal ganz kurz reinkrätschen. Da könnte man jetzt eine ganze Stunde was über KI und Recherchieren sagen, aber nur ganz kurz, weil wir haben jetzt nicht so viel Zeit. Wenn ihr recherchiert, ist diese KI-Zusammenfassung, die man zum Beispiel bei der Suchmaschine Google angezeigt bekommt, einfach nur ein Ergebnis von Wahrscheinlichkeiten und da kann vieles stimmen. Da sind aber in der Regel auch Fehler drin. Deshalb, und KI-generierte Ergebnisse darf man nie als Quelle anwenden. Weil wenn ich den Suchbefehl nochmal eingebe, dann kommt eine andere Antwort raus, weil das immer wieder andere Berechnungen sind. Ja? Okay, also deshalb richtige Quellen, dass man die Informationen aus richtigen Quellen zieht. Ganz wichtig für euer weiteres Leben und für alle, die zuhören. ChatGPT ist keine Quelle. Okay, gut. Dann mussten ja Texte geschrieben werden. Und das war ein bisschen anstrengend, die vielen Sammlungen, ne? Alia, wie war das mit dem Texteschreiben? War das für dich einfach?
1: Ja.
0: Ja? Okay. Wer fand das mit dem Textschreiben schwerer oder so? Ja, Lina?
3: Also ich fand es ein bisschen schwer, weil ich habe, also wo ich halt gegoogelt habe, also mit einer bestimmten Webseite, hat es halt viel Sätze rausgebracht und ich musste die halt abschreiben, weil das halt perfekte Sätze waren für unseren Thema, aber halt, wo ich angefangen habe zu schreiben, hat halt angefangen, meine Hand weh zu tun, deswegen war es ein bisschen schwer.
0: Okay. Alma?
1: Es war schwer, die Sätze zu formulieren und die Text zu halt machen, weil die werden halt so, die Webseiten haben Texte gemacht, aber die passten nicht so wirklich zu unserem Thema dann.
0: Genau. Und wer irgendwie die Podcasts jetzt gehört hat, wir haben ja jetzt alle Podcasts gehört, da merkt man ja auch, dass die Texte, die man da drin hört, nicht unbedingt auf irgendwelchen Webseiten zu finden sind, sondern dass die Sätze eben zu eurem Podcast passen und nicht auf irgendeine Webseite unbedingt. Ne? Sondern das musste man alles noch ein bisschen umformulieren. Okay. Jetzt haben wir, waren die Texte fertig, dann haben wir die Texte aufgenommen. Max, wie war das Textaufnehmen für dich?
4: Also ja, es hat Spaß gemacht und es war aber auch ein bisschen anstrengend. Vor allen Dingen, wir haben, unser Podcast war, glaube ich, 8 Minuten oder so lang. Man hat 20 Minuten aufgenommen oder so, also da sieht man schon, dass es mehr ist. Und ja, man verspricht sich auch oft, deswegen musste man am Ende auch viel rausschneiden.
0: Genau. Lina?
3: Genau, wie Max gerade gesagt hat, also beim Aufnehmen war es schon auch ein bisschen schwer, weil eigentlich hat ja unser Podcast mehr oder weniger gedauert, aber halt beim Aufnehmen hat es halt mehr gedauert, weil man sich mehrmals verspricht oder so, da kann man keine Wörter richtig aussprechen, wie ich. Ich konnte zum Beispiel Social Media nicht richtig aussprechen, habe fast 10 Minuten gebraucht, es richtig auszusprechen, also ja, hat auch viel Zeit verschwendet. Also wir haben einen Tag, glaube ich, dafür gebraucht.
0: Genau, und wer die Podcasts jetzt gehört hat, der hat wahrscheinlich keinen Versprecher gehört. Oder wir haben auch manchmal, wenn wir was aufgenommen haben, da hat man gesagt, vielleicht betonst du es nochmal ein bisschen anders. Oder ja, da steht ein Doppelpunkt dahinter, dann will ich den Doppelpunkt auch hören. Das heißt dann nicht, dass man sagt, Doppelpunkt, sondern man sagt das so wie eine Überschrift klingen könnte oder so, ne? Alma?
1: Ich fand es auch richtig schwer beim halt Schneiden und so, weil unsere Hände tan und wir haben manchmal vergessen, wie das funktioniert. Wir brauchen richtig viel Hilfe und deswegen war es auch schwer.
0: Ja. Shamfa?
2: Also ich fand es beim Schneiden, es war dass es halt nicht so schwer war und ich fand, es hat auch Spaß gemacht.
0: Ja, du warst auch richtig schnell, genau. Bei dir habe ich es mehr mitgekriegt, der Max war auch ziemlich schnell. Bei den anderen habe ich es nicht so mitgekriegt, deshalb habe ich euch jetzt so ein bisschen rausgepickt. So, wir haben noch ein bisschen Zeit, weil die Sendung ist ja auch bald vorbei. Jetzt sind die Podcasts fertig. Wenn so ein Projekt anfängt, dann hat man ja oft irgendeine Vorstellung, was am Ende rauskommt. Entweder man denkt, oh mein Gott, das wird bestimmt total peinlich. Oder man sagt, ja, ich werde bestimmt voll berühmt. So, jetzt sind die Ergebnisse sozusagen auf dem Tisch. Habt ihr irgendwie sowas erwartet? Oder ja, habt ihr was ganz anderes erwartet? Wie ist es jetzt für euch, die Ergebnisse gehört zu haben? Alia?
1: Also wir waren schon sehr happy, dass wir fertig waren und wir müssen sehr viel schneiden am Ende und neue Musik machen, ja.
0: Und wie, du hast es jetzt gehört, deinen Podcast, wie fandst du den dann?
1: Also ich fand es sehr gut.
0: Ja, ne? Fand ich auch voll gut, auch wenn dann so ein bisschen Musik mit drin ist und so. Moritz, wie der Moritz... Der gehört nämlich gar nicht hier in die Klasse, das ist nur ein Bruder. Was heißt nur, er ist ein Bruder von einem, der mit in der Klasse ist. Und wie fandest du denn die Ergebnisse?
5: Die Ergebnisse fand ich eigentlich ganz gut. Ich fand, sie haben alle den Text sehr fließend sagen können und ich habe fast keine Fehler gehört und keine Versprecher. Also fand ich die Ergebnisse eigentlich sehr, sehr positiv.
0: Mhm. Also Daumen hoch.
5: Ja.
0: Wunderbar.
5: Auf jeden Fall.
0: Luc, du wolltest auch noch was zum Ergebnis sagen,
6: ja,
0: oder?
6: Also genau. Ich bin ziemlich happy mit dem Endergebnis, denn wir haben auch ziemlich lange daran gearbeitet und ja.
0: Du bist happy.
6: Ja, ich bin einfach happy, dass wir, also dass das so einfach, oder es war nicht einfach, aber ich bin happy, dass ich es geschafft habe.
0: Ja, wunderbar. Genau, wir sind auch alle happy und vor allen Dingen, ich glaube, auch die ganzen Eltern. Hier sind nämlich auch ganz viele Eltern hier im Radio. Die Bude ist nämlich wieder mal voll. Und ich habe auch bisher nur Rückmeldungen bekommen, dass alle irgendwie happy sind. So, und bevor die Abschlussmoderation kommt, machen wir noch mal ganz kurz Musik. Dann bauen wir hier mal kurz um. Okay.

0: Oh no, what a shame. Our program is already over. We hope you enjoyed our podcast. We had a great time here at the radio station.
1: Schade, jetzt ist unsere Sendung schon vorbei. Wir hoffen, dir haben unsere Podcaste gefallen. Wir fanden es hier im Radio toll. Morgen, Montag, früh kannst du die Sendung nochmal hören, falls du was verpasst hast, von 8 bis 9 Uhr, hier im Freien Radio Kassel. Am Mikrofon verabschieden sich jetzt Max, Lina, Alia, Sophia, Chompa, Alma und Lia.
2: Stopp, noch nicht wegschalten.
0: Die Sendung ist noch nicht vorbei. Denn wenn wir schon mal hier sind, wollen wir auch noch ein paar Grüße loswerden. Gleich geht es los. Hold on, don't switch off yet, the program isn't over yet. While we're here, we'd like to send a few greetings. We'll start in a moment.

0: Hallo, hier ist Lina. Ich werde meine ganze Familie grüßen, die da draußen ist, und meine Familie in Berlin und meine zwei besten Freunden Lia und Elisa.
1: Hallo, mein Name ist Moritz und ich grüße Alexander Tolmatschew, Dill Schwarze und Kuno Treiber.
2: Hi, ich bin Max und ich grüße meine Eltern und meine ganze Familie und zwei Freunde von mir.
3: Hallo, ich bin Luke und ich grüße meine Oma, meine Mama, mein Papa und meine kleine Schwester.
4: Hallihallo, ich bin Sophia und ich grüße meine Familie, auf jeden Fall meine Schwester Alicia und alle Lehrer und Lehrerinnen, die auf unserer Schule sind.
5: Wir sind Alma und Schomper
6: und wir grüßen uns an unsere Familie und
7: Blackpink
8: und Kids.
9: Hallo, ich bin Alia und ich grüße meine ganze Familie und Maneli, weil sie es nicht geschafft hat, hier hinzukommen.
10: Dann grüße ich auch auf jeden Fall noch Lea, die heute auch nicht da sein konnte. Vielen Dank an euch alle für die harte Arbeit.

0: Meine Damen und Herren, hier ist das Freie Radio Kassel mit der Sendereihe Tanzparkett. Die heutige Folge widmen wir dem Andenken des tschechischen Orchesterleiters, Komponisten, Sängers, Musikverlegers und gelegentlichen Schauspielers R.A. Dvorsky. Er starb am 2. August 1966, also vor genau 60 Jahren. Das ist der Anlass für unsere Sendung und durch diese Sendung wird sie Peter Michael begleiten.
1: Guten Abend, liebe Hörerinnen und Hörer. Heute soll es um einen der Großen der Populärmusik in der damaligen Tschechoslowakei gehen, in den 20er, 30er und 40er Jahren. Und zwar um R.A. Dvorsky, den man auch den Gentleman der tschechischen Tanzmusik nennt. Er war Komponist, Sänger, Orchesterleiter, Direktor seines eigenen Musikverlags und Anteilseigner der erfolgreichen Schallplattenfirma Ultrafon. Und in der Zeit zwischen den zwei Weltkriegen sicherlich die bei weitem bekannteste und populärste Persönlichkeit der Populärmusik. Musik dort in der Tschechoslowakei. Jetzt wollen wir erstmal Musik von ihm spielen. Zuerst eine relativ frühe Aufnahme aus dem Jahr 1932, die für das Ultrafon-Label entstand und von dem deutschen preiswerten Kaufhaus-Etikett Brilliant übernommen wurde. Es spielen R.A. Dvorskys Melody Boys, auf Brilliant allerdings unter Pseudonym Jazz-Symphonieorchester Joe London. Und sie spielen den damals populären Foxtrott Ein Lied, ein Kuss, ein Mädel. Danach gibt es wohl aus dem Jahr 1938 auf Ultrafon den europaweit populären englischen Titel Lambeth Walk.

Das waren die Titel Ein Lied, ein Kuss, ein Mädel und Der Lembis Walk, auf dem Dvorsky auch selber sang. R.A. Dvorsky wurde als Rudolf Antonin am 24.03.1899 im ostböhmischen Dvor Kralove geboren und er war eine Art Child Prodigy. Mit 5 Jahren begann er schon Geige zu spielen, lernte mit 6 Jahren Piano und Akkordeon und Gitarre lernte er auch noch. Und er trat schon als Jugendlicher in verschiedenen Laientheatern und Bands auf. Auch bei Tanzveranstaltungen in der Region wurde er als Pianist engagiert. Aber zuerst nach Absolvierung der Grund- und Oberschule arbeitete er als Buchhalter in diversen Firmen. 1918 wurde er dann entdeckt und zwar gastierte das berühmte Prager Kabarett Rote Sieben in seiner Heimatstadt und zu seinem Glück erkrankte der Pianist und da sprang er ein. Das machte er wohl so gut, dass der Kabarettdirektor ihn 1919 nach Prag engagierte. Jetzt aber erstmal wieder Musik mit seiner Band für Ultrafon. Zuerst hören wir Rally Dudi von Camille Behuneck übrigens komponiert. Und auf der Rückseite, das ist eigentlich ein amerikanischer Titel, der heißt I Love to Jodel im Original und hier im Tschechischen Razi Piskam.

Das waren die Titel Rali Dudi und Razzi Piskam und auf beiden sang er Adworski auch den tschechischen Refrain. In den 20er Jahren hatte er diverse Engagements in Prager Tanzcafés und Kabaretts, auch schon mit eigenen Kapellen, durchaus auch in sehr teuren Restaurants, die von der besseren Gesellschaft besucht wurden. Und er komponierte auch fleißig und war da so gut, dass selbst englische Orchester wie zum Beispiel Jack Hilton und das Mayfair Dance Orchestra auf His Master's Voice seine Titel aufgenommen haben. Im Jahre 1929 gründete er dann seine Band, die Melody Boys, wo wir ja eben auch schon etwas von gehört haben, und wurde auch für die Schallplatte engagiert. Seltsamerweise zuerst in Berlin, und zwar für die Firma Menzenhauer und Schmidt, die dort die Marke Calliope herausbrachte. Da sang er zuerst nur, und zwar wurde er begleitet von Musikern der Sembaskini Band. Und diese Calliope-Aufnahmen erschienen auch in der Tschechei, auch als Übernahme auf Esta. Und Esta engagierte ihn dann auch für Aufnahmen, die in der Tschechei mit eigener Band entstanden. Außerdem machte er auch Aufnahmen für Odeon in den frühen 30er Jahren. Aber so richtig produktiv war er dann auf Ultrafon. Und mit zwei dieser Ultrafonaufnahmen vom Ende der 30er Jahre wollen wir jetzt auch weitermachen. Das erste ist ein orientalisch angehauchter Foxtrot namens Fakir. Hier singt er Adworski mit einem Chorus aus Bandmitgliedern. Und danach gibt es einen Instrumentaltitel, der heißt Dlohi je Mjesitz. Und das würde wohl übersetzt so viel heißen wie Lang ist der Monat.

In den 30er Jahren war R.A. Dvorsky in der tschechischen Unterhaltungsindustrie nicht mehr wegzudenken. Er war so populär, dass er sogar in Tonfilmen mitspielte, denn er war ein sehr gut aussehender Mann und mit seinem gepflegten Manjou-Bärtchen sicherlich eine auffallende Persönlichkeit. Ein weiterer Punkt seiner Popularität lag sicherlich daran, dass er in allen Sätteln der populären Musik zu Hause war. Er nahm also auch die in der Tschechei sehr populären Polkas, Walzer, sogar Märsche und alles Mögliche auf. Die swingende Tanzmusik, die wir hier in der Sendung spielen, ist also nur ein Teil seines musikalischen Schaffens. Im Jahre 1941 nahm er in Prag etliche Titel auf, die für die Veröffentlichung in Deutschland auf dem Schwesterkonzern Telefunken vorgesehen waren, und diesen Aufnahmen soll jetzt die zweite Hälfte unserer Sendung dienen. Wir hören am 14.06.1941 in Prag aufgenommen, zuerst den populären Titel »So wird's nie wieder sein«. Das ist übrigens ein nur wenig abgeänderter amerikanischer Titel namens »Thanks for the Memory« und danach das in dieser Zeit schon etwas altmodische »So tanzt nur die Katja«. Das war so um 1934-35 in Deutschland ein Hit gewesen. Und auf beiden singt das Ellen-Terzett, das waren die tschechischen Andrew Sisters, und die bringen aber hier einen wortlosen, gesummten Humming-Vocal.

Im Zeitraum seiner größten Popularität traf er Artworski zugleich auch ein erster Schicksalsschlag. Und zwar musste er Tribut zollen für die vielen Jahre Arbeit in Nachtclubs, die ungesunde, rauchgeschwängerte Luft, die er da einatmen musste. Und er erkrankte an Lungentuberkulose. Ein sofortiger Klinikaufenthalt wurde eingeleitet und sein Orchester machte die letzten Aufnahmen im April 1944 für Ultrafon. Danach löste sich die Band auf. Bis 1946 verbrachte Dvorsky die meiste Zeit in Krankenhäusern und Sanatorien, aber es gelang den Ärzten nie mehr, seine Gesundheit völlig wiederherzustellen. Jetzt gibt es aber erstmal wieder aus dieser sehr populären Zeit von 1941 zwei Titel für den deutschen Markt, die auf Telefunken erschienen sind. Am 2. und am 1.9.1941 nahm die Band zuerst den Peter Igelhoff-Titel Pergamino, eine Carioca auf und danach den Titel Concinella, ein H.G. Schütz-Titel, ein Pasodoble und auf beiden singt er Artworski zusammen mit dem Ellen-Terzett.

Das waren die Titel Pergamino und Concinella, ein kleiner Ausflug in südliche Gefilde. Und für R.A. Tvorsky ging das Schicksal weiter, aber nicht zum Guten. Im Jahr 1947 starb sein Sohn Miroslav, auch dieser ein musikalisches Talent, Dirigent eines Kammerorchesters und die große Hoffnung seines Vaters. Er starb an Lungenentzündung aufgrund des kalten Wetters. Und im Jahr 1948 kam dann der nächste Nackenschlag. Da hatten ja die Kommunisten in der Tschechei geputscht. Die demokratische Regierung wurde beseitigt und auch das Privateigentum. Und als Unternehmer, als Musikverleger wurde Tvorsky enteignet. Daraufhin kündete der New Yorker Verlag Mills Music Incorporations seinen Kontakt mit Tvorsky und die Einnahmen flossen immer spärlicher. Er sah keine Zukunftsperspektive in der Tschechei mehr für sich und er wollte in den Westen fliehen. Im Sommer 1950 besprach er den Plan mit tschechischen Freunden, die während des Krieges als Mitglieder bei der Royal Air Force in England gekämpft hatten. Und obwohl dieser Plan nie zur Ausführung kam, wurde er trotzdem verhaftet von der tschechischen Geheimpolizei. Und 1953 wurde er wegen Hochverrat und Fluchtplänen angeklagt. Er wurde zu 5 Jahren Gefängnis verurteilt, welche dann aufgrund seiner angeschlagenen Gesundheit gnädigerweise auf 3,5 Jahre verkürzt wurden. Im Gefängnis hat sich seine Krankheit dann verschlechtert und 1956 wurde er entlassen. Jetzt wieder 2 Titel. Die für den deutschen Markt aufgenommen sind und wie schon gesagt auf Telefunken erschienen. Peter, Peter, wo warst du heute Nacht? Hören wir als erstes. Und die Rückseite dieser Platte, das ist das bekannte Hm-Hm, du bist so zauberhaft übrigens. Zwar als deutscher Schlager populär, aber in der Tschechei von einem Herrn Korba komponiert. Und auf beiden singt wieder R.A. Tvorsky mit dem Ellen-Trio den deutschen Gesang.

Der Rest von R. Dworskis Karriere ist schnell erzählt. Nach seiner Haftentlassung im Jahr 1956 erhielt er, nachdem er einen Bittbrief an den tschechoslowakischen Staatspräsidenten geschrieben hatte, im Jahr 1957 wieder die Erlaubnis, im Musikgeschäft tätig zu sein. Er nahm nochmal 11 Titel auf, und zwar für Supraphon. Das war das enteignete Ultraphon-Label und auch die ESTA. Die waren da zusammengefasst. Er unternahm auch noch einmal Tourneen. Und von 1962 bis 1964 diktierte er seine Erinnerungen für den tschechischen Rundfunk. Im Jahr 1966, am 2. August, verstarb er schließlich, und im sogenannten Prager Frühling 1968 wurde er posthum voll rehabilitiert. Jetzt gibt es wieder 2 Titel, die bei Ultraphon in Prag für Telefunken entstanden sind. Wir hören vom Juni 1941, zuerst Von mir aus kann's regnen. Hier singt das Ellenterzett, und dann auf der Rückseite Wer verliebt ist, braucht Musik. Auch hier singt wieder das Ellenterzett.

Jetzt haben wir noch zwei Titel, die für den deutschen Markt in Prag aufgenommen sind, und zwar im April 1941 die Jari Balz Komposition Für ein süßes Mädel. Hier singt wieder das Ellen-Terzett und R.A. Dworsky. Und danach hören wir das Froschkonzert. Hier singt nur das Ellen-Terzett und diese ist in Prag im Dezember 1941 eingespielt.

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Ja, liebe Hörerinnen und Hörer, unsere Sendezeit läuft ab und wir wollen uns schon mal verabschieden. Michael Rolf war an der Technik und hier am Mikrofon. Ich bin Peter Michael und es sei vielleicht noch gesagt, dass wir die Informationen über Eartwarski aus einem sehr interessanten Artikel des tschechischen Sammlers Gabriel Gössel haben, der im Fox auf 78 aus München erschienen ist. Und wir haben jetzt noch einen Titel, den wir leider nicht mehr voll ausspielen können, mit Eartwarski und den Alanovi-Sestri, so nennen sie sich nämlich, wenn sie tschechisch singen. Budeš mou heißt dieser nette Foxtrott.

0: Guten Abend, meine Damen und Herren. Hier ist die Freisprechanlage mit
1: Martin Reuter
0: und Gertrud Salm. Wir haben heute das Thema Kinder, wie die Zeit vergeht und einen Gast, der sich wie immer selbst vorstellt.
2: Mein Name ist Daniele Dellagli, Schriftsteller, Essayist, Lyriker.
0: Und mit dem Klima beschäftigt.
2: Ja, und zuletzt habe ich mich mit dem Beschluss des Bundesverfassungsgerichts vom 24. März 2021, also weil sozusagen aus Anlass eines fünfjährigen Jubiläums dieses damals sehr weit auch international rezipierten und beachteten, gelobten, seltsamerweise zuerst gelobten Beschlusses. Und ich wollte mal schauen, was ist eigentlich seitdem daraus geworden. Also hat es Spuren hinterlassen? Es gab schon zwischenzeitlich eine kritische Bilanz, die feststellte, dass sich praktisch kein einziges Verwaltungsgericht in Deutschland und auch kein einziges untergeordnetes Verfassungsgericht etwa der Länder bei ähnlichen Klagen unter Berufung auf diesen Grundsatzentscheid des Verfassungsgerichts Erfolg gehabt hätte. Also
0: alle Klagen wurden sozusagen, kamen da nicht weiter.
2: Ja.
0: Und das Bundesverfassungsgericht hat damals ein Urteil, nicht ein Urteil, eine Stellungnahme zu einer Klage von Minderjährigen gemacht.
2: Und Umweltorganisationen.
0: Und Umweltorganisationen, die eingeklagt haben, dass sozusagen die jetzige Generation und die jetzige Regierung auf Kosten der nächsten Generation und die jetzigen auf Kosten der nächsten Generation lebt und dass das nicht geht, richtig?
2: Ja, also zunächst einmal haben Sie das Klimaschutzgesetz der rot-grünen Regierung von 2019 als schlicht verfassungswidrig bezeichnet und wollten das vom Bundesverfassungsgericht bestätigt haben. Genau das ist nicht passiert. Also diese Klage auf Verfassungswidrigkeit des Klimaschutzgesetzes wurde abgewiesen. Es ist ein seltsam widersprüchliches Konstrukt, was damals das Verfassungsgericht abgeliefert hat. In einem Satz wird diese Klage abgewiesen, im nächsten Satz wird aber die Regierung dazu angehalten, die Klimaschutzziele ab 2030 für die Einhaltung der Klimaschutzziele ab 2030 mehr zu tun. Also es konnte nicht feststellen, dass gegenwärtig, damals 2021 oder bis 2021, zu wenig getan wurde. Aber es hat festgestellt, wenn weiter so wenig getan wird, wird es ab 2030 nicht mehr möglich sein, auf der Basis also solcher Maßnahmen die Klimaschutzziele einzuhalten. Das aber jetzt nicht etwa, war jetzt nicht etwa sozusagen ein Urteil im Dienste der Erderwärmung oder des Klimaschutzes, sondern das Verfassungsgericht hat sich vor allen Dingen darum besorgt, dass die Freiheitsrechte der künftigen Generationen ab 2031 überproportional eingeschränkt werden könnten, wenn man nicht heute wesentlich mehr tut, um die Klimaziele zu erreichen. Sozusagen, dass die Freiheitsrechte der jetzigen, das war schon auch dann intendiert in der Klage, also insofern haben sie dem schon stattgegeben, die Freiheitsrechte der jetzigen Generation würden zum Nachteil der künftigen ausgelebt, wenn die Emissionsminderungen wenn nicht heute schon, zum Zwecke der Emissionsminderung auch die Freiheitsrechte der heutigen Generation eingeschränkt würden.
0: Also das heißt zusammengefasst, wir verbrauchen alles im Moment und wir verbrauchen so viel, dass die nächste Generation dann nicht mehr, dass die alles kontingiert bekommt, sagt man kontingiert?
2: Kontingentiert
0: bekommen.
2: Das ist zwar richtig, war aber nicht die Sorge des Verfassungsgerichts. Die Sorge des Verfassungsgerichts ist, dass man ab 2031 wird Maßnahmen ergreifen müssen, um die Klimaschutzziele zu erreichen, die viel stärker in die Freiheitsrechte der Menschen werden eingreifen müssen als heute. Und das nennt sich dann, dafür wurde dann das, die interessante Begriffskonstruktion intertemporale Freiheitssicherung.
0: Das muss man sich
2: intertemporale Freiheitssicherung. Was aber im Grunde etwas nochmal spezifiziert, was es ja schon gab, nämlich Generationengerechtigkeit.
0: Okay.
2: Zur Generationengerechtigkeit gehört, dass die nicht mehr belastet werden, die künftigen, als die heutigen. Und das ist, und was mich stutzig gemacht hat, ist, dass es immer nur um diese Freiheitsrechte geht. Also erstens geht es nicht primär um Erderwärmung, Naturschutz, Umweltschutz und so weiter. Und zweitens sind die Freiheitsrechte in Zukunft bedroht nicht durch die Erderwärmung, laut Verfassungsgericht, sondern durch die staatlichen Maßnahmen, die man zum Schutz vor der Erderwärmung
0: hätte ergreifen müssen.
2: Das heißt, die machen sich, im Grunde ist es sozusagen die Sorge, wenn ihr heute nicht ein moderates Tempolimit erlasst, dann müsst ihr nach 31 ein richtig drastisches Tempolimit erlassen, um noch zu den Klimazielen, wie sie vom Pariser Abkommen über verschiedene dann Anpassungsschritte auch der innerhalb der EU formuliert worden waren. Ja, und das ist, und damit ist klar.
0: Also ich meine, das ist ein sehr revolutionäres, nicht Urteil, sondern eine sehr revolutionäre Stellungnahme, dass die nächsten Generationen überhaupt in Blick kommen. Ja. Ne? Das habe ich jetzt vorher nicht gehört.
2: Das ist neu. Mhm. Ja. Da wird zum ersten Mal wirklich in Generationen gedacht und nicht in Dividenden, Renditen, Wahlterminen oder all dem, was sozusagen gegenwartsfixiert ist. Mhm. Insofern schon. Also für diese Einbeziehung der Zukunft in die Gegenwart ist das Verfassungsgericht schon zu Recht gelobt worden. Die eher liberal-progressiven Ökojuristen haben allerdings bemängelt, dass es eben tatsächlich nur um den Schutz subjektiver Rechte geht und dass es das nirgendwo die Natur als Rechtsperson, also die Natur mit eigenen Rechten, vorkommt in diesem Urteil waren dann schon auch etwas verblüfft. Ich spreche da von Christian Kallies und Jens Kersten am vorderster Front, sind die sich am ausführlichsten mit diesem Urteil befasst haben.
0: Die Rechte der Tiere und die Rechte der Natur sind ja so gar nicht gefasst. Also doch, du hast erzählt, im Grundgesetz.
2: Doch, eigentlich schon. Das wollte ich nämlich sagen, dass die, die haben sich gewundert, dass das Verfassungsgericht diese Chance vertan hat, wenn es denn schon die ganze Zeit mit der Artikel 20a des Grundgesetzes operiert. Es geht, also Artikel 20a des Grundgesetzes lautet, der Staat schützt auch in Verantwortung für die künftigen Generationen die natürlichen Lebensgrundlagen und die Tiere im Rahmen der verfassungsmäßigen Ordnung durch die Gesetzgebung und nach Maßgabe von Gesetz und Recht durch die vollziehende Gewalt und die Rechtsprechung. Da wäre es ein leichtes gewesen, sagt der Jens Kersten, doch auch das Recht auf ökologische Integrität oder auf ein ökologisches Existenzminimum oder dann, warum nicht gleich auf ein Eigenrecht der Natur mit in diesen Artikel 20a anzuhängen, dann hätte das grundgesetzliche Bestand und wäre damit, das ist entscheidend, das habe ich bei der Gelegenheit gelernt, in dem Moment, wo das im Grundgesetz verankert wird, ist es eine Gemeinwohlaufgabe, die unabhängig vom Wählervotum ist. Ja, die Wähler können das dann nicht mehr abwählen, den Klimawandel, indem sie AfD oder auch CDU wählen, sondern der Staat ist grundgesetzlich verpflichtet, all diese Maßnahmen zu ergreifen.
0: So, aber weißt du, aber eigentlich hört sich der Artikel 20a genauso an. Also die Grundlagen und die Grundlagen der Natur, nee, warte mal, wie war's?
2: Nein, der Staat schützt die natürlichen Lebensgrundlagen und die Tiere im Rahmen der verfassungsmäßigen Ordnung. Ja, das wird aber, dieser Artikel muss immer abgeglichen werden mit dem übergeordneten Artikel 2. Die ersten drei Artikel sind ja sozusagen die unantastbaren.
0: Genau, die Freiheit.
2: Jeder hat das Recht auf die freie Entfaltung seiner Persönlichkeit, soweit er nicht die Rechte anderer verletzt und nicht gegen die verfassungsmäßige Ordnung oder das Sittengesetz verstößt. Bislang gibt es keine Einschränkung dieses Artikels 2, was praktisch sozusagen ein Artikel auf uneingeschränkte Konsumfreiheit und Verbrauch der Ressourcen beinhaltet und bedeutet. Das hätte man, einzurahmen, einzuschränken und auch vielleicht auch neu zu definieren, was ist denn überhaupt Handlungsfreiheit, Bewegungsfreiheit, freie Entfaltung der Persönlichkeit. Ich vermute, das Verfassungsgericht ist auch deshalb nicht darauf eingegangen, weil damit hätten sie ein anderes Riesenfass aufgemacht, nämlich wie will man dann die ökologische Perspektivierung einer solchen Einschränkung abgrenzen von all den anderen Beschränkungen der Handlungs- und Bewegungsfreiheit, die es auch gibt. Darauf hat der Verfassungsblock als einziger hingewiesen. Das ganze Feuilleton.
0: Sag mal, der Verfassungsblock, das ist.
2: Block. Ich weiß. Das ist ein Block linksliberaler Juristen, junger Juristen überwiegend, nicht? Die dann natürlich auch solche Bundesverfassungsgerichtsentscheidungen kommentieren, auch zum Teil kontrovers kommentieren. Denen ist als einzige das aufgefallen, dass man das ja dann hätte übertragen können. Nämlich, was ist mit der intertemporalen Sicherung der Studienfreiheit für junge Menschen, die sich nirgendwo mehr, wenn sie nicht Millionäre sind, die Universität aussuchen können oder dort studieren können, wo sie sich eigentlich die Universität mit den für sie geeigneten Studiengängen ausgesucht haben, weil sie die Mieten nicht mehr bezahlen können. Zum Beispiel. Ja? Berufsfreiheit, was heißt denn das? Wir haben Millionen Pendler, die gezwungen sind, täglich stundenlang zu pendeln, im Stau zu stehen, weil sie die Mieten nicht an dem Ort bezahlen können, wo sie es
0: wo sie arbeiten.
2: Zeitnah und kurzweilig zu ihrem Arbeitsplatz hätten und. Also vielleicht haben die Verfassungsrichter gesehen, nee, also da gehen wir nicht dran. Lass uns mal das so eng wie möglich fassen und auf diese auf die konzentrieren auf die Freiheiten und beziehungsweise Freiheitseinschränkungen, die sich aus dem Klimawandel ergeben. Interessant ist, dass deswegen wurde das auch zu Recht kritisiert. Es gibt ja seit 2008, seitdem Ecuador etliche Teile, Flüsse, Wälder und so weiter seines Territoriums, etlichen dieser Naturressourcen Eigenrechte, Stichwort Pachamama nennt sich das, ja, zugestanden hat, gibt es eine ständig wachsende, weltweit wachsende Initiativen und auch Umsetzungen in Kanada, in Australien, in Bolivien, in Kolumbien und so weiter, in Spanien sogar als einzigen EU-Land, die haben eine Lagune, eine Mar Menor haben sie, der haben sie das den Status einer juridischen Person zuerkannt. Das nimmt überall zu. Und ich wollte in dem Zusammenhang nur sagen, weil wir in Kassel sind, an vielen Orten in Deutschland gibt es Institute für Nachhaltigkeit, die sich oft kamuflieren unter dem Anglizismus Institute for Sustainability. Was vielleicht
0: also,
2: auch deswegen.
0: Also verstecken sozusagen, hat
2: es ja gerade aber gesagt. Aber vielleicht muss das auch sein. Es geht da immer auch um Fördergelder. Und indem sie sich einen englischen Namen geben, können sie wahrscheinlich leichter sich vernetzen mit anderen Akteuren auf der ganzen Welt. Ich weiß, dass zum Beispiel eben das Institute for Sustainability in Kassel mit Ecuador eng zusammenarbeitet. Mhm. Und da hat es Projekt der Deutschen Forschungsgemeinschaft gegeben. Das ist, glaube ich, inzwischen ausgelaufen. Es lief 3 Jahre lang Natur als Rechtsperson, geleitet vom Andreas Fischer-Lescano, der als erster, ein Rechtswissenschaftler aus Bremen, der als erster in Deutschland einen bahnbrechenden Aufsatz exakt zu dem Thema, also Andreas Fischer-Lescano, Natur als Rechtsperson, kann man sich über Google runterladen. Mhm. Ist öffentlich zugänglich. Und der hat das geleitet. Der war hier auch in Kassel. Inzwischen ist er wieder in Bremen als Verfassungsrichter. Aber das Institut arbeitet weiter an all diesen Dingen. Wollte ich nur sagen, weil wir gerade in Kassel sind und das nicht so bekannt geworden ist. Ich weiß nicht, ob die HNA über sowas berichtet.
1: Nein. HNA niemals.
2: Ja.
0: Jetzt hänge ich gerade. Der Ansatz, dass Dinge im Parlament der Dinge von Bruno Latour wird ja genau das diskutiert und gesprochen.
1: Also ja, wie, zum Beispiel Gewässer als Rechtsperson.
0: Genau. Und auch Experimente in diese Richtung gemacht. Und es ist eigentlich eine Erweiterung des Parlamentes mit Dingen.
1: Ja.
0: Ne, das ist seine Forderung gewesen. Und ich halte die für sehr, sehr sinnvoll. Nur es ist die Frage, wie kriegt man denn die Flüsse zum Sprechen? Weil wir sind Sprachwesen und unsere Rechtsprechung ist auch basiert auf Sprache. Wie kriegt man die Dinge und Tiere und so weiter zum Sprechen? Bruno Latour hat damals vorgeschlagen, der ist vorletztes Jahr gestorben, hat damals vorgeschlagen, es muss Stellvertreter für diese Flüsse, für die Berge geben. Also Menschen sozusagen, die für die sprechen. Auch das ist schwierig, ne?
2: Wir sprechen heute von dem Schritt davor. Wir sprechen nicht vom Parlament der Dinge, sondern vom Gericht, vom Gerichtshof der Dinge. Weil so weit sind wir noch lange nicht, leider, dass man auch im Parlament diese Initiativen hineintragen könnte. Aber das ist sozusagen der Ausweg, den auch diese ganzen Umweltorganisationen, das waren in Deutschland übrigens neben dem BUND auch Greenpeace und andere, ich habe die jetzt nicht alle präsent vertreten, die sagen dann auch, eigentlich ist es ein Unding, dass wir diese Sachen über Gerichte klären lassen müssen, aber wir haben keine andere Wahl, weil die Regierungen nicht die entsprechenden Gesetze erlassen. Und natürlich sind auch die Anwälte der Natur vor Gericht, das sind natürlich auch Anwälte, wie zum Beispiel eben die Vertreter von Greenpeace oder vom Bund. Das ist aber das ist für Juristen aber kein Neuland, weil es gibt alle möglichen Rechtspersonen. Ein Unternehmen ist auch eine Rechtsperson und die schickt dann auch seine Anwälte, die für das Unternehmen sprechen, nicht für sich. Also man kann alles zu einer Rechtsperson machen. Und da ist, beziehungsweise wenn man sich dann anguckt, dass praktisch alles auch schon Rechtsperson ist oder jederzeit werden kann, nur nicht Wälder, Flüsse, Meere, Berge, Tiere, ist das Pflanzen schon ein
0: nicht
2: ziemlich
0: zu vergessen.
2: Ein ziemlicher Skandal, ne? Also wie gesagt, es gibt 5, 6 Fälle auf der ganzen Welt, nicht? Neuseeland hat einen Fluss und Bolivien einen Teil des Amazonas und Spanien eine Lagune und Kanada einen See und Ecuador. Schluss. Eigentlich, das ist doch absurd. Na, also ich meine, wenn man sich anguckt, was weiß ich hier, zum Beispiel der Sender, in dem wir hier sind, ist auch eine Rechtsperson. Wenn die mal Probleme haben, schicken die auch jemanden, der für sie spricht. Warum sollen also die Millionen armen Schweine in den Massentierhaltungsanstalten, in den Tier-KZs keinen Anwalt, nicht anwaltlich vor Gericht vertreten werden können, zumal Artikel 20a, das verstehe ich wirklich nicht, Artikel 20a statuiert ganz klar eine Schutzverantwortung des Staates auch für die Tiere. Warum nur für Wildtiere? Weil es ist auch absurd, dass man für ein paar Kröten ist man bereit, eine Autobahn zu untertunneln für 5 Millionen. Aber Millionen Schweine müssen unter den unsäglichsten Bedingungen dahin vegetieren, obwohl sie zum Beispiel zu gut einem Drittel nicht mal der Versorgung der Bevölkerung dienen. Ein Drittel davon geht in den Export. Könnte man sofort abschaffen. Warum macht das keiner? Warum geht da keiner vor das Verfassungsgericht? Oder ist das passiert und wurde es abgewiesen?
0: Das weiß ich auch nicht.
2: Ich habe mich jetzt hatte mich jetzt mit anderen Dingen beschäftigt, aber wir können ja dann...
0: Wir können jetzt mal Musik machen.
2: Und dann zu dem Punkt übergehen nach der Musik, wo ich dann etwas entdeckt habe, was wirklich sehr interessant und sehr und inspirierend an der Begründung, nicht am Urteil selbst, sondern an der über 100-seitigen Begründung des Verfassungsgerichts zu diesem Urteil. Und ja, und ich sollte jetzt zu der Musik noch was sagen.
0: Sag mal was zur Musik hier.
2: Ich habe heute Cellomusik von David Darling mitgebracht. Darling ist vor ein paar Jahren gestorben, war klassisch ausgebildeter Cellist, hat sich dann selbstständig gemacht und ein eigenes Cello, 8-seitiges Cello gebaut. Er hat also dem gewöhnlichen Cello noch eine Bassseite und eine Violaseite hinzugefügt und hat dann erst noch in den 60er Jahren angefangen, mit dem Paul Winter Concert und Oregon Ralph Towner, also praktisch in der ersten, kann man sagen, Crossover Jazz Group zu spielen. Und später auch hat er gejammt mit vielen anderen Jazzern und ist auf diese Weise dann auch zu ECM gekommen, weil er mit Terry Riptal und Jan Garbarek und diesem ganzen skandinavischen Pluton an ECM-Jazzern zusammengearbeitet hat. Aber dann hat er eine Solokarriere gestartet und ich klammere mal aus, dass er in den 80er Jahren auch mal kurz eine New Age-Phase hatte, für die er berühmt wurde, obwohl da aus der Phase stammen seine seichtesten Produktionen. Er hat aber in seinen Solo-Cello-Aufnahmen, die bei ECM erschienen sind, man kann sagen, das bedeutendste Solo-Cello-Werk seit Bachs Cello-Suiten aufgelegt, aufgenommen und vorgelegt. Und
0: wir spielen die jetzt mal.
2: Soll ich nicht noch was dazu sagen zu der Musik? Okay, gut.
0: Kannst du hinterher machen. Okay. Oder die Hörer hören es auch.
2: Ja.

0: Ja. Du wolltest noch, also wir sind in der Freisprechanlage mit dem Thema Kinder, wie die Zeit vergeht. Unser Gast ist Daniele Delay und wir sprechen gerade über, wir haben gesprochen über das Bundesverfassungsgericht, die Entscheidung, kann man sagen, oder die Vorgabe für die nächste Generation, für die nächsten Generationen einen Klimaschutz zu entwerfen, also der Hinweis für die Regierung. Und eigentlich auch über die Erfolglosigkeit dieses bahnbrechenden Urteils.
1: Aber auch halbherzigen Urteils. Das ist ja die Ambivalenz, nicht? Also, weil sie ja doch quasi auf halbem Wege stehen geblieben sind. Ich habe diese Cello-Musik von David Darling nicht zufällig ausgesucht. Darling ist ein Großmeister des elegischen Tons. Er hat in seinen Cello-Stücken immer elegische Streichergesänge angestimmt. Mal archaisierend, mal wie in dem, was Sie gerade, mal neobarock oder wie wir eben gerade gehört haben, einfach minimalistisch mit extrem geringem Aufwand, aber Erstaunliches erzielt. Und ich habe das Elegische ausgesucht, weil es ja zu unserem Thema passt. Es ist ja doch unendlich traurig, das ganze Klimathema ist, wurde erst von Corona, dann vom Ukraine-Krieg, dann vom Gaza-Krieg und schließlich von Trumps irrlichternden Aktivitäten und den ganzen geopolitischen Verwerfungen vollkommen ausgeblendet, auch weil diese ganzen geopolitischen Verwerfungen ja auch für jedermann lebenspraktisch spürbar Auswirkungen hatte, energiepolitische Konsequenzen hatte. Und es ist auch traurig, dass wir heute im Grunde andersrum wieder eine gewisse Hoffnung schöpfen können, dass sowas wie der Iran-Krieg sich vielleicht doch ausbremsend auswirkt oder als Warn- und Stoppsignal an die Adresse der jetzigen Regierung auswirkt, zum Beispiel wieder die ganzen klima- und energiepolitischen Maßnahmen der Ampelregierung wieder rückgängig zu machen, was die ja zum Teil schon gemacht haben und jetzt immer noch vorhaben.
0: Du meinst, es hat eine Signalwirkung auf, es ist jetzt klar, wir kriegen kein Öl, ne? Oder wir kriegen nur
1: wenig. Ja, wir müssen mehr denn je auf alternative Energien setzen.
0: Ja.
1: Okay. Um endlich davon, von diesen Abhängigkeiten freizukommen.
0: Ja.
1: Es hat aber noch den anderen Grund, dass ich das Elegische von dem Darling vorgezogen habe. Und das hat mit der Begründung des Urteils des Bundesverfassungsgerichts zu tun. In dieser Begründung findet sich von niemandem bislang beachtet 13 Mal der Ausdruck unumkehrbar bzw. irreversibel. Also das ist schon ein starker Tobak. Ja, also das ist so zentral. Es taucht allerdings nicht und es taucht sogar auch einmal in den Leitsätzen. Das möchte ich aber doch. Also das Verfassungsgericht schickt vor solchen Grundsatzentscheidungen immer auch Leitsätze voraus.
0: Und du suchst jetzt gerade nach
1: dem... Ich wollte das mal zitieren, weil da geht das nämlich schon los.
0: Ja.
1: Diese Leitsätze sind im Urteil, wenn man das man kann sich das ja im Internet runterladen, das Urteil. Und hier sind die Leitsätze. Hier. Leitsatz 1b besteht wissenschaftliche Ungewissheit über umweltrelevante Ursachenzusammenhänge, schließt die durch Artikel 20a Grundgesetz dem Gesetzgeber auch zugunsten künftiger Generationen aufgegebene besondere Sorgfaltspflicht ein, bereits belastbare Hinweise auf die Möglichkeit gravierender oder irreversibler Beeinträchtigungen zu berücksichtigen. Und das Verfassungsgericht kommt an 12 weiteren Stellen immer dann in der Begründung auf das Irreversible oder das Unumkehrbare, wenn es um die berühmten Kipppunkte geht. Ich selber bin deswegen über die Häufung

0: Anfang des Jahrhunderts nach Frankreich geflohen und er wurde in Frankreich geboren. Ist aber trotz auch eher vielfältigster Vernetzung während der Resistance immer ein Einzelgänger geblieben. Also er war erst stand er im Schatten des Existenzialismus, dann des Strukturalismus, dann des Dekonstruktivismus und er wurde erst im Grunde in den letzten 20 Jahren nach und nach entdeckt. Auch in Frankreich übrigens.
1: Vielleicht war er zu früh dran.
0: Das glaube ich. Ja gut, das kann man aber heute eigentlich, dafür sind wir dann noch zu nahe dran. Mhm. Vielleicht kann man das kann das die nächste Generation besser einschätzen. Und jedenfalls hat Jan Kelevich, ist in gewisser Weise, kann man in gewisser Weise einen Schüler von Henri Bergson bezeichnen, der über Zeit und Freiheit und Zeit und schöpferisches Werden, das sind zwei seiner Hauptwerke, Denken und schöpferisches Werden und Zeit und Freiheit. Und Jan Kelevich hat sich immer an Bergson orientiert und deswegen ist auch seine Arbeit über das Irreversible ein zeitphilosophisches Werk oder eine Aneinanderreihung von zeitphilosophischen Essays. Und der definiert eben das Unumkehrbare, das Irreversible als das Wesen der Zeit schlechthin.
1: Das stimmt. Also ich kann das nicht wieder gut machen, was ich vor zwei Minuten gesagt habe. Einfach so ist es.
0: Und nicht nur nicht wieder gut machen, sondern du kannst es nicht ungeschehen machen.
1: Darum muss man immer darauf achten, was das Gehege meiner Zähne verlässt.
0: Und deswegen ist das auch der entscheidende Begriff im Zusammenhang mit den Kipppunkten. Mhm. die ja bezeichnen sollen eben klimatische Veränderungen, die in der Regel ja sehr schleichend vorangehen, aber irgendwann an einem Punkt erreichen, an dem sie insofern umkippen, als sie nicht zwangsläufig, aber oft dann an Geschwindigkeit zunehmen und nicht mehr dann reversibel sind.
1: Ich stelle mir das so vor, wenn wir an diesem Punkt angekommen sind, geschehen Prozesse, werden Prozesse eingeleitet, die wir nicht überblicken, wo wir noch nicht wissen, was dann passiert, auf verschiedenen Ebenen. Und so habe ich mir das immer vorgestellt. Bruno Latour sagt in seinen Interviews, ich bin ein bekennender Bruno Latour-Fan.
0: Warum auch nicht?
2: Parlament der Dinge ist doch ein großartiger Titel.
1: Ja. Also auf jeden Fall sagt er, er wird gefragt, seine Enkelin ist gerade auf die Welt gekommen, was wird er ihr in die Wiege legen? Und dann sagt er, naja, die nächsten 30 Jahre werden schlimm, aber danach wird es besser. Das ist das, was er sagt.
0: Ein Optimist.
1: Vielleicht auch ein großes Vertrauen in die Technik. Vielleicht. Gut. Auf jeden Fall sind Kipppunkte ja die Punkte, wo es nicht mehr zurückgeht.
0: Genau.
1: Also wo man nicht mehr mit Sparen und Energie, weniger verbrauchen und so weiter hinkommt, sondern wo es dann so ist, dass es finito ist an dem Punkt.
0: Ja, und das Interessante ist, dass die Wissenschaftler alle noch streiten. Also sie sind sich eigentlich einig, auch die Klimaskeptiker, es gibt diese Kipppunkte, aber wir können nicht genau sagen, wann genau sie eintreten. Und dieser Begriff wurde in Umlauf gesetzt von dem berühmt-berüchtigten Potsdamer Klimafolgen Institut, das aber selbst bislang sich nur auf das langsame Wegschmelzen des Eisschildes der Westantarktis festlegen will. Und ich habe mich dann auch gefragt, was ist das für eine Logik? Also wir erleben aktuell, wie die Alpengletscher schmelzen und was schmilzt, kehrt nicht zurück. Das, und

0: Was einmal mit dem Schmelzen angefangen hat, hört nicht mehr auf. Die Alpengletscher werden in 20 Jahren verschwunden sein.
1: Und wir werden nicht mehr in die Alpen gehen können, weil wir erschlagen werden vom Steinschlag.
0: Zum Beispiel, ja genau, die Gletscher halten ja auch die Steine zusammen. Es wird dann Felsbrocken regnen, unentwegt. Es wird sehr, sehr gefährlich sein, jedenfalls da rumzulaufen. Oder eben wir erleben den Anstieg des Meeresspiegels und zugleich mit seiner Erwärmung, wobei es ist klar, wenn Wasser sich erwärmt, dann dehnt es sich auch weiter aus. Aber es wird auch insgesamt mehr, weil zum Beispiel das Grönlandeis wegschmilzt. Und da frage ich mich, wieso, also diesen Kipppunkt haben wir auch hinter uns, dass der Meeresspiegel wird nie wieder sinken. Es ist vollkommen ausgeschlossen. Er wird immer nur, man kann sich nur darüber streiten, wie schnell wird er steigen.
1: Und welche Inseln werden verschwinden und welche Staaten werden verschwinden.
0: Ja, und was muss man am besten heute schon machen? Wir kennen das von Venedig, da haben die ein System,
2: ja.
0: Mose nennt sich das, nicht, der die Fluten, Moses, der die Fluten trennte.
1: Die das Italiener, sind, die das sind, wieder drauf.
0: Das sind 76 gigantische Schleusen, die da jedes Mal geschlossen werden, wenn das Lagunenwasser droht, Venedig zu überfluten. Und man sagt heute schon, das wird ganze 50 Jahre halten. Und danach müssen wir wieder was anderes machen. Und das gleiche Schicksal blüht aber auch Amsterdam, New York, Hamburg, Antwerpen, vielen, vielen anderen und auch den Megacities in Asien, die werden noch größere Probleme kriegen. Städte wie Tokio oder wie Shanghai mit 20, 30 Millionen Bewohnern. Nur, das finde ich dann doch merkwürdig, dass man sich immer noch zurücklehnt und streitet, wann die Kipppunkte wohl einsetzen werden. Die haben längst eingesetzt. Der Permafrost taut auf und der wird nie wieder aufhören aufzutauen, bis er weggeschmolzen ist. Weil auch, das muss man auch wissen, die ganzen Klimaschutzmaßnahmen, sprich Emissionsreduktionen, die wir vornehmen, bis zu einer mutmaßlichen Klimaneutralität in Europa von 2050. China hat schon zugesagt 2060, und da das ein totalitärer Staat ist, werden die das auch hinkriegen, habe ich überhaupt keine Zweifel dran. Großes Fragezeichen, Schurkenstaat Russland, die kümmern sich jetzt nicht drum. Die reparieren auch nicht eine einzige geplatzte Gas- oder Erdölpipeline in Sibirien. Die lassen einfach alles verkommen. Ja? Schließlich ist Sibirien ja auch 30 Mal so groß wie Deutschland. Ne? Auf jeden Fall diese jetzt habe ich den Faden verloren, wie der Verfluchung
1: macht. Nein, es geht ja darum, dass diese Kipppunkte eigentlich schon längst da sind.
0: Ja, ja.
1: Und dass aber die Staaten oder auch wir es so tun, als wäre das nicht der Fall.
0: Ja, und vor allen Dingen verdrängen wir das eben. Das wollte ich in dem Zusammenhang noch sagen, dass selbst wenn wir auf Null kommen, die Erderwärmung dann trotzdem noch 80 Jahre erstmal weitergehen wird, weil so lange braucht das CO2, um wieder von der Atmosphäre resorbiert zu werden. Und dann, also wenn wir 2050 annehmen, dann wird es 2130, bis die Erderwärmung aufhört. Und ja, was macht sie dann? Geht sie wieder zurück auf vorindustrielles Niveau? Das weiß, kann niemand sagen. Es ist sehr unwahrscheinlich. Auf jeden Fall.
1: Ja, und ja. Unsere Biobauern sagen, das mit dem CO2 ist kein Problem. Wir müssen die Landwirtschaft umbauen.
0: Ja.
1: Weil die Pflanzen binden das.
0: Aber
1: nicht so wie auf diesen Böden, wie wir sie haben.
0: Aber auch nicht genug. Also selbst wenn man noch 2 Billionen Pflanzen anbauen. Also es gibt schon 2000 Milliarden Bäume auf der Welt. Wenn man nochmal 2000 Milliarden anpflanzen würde, ja. Aber es gibt nicht die Fläche dafür.
1: Josef Beuys schlug Russland dafür vor.
0: Ja.
1: Ja, ich meine, der war schon auch federführend in dieser
0: Richtung. Dazu müssten wir Russland erstmal wieder besetzen, ne?
1: Ah, nein, das müssen wir nicht. Also vor allen Dingen wir nicht. Und ich glaube, das lassen wir lieber. Du platzt gerade den Hörern das Trommelfell.
0: Nein.
1: Ja. Gut, wir waren bei den Kipppunkten und die Irreversibilität. Ich glaube, wir können ja dieses menschliche Wesen hat ja das Prinzip Hoffnung und die Schwierigkeit ist zu verstehen.
2: Das nicht das menschliche Wesen. Das war Bloch. Bloch hatte die Hoffnung.
1: Ich weiß nicht, Martin, ob Bloch kein menschliches Wesen war.
2: Doch.
1: Also das können wir uns einigen drauf. Okay.
0: Bloch hat das die Hoffnung prinzipialisiert, aber das
1: genau.
0: ist.
1: Ja, ich meine, die Frage stellt sich ständig, warum gibt es nicht die Einsicht in diese Notwendigkeit, dass es nicht so weitergehen kann wie bisher. Aber das ist, glaube ich, jetzt nicht der Rahmen, wo wir das diskutieren können. Oder hast du darauf eine Antwort?
0: Ich habe ein paar Mutmaßungen, die ich auch in meinem Essay ausgeführt habe. Wie bei bemerkt, ob der Essay im Perlentaucher nächste Woche veröffentlicht wird.
1: Das haben wir noch gar nicht gesprochen. Wir diskutieren hier auf der Grundlage eines...
0: Ich glaube, wir mal ein bisschen Eigenwerbung machen.
1: Ja. Nein, wir diskutieren auf einen Essay, den du geschrieben hast und der vermutlich im Perlentaucher veröffentlicht wird. Das darf
0: vielleicht
1: man.
0: Ich habe noch keine Zusage, wie gesagt.
1: Ja. Ich habe ja auch nur vermutlich gesagt.
0: Ja, das hat etwas mit der Wahrnehmung dieser Unumkehrbarkeit zu tun. Wir sind nicht geschult worden, überhaupt, das Irreversible oder das Unumkehrbare unserer ablaufenden Lebenszeit wahrzunehmen, aus guten Gründen. Wenn man sich wirklich ernsthaft damit beschäftigt, kann man wirklich ziemlich trübsinnig werden. Nichts verdrängen wir so gründlich wie unsere Endlichkeit. Und zwar auch schon aus Selbstschutz. Man kann nicht ständig daran denken, dass man eines Tages stirbt und trotzdem fröhlich und heiter oder sonst wie produktiv weiterleben. Das geht nicht. Philosophen können das.
1: Wir haben da was davor. Und was davor ist, ist unsere Nachkommen. Das heißt, in dem Moment, wo wir Nachkommen haben, haben wir die Illusion, dass wir in den Nachkommen weiterleben. Und das ist übrigens eine sehr befreiende Geschichte. Also die habe ich selber erlebt bei der Geburt meiner Enkelin, wo ich so das Gefühl hatte, aha, ich habe meine Pflicht getan, es ist geschafft. Ne?
0: Da warst du aber noch jung.
1: Da war ich, ach, keine Ahnung, warum sollte ich dann noch jung gewesen sein?
0: Ja, das wäre aber doch interessant. Wenn man Kinder gerade zur Welt gebracht hat und mitten im Erziehungsprozess ist, ist man auch beglückt darüber zu sehen, ja, also man hat sich nicht nur körperlich fortgesetzt, sondern man arbeitet auch daran, dass es...
1: Aber erst dieses Gefühl hat sich erst eingestellt, als die Enkelin da war.
0: Ah, ja.
1: Nicht die eigenen Kinder.
0: Ah, ja.
1: Die Enkelin war es.
0: Ja. Ah,
1: also gut. Das hast du sozusagen, da drin hast du dann die Garantie, dass es weitergeht. Und
2: Professor Grüssi hat gesagt, es braucht 3 Generationen.
1: Ja. Yeah. 3.
2: Bis was angekommen ist, ja.
1: Okay.
0: Du musst noch auf deine Urenkeln sozusagen warten.
1: Das, da bin ich guten Mutes.
0: Restlos überzeugt davon zu sein, dass etwas von dir weiterlebt auf dieser Erde.
1: Das ist nicht das Wichtige, sondern dass es weitergeht. Und was da, das meine ich, dass diese, dadurch, dass wir Kinder kriegen und unsere Kinder Kinder kriegen, haben wir sozusagen so etwas wie eine Garantie auf Fortbestand. Und dass dieser Fortbestand ausgelöscht werden könnte, das kann nur über Katastrophen gehen. Mhm. Und ich glaube, diese Kontinuität, also dieses Wissen, dass es weitergeht über die eigenen Nachkommen, das ist das, was hindert daran, diese Katastrophe zu denken, weil für seine eigenen Nachkommen kann man diese Katastrophe nicht denken.
2: Weißt du übrigens, was Katastrophe eigentlich heißt?
1: Ja, das weiß ich.
2: Gut.
1: Bitte.
2: Es ist nämlich gar nicht die Katastrophe, die wir meinen.
1: Sondern? Ja,
2: okay. Aufdeckung heißt das.
1: Ja.
2: Griechisch.
0: Ja. Das ist interessant, dass du das so aufziehst. Ich, aber das ergänzt also meine andere Vermutung, die ich gewonnen hatte, auch bei der Lektüre von Sloterdijk's Die schrecklichen Kinder der Neuzeit. Es gibt in der Moderne diesen, nicht nur den antigenealogischen Affekt, sondern auch immer weiter zunehmende Verweigerung, sich fortzupflanzen.
1: Ja.
0: Was durchaus auch, sagen wir mal, weitere Desensibilisierung gegenüber den Zumutungen, Drohungen, Anfechtungen des Irreversiblen bedeutet. Und ich könnte mir vorstellen, dass auch das, also ich habe das den Rausch des Irreversiblen, nicht? Also dieses, was man auch beobachten kann heutzutage, jetzt erst recht oder nach mir die Sintflut.
1: Und nochmal einen Suff kaufen.
0: Das ist sogar noch, das noch beschleunigt. Also objektiv beschleunigt und für einen selber aber umso gründlicher ausblendet.
1: Ja, ich meine, es gibt ja Pläne, auf dem Mars dann auszuwandern und so weiter.
0: Das würde ich sehr begrüßen, wenn Musk verschwinden würde auf dem Mars. Also das Ding, auf den können wir gerne verzichten hier.
1: Wir sind fast am Ende der Sendung. Es wird irreversibel sein, dass ich diese wunderbare Musik von David Jarlings nochmal abspielen kann. Ja, wir stehen eigentlich mitten im Thema und vielleicht sollten wir das weiter bearbeiten im Sender.
0: Habe ich noch Zeit? Ich wollte, ja. ich habe im Lichte diese Überlegung über das Irreversible, habe ich die Leitsätze des Bundesverfassungsgerichts nochmal neu formuliert. Ja? Mhm. Und zwar in drei Teilen. Erstens, alle politischen Entscheidungen und gesetzlichen Maßnahmen zum Klimaschutz müssen zum Ziel haben, die irreversibel eingeleiteten Veränderungen der Atmosphäre zu verlangsamen. Mehr können wir nämlich nicht tun. Mhm. Man kann das Irreversible nicht aufhalten, man kann es aber verlangsamen. Und die mit den Kipppunkten drohenden neuen unumkehrbaren Prozesse zu vermeiden. Alles, was von nun an gebaut, gefördert, implementiert, installiert, reguliert werden soll, steht unter einem Reversibilitätsvorbehalt, auf Deutsch Nachhaltigkeitsnachweis. Es dürfen keine unumkehrbaren Tatsachen mehr geschaffen werden. Als kategorischer Imperativ formuliert, handle so, dass die Folgen deines Handelns keinen irreversiblen Schaden an Menschen, Natur und Gesellschaft verursachen.
1: Das ist doch ein absolutes Schlusswort.
0: Finde ich auch.
1: Dann hören wir uns nochmal Darling an. Und auf Wunsch von Daniele Delay wird das jetzt die Abschiedsmusik sein.

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1: Das war der Alt-Rock'n'Roller, der Killer, Jerry Lee Lewis. Aufnahmen aus den 80er Jahren, als er eigentlich in so ein Karriereloch gefallen war und sich durch verschiedene Clubs tingelnd irgendwie durchschlagen musste. Meines Wissens stammt diese Aufnahme aus San Diego, Kalifornien. Tja, Leute, heute geht's hier Honky Tonkin', I tell ya. So what? Wie wär's, wenn wir jetzt mal zu unseren schwarzen Kollegen aus dem Metier gehen? Und zwar auf die andere Seite des nordamerikanischen Kontinents, rüber nach Atlanta, Georgia. Da hatten 50 Jahre früher, also vor Jerry Lees Aufnahmen aus den 80ern, nämlich bereits in den 30er Jahren, die folgenden Künstler auf ganz witzige, spritzige Art und Weise solche Art von Musik zelebriert. Das sind ganz frühe Aufnahmen mit den Georgia Cotton Pickers.

frühe Schallplattenaufnahmen aus den Kaschemmen und den Rotlichtbezirken und den schwülstigen Salons der 30er Jahre. Aus dem sogenannten alten Süden der USA. Sexuelle Anzüglichkeiten, schwüle Eckkneipenatmosphäre, tanzwillig wippende Füße, einprägsame Verszeilen mit hohem Wiedererkennungswert. Yup, you got it. Wir hängen gerade ab im Honky Tonk unten an der Main Street. Die Amis würden nun sagen, im Juke Joint. Und zwar wegen der schwarzen Musikanten. Wir hörten in der Reihenfolge die Georgia Cotton Pickers mit einer Aufnahme von 1930 aus Atlanta, Georgia. Danach hörten wir Buddy Moss, eine Spät-30er-Aufnahme aus New York City. Und eben zum Schluss die Mississippi Juke Band, eine Aufnahme von 1936 aus Hattiesburg, Mississippi. So, you're ready for some more? Und darf es inhaltlich etwas härter sein? Also, noch mehr von den besagten Dangerous Women. Come on, boys. Let's go. Let's go honky-tonkin'.

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0: 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Und außerdem streckenweise pure Pornografie. Die Zensur hielt, also nach meiner Einschätzung, den Daumen da nicht so ganz feste drauf. Hatten ja schließlich alle was davon. Nicht zuletzt die Weißen. Dirty minds, you know. Eine fiskalische Goldgrube außerdem. Doppelbödigkeit nennt man das, glaube ich wohl. Aufnahmen aus den 30er Jahren. Wir hörten Georgia White, Frankie, auch genannt Half Pint Jackson, and the Harlem Hamfats. Wir hörten Lil Johnson zusammen mit Black Bob. Und der vorletzte Titel, das war, ja, richtig, Sidney Bechet and his New Orleans Foot Warmers. Der letzte Titel, das war Coot Grant and Kid Wesley Wilson. Tja, so geht's ab. Boogie Woogie. In den Juke Joints und Honky Tonks. So geht's ab. Aber die Mädels, die Damen hatten auch schon immer ein Wörtchen mitzureden. Yeah, come on, let's all go honky tonkin and let's hit the sawdust dance floor. Honky tonkin. Welcher Amerika-Reisende kennt den stehenden Alltagsbegriff nicht? Aber was bedeutet das eigentlich, Honky-Tonkin? Zumeist werden zwei scheinbar zusammengehörige atmosphärische Besonderheiten damit verbunden. Säge, Späne, gestreute, ruppige Tanzkneipen und mehr oder minder ein- oder vieldeutige, swingende Country-Music. Als den kleinsten gemeinsamen Nenner darf Mann oder Frau wohl den dringenden Wunsch nach Arbeitsfeierabend, lockerem sozialen Meeting in mehr oder minder legaler Umgebung, nach Unterhaltung, Zerstreuung und ansteckender Hintergrund bzw. Tanzmucke erwähnen. Hierzulande werden diese Begrifflichkeiten zumeist in erster Linie mit weißer Country-Music verstanden oder mit Rock und Swing. Na, ob das wirklich alles ist? Hören wir mal. Hier gleich mal ganz besonders passend zu den letzten gehörten Tracks ein gewisser Rocky Morales. Das ist der Tenorsaxophonspieler für Dark Sam. Vielen unter euch möglicherweise noch als Sir Douglas bekannt. Eine 80er-Jahre-Aufnahme aus dem guten alten Antone's Blues Club am Stadtrand von Austin, Texas. Eine legendäre Adresse. So, come on now, boys and girls, let's go honky-tonkin.
1: I think it's time to feature the one and only Mr. Rocky Morales, ladies and gentlemen. Oh, let's all do the honky-tonk. 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
1: Der selige Doug Sam mit einer ganzen Garde exzellenter Musiker aus der Texas-Szene der frühen 80er Jahre aus dem legendären Anton's Blues Club in Austin. Was Mac Rabernack, also Dr. John, für New Orleans ist, das ist Doug Sam für die Texas-Musikszene gewesen. Zum Thema Honky Tonkin' geht's hier demnächst locker weiter. Alright, stay tuned. Meet you around here. Bye-bye.

0: Ja, schönen guten Abend an diesem herrlichen Sonntag.
1: Bin noch nicht so weit.
0: Das heißt, bei uns ist noch gar nicht Sonntag, wir produzieren nämlich vor.
1: Oder? Richtig.
0: Und ja, herzlich willkommen zu Devil's Kitchen, The Haunted, haben wir gehört.
1: Richtig.
0: Der Song hieß...
1: Dead to the Crown.
0: Genau.
1: Habe ich mich hier aufgeschrieben.
0: Siehst du?
1: Sendung Media erschienen.
0: Sehr löblich.
1: Aus Schweden sind sie.
0: Ja, ich war diese Woche auf zwei Konzerten tatsächlich.
1: Ja, der feine Herr.
0: Und zwar am Montag in der Goldgrube auf Midnight.
1: Ja.
0: Und Vorband waren Torture Bitch. War ein sehr hübsches Konzertchen. Sehr energiegeladen und gut und räudig.
1: Ja, okay.
0: Und ich spiele jetzt hier mal beide Bands.
1: Gut.
0: Also erst hatte ich mir überlegt bei Torture Bitch, ob wir da irgendwie so Fuck World oder irgendwas was Gesellschaftskritisches oder so. Ich habe mich jetzt für Bottles of Beer entschieden.
1: Ist doch gut. Gesellschaftskritisch.
0: Genau, hier sind also Torture Bitch mit Bottles of Beer. Oder auch nicht?
1: Geht nicht. Vielleicht muss ich noch gehen.
0: Läuft nicht.
1: Warum denn nicht?
0: Doch, läuft.
2: Welcome back to DTV. 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
3: Cool.

0: Ja, Midnight, wie gesagt, schön war es am Montag in der Goldgrube hier in Kassel. Und ja, übrigens Cleveland Metal, der einzige selbstgeschriebene Song auf dem neuen Album von Midnight, ja. Was da heißt Steel, Rust and Disgust. Und dann sitzen dann nur Coverversionen drauf, und zwar von Bands aus Cleveland tatsächlich. Ja. Und ich kannte tatsächlich nur einen Künstler, nämlich einen Song von Screaming Jay Hawkins hat er, hat er auch draufgewurstet. Ja. Natürlich im Midnight-Gewand.
1: Ja, ja.
0: Ja, anderer Konzert war am Donnerstag, und zwar Sanhedrin.
1: Du hast es ja gemerkt, wie ich es ausgesprochen habe.
0: Finde ich gut.
1: Sanhedrin.
0: Glaube ich immer Sanhedrin, aber ist doch kein A hinten. Sanhedrin.
1: Ja, aber du hast das aber auch auf dem ID-Text auch so gesprochen.
0: Das können wir mal Probe hören.
1: Haben wir es da?
0: Ja.
1: Gut.
0: Genau, aber erstmal gibt es die Vorband, ja, nämlich hier aus Kassel, Kollege Dirk und
1: Daniel und
0: Daniel und Mike und wie gesagt, die halbe Kasseler Metal-Szene spielt bei Chaos Pass.
1: Die halbe, mehr sind da schon. Drei Leute.
0: Naja, ein paar davon. Gut. Und genau, die haben Vorband gemacht. Hören wir auch jetzt mal vorneweg, nämlich erstmal Chaos Path mit
1: Dingens.
0: Ja, was habe ich denn jetzt rausgesucht?
1: Weiß ich nicht.
0: Hall of the Dead.
1: Okay.
0: Und danach gibt es einen neuen Song von Sanhedrin.
1: Ja.
0: Nämlich der Titelsong von der neuen Scheibe, Heat Lightning. So, jetzt erstmal Chaos Path, Hall of the Dead. Viel Spaß.

0: Ja, nochmal. Sanhedrin.
1: Richtig.
0: Oder Sanhedrin. Aber fehlt das A, wenn du sagen würdest Sanhedrin.
1: Ja, aber es wird so ungefähr so ausgesprochen. Du hast schon einen ID-Dex gesprochen.
0: Ja, ich habe jetzt richtig zugehört. In dem Moment.
1: Es ist auch heute irgendwie Samstag und da sind wir gar nicht so im Element, weil wir vorproduzieren. Ja.
0: Sonntag sind wir immer fit, wie ihr wisst.
1: Vom Feiern.
0: Genau. Ja, du hast was Neues.
1: Ja. Und zwar nett. Moment, ich muss mal ablesen. Moment, ich muss meine Brille auch aufziehen. Nett heißt er mit Vornamen.
0: Danett. Flanders.
1: Nein. Flanders doch nicht.
0: Silvan.
1: Silvan oder Silvan ist ein Schwede.
0: Ja.
1: Ja. Monumentata.
0: Okay, hören wir mal rein.
1: Na, das hört sich, erinnert mich ein bisschen an Gary Brucker, die Stimme von Prokel Harum. Könnte auch Prokel Harum sein, also ist es aber nicht.
0: Gut, dann schauen wir mal.

0: Gibt's doch nicht. Moment. Kommt doch nichts.
1: Muss ich die Brille schon wieder aufziehen?
0: Nee, das ist eine JPG-Datei. Ja, das ist das Cover.
1: Ja.
0: Und das da ist ein Textformat. Das ist überhaupt kein Song drauf.
1: Doch.
0: Ja, wo dann?
1: Ich hab ihn doch gestern gespielt. Beim Walder vom Stick. Ja. Also, beim Walder. Da geht doch mal auf den Stick. Oder ich hab das da auch noch runterkopiert.
0: Guck mal, ich bin da in die Datei hier reingegangen. Siehst du?
1: Moment mal.
0: Net Sylvan. So, da gehe ich jetzt rein, drücke drauf, guck, zack. Und dann haben wir die beiden Dateien.
1: Ja, und jetzt
0: das eine ist ein Textformat und das andere ist ein JPG.
1: Ja, aber da sollst du ja auch gar nicht hin. Du sollst
0: ach
1: ja auch,
0: so.
1: Du sollst Playlist für Dingens drauf, da.
0: Ach, sprich das doch. Hier, Playlist ja. Promos.
1: Die habe ich dir auf den Desktop gelegt. So.
0: Ja, das hier?
1: Für da und dann ist er doch da.
0: Ach so. Gut, dann so, gibt es jetzt Monumenta.
1: Genau.

0: Ja, auch das nicht Procol Harum, sondern Black Label Society, ja, genau. Ja. Aber der Song war von denen. A Whiter Shale auf. Der Walter Scheel auf Peel, hat man damals gesagt. Kennt doch jemand Walter Scheel?
1: Walter Scheel am Bühl. Wer am Bühl kennt, also hat auch mein Keyboardlehrer immer gesagt, unter Fichte, weißt du, von Rock. Ja, aber weil hier doch See hier in der Nähe.
0: Naja, also.
1: Ja, Walter Scheel.
0: Walter Scheel. Walter Scheel auf Peel heißt natürlich.
1: Genau.
0: Und genau. Zach White, bleiben wir mal gerade so ein bisschen bei.
1: Es ist nämlich
0: hier eine Single-Auskopplung von The Violent Hour. The Violent Hour ist die Band von Carla Harvey und die hat vorher bei den Butcher Babies gesungen.
1: Oh.
0: Und hat sich jetzt mit Charlie Benante, dem Drummer von Anthrax, zusammengetan. Und genau, die folgende Single heißt nämlich Hell or Hollywood. Und auch da spielt Zach White mit.
1: Ja.
0: Genau, wir hören es uns mal an.
1: Genau.

0: Ja, Merciful Fate.
1: Ja.
0: Mit King Diamond aus dem Jahr 1984,
1: ich denke. Ah, kann sein.
0: Genau. A Dangerous Meeting
1: hieß das so.
0: Ja, hast du denn noch jetzt eine neue
1: Vorstellung? Ja, ich bin...
0: So ein paar Sachen habe ich auch noch.
1: Ich muss nämlich noch aufarbeiten ein bisschen. Wir haben sträflich vernachlässigt. Und es wird halt ein bisschen ruhiger und brockiger.
0: Gut.
1: Das heißt, nee, wir machen mal Haken, oder? Haken.
0: Das kann man gerne machen.
1: Und zwar, Moment, muss die Brille wieder von meinem Kopf auf die Augen machen. Sempiternal Beings. Und zwar live in London 2024.
0: Gibt wohl ein Live-Album demnächst.
1: Ja. Oder ist, glaube ich, vielleicht schon draußen.
0: Gott.
1: Gut.
0: Ich forsche nach.
1: Das machen wir jetzt mal.

0: Ja, Rush vom Signals-Album von, oh Gott, wann war denn das?
1: Damals.
0: 82 oder so.
1: Kann sein.
0: Genau. The Analog Kid haben wir gehört davon.
1: Genau, ganz schön brockig.
0: Ja, ganz schön brockig. Jetzt kommt Alice Cooper.
1: Der ist nicht so brockig.
0: Und zwar Alice Cooper hat, oder bringt demnächst wohl ein Album raus,
1: ja,
0: mit seiner alten Originalband.
1: Von früher.
0: Alice Cooper Band, genau. Weil nämlich Alice Cooper war tatsächlich der Bandname früher,
1: ja,
0: am Anfang. Und es gab dann ziemlich Ärger, als dann Alice Cooper sozusagen seine Band plötzlich entlassen hat und sich weiterhin Alice, ja, Cooper genannt, mhm, hat. Das gab böses Blut damals. Aber jetzt ist alles gut und man bringt zusammen, gab ja schon ein paar Veröffentlichungen, immer mal ein paar einzelne Songs auf den letzten Alben mit der Originalbesetzung.
1: Ja.
0: Genau, Black Mamba war schon ziemlich cool. Und jetzt ist ein weiterer Song vorveröffentlicht worden, nämlich Wild Ones heißt der.
1: Gut.
0: Den hören wir uns jetzt mal an.

0: Ja, vom kommenden Album von Motor Jesus, New Messiah of Steel, haben wir gehört.
1: Haben wir gleich gedacht, hört sich doch nach Gladbach an.
0: Ja, jetzt gibt's was Neues von Torch.
1: Okay.
0: Torch, ja, fand ich geil,
1: als
0: ich Teenager war.
1: Ehrlich?
0: Ja.
1: Aber jetzt nicht mehr.
0: Doch, ich finde die immer noch geil. Und freue
1: mich,
0: weil
1: du ja immer, wie ich auch, noch in der Blüte deiner Jugend.
0: Genau. Und ja, hatten jetzt irgendwie 2020 schon ein neues Album. Reignited hieß das, dann gab es ein Live-Album 2022.
1: Okay.
0: Und jetzt ein neues, wie das Album heißt, weiß ich gar nicht. Vielleicht steht es hier drauf, warte mal gucken.
1: Könnte sehen.
0: Trail of the Damned, aber so heißt der Song.
1: Na bitte.
0: Wir hören den jetzt mal. So, aber hier sind Torch aus Schweden.
1: Wie immer.
0: Schon in den 80ern gab es
1: Schweden-Metal
0: sozusagen.
1: Richtig.

0: Ja, klassisches von oben. Richtig. Death Rider. Vom Album Battlecry seit 84.
1: Ja. Wir sind sehr New Wave of British Metal im Moment, oder?
0: Also, ja, ich hatte gerade irgendwie, und Torch hat mich so ein bisschen draufgebracht. Ja. Gedacht, so, da kam ich gerade so ein bisschen in nostalgische Stimmung, habe gedacht, nach Omen wäre jetzt schön. Erst hatte ich an Loudness gedacht, aber ich habe hier Loudness nichts gefunden, was ich eigentlich richtig geil finde.
1: Ja, okay.
0: Weil mein Lieblingsalbum gibt es hier leider nicht zu streamen.
1: Ich sag auch, Spotify, das dauert nichts.
0: Also mein Lieblingsalbum von denen wohlgemerkt.
1: Ja.
0: Du hast jetzt noch was.
1: Ja.
0: Jetzt gibt es wieder ein bisschen Stillbruch, glaube ich.
1: Naja, es wird wieder brockig. Und zwar, hoffentlich spreche ich ihn richtig aus, den Engländer mit dem polnischen Namen, Chaco M. wie Michael. Kennst du noch M. wie Michael? Ja. Jacek oder sowas.
0: Also nicht Jacek. Chaco M. Jacek, würde ich sagen.
1: Genau. Mit, warte mal, Son of Glenn.
0: Gut.
1: Ist aber schon im April erschienen. Also wir hinken ein bisschen hinterher.
0: Alles klar, wir hören es uns an.
1: Genau.

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0: Ja, Billy Idol haben wir gehört. Red Race vom Devil's Playground Album. Das war, glaube ich, drittletzte Album und ist ewig her.
1: Ja.
0: Ja.
1: Obwohl, kann ja gar nicht ewig her sein, weil wir sind ja noch jung.
0: Das stimmt.
1: Das wissen die anderen nur nicht.
0: So, wir wollten noch mal was von dir hören, von deinen...
1: Mein neuer Song. Nein, Riverside.
0: Genau. Ich mach's mal hier vom...
1: Ja, mach das mal so. Landmine Blast.
0: Warte mal.
1: Live.
0: Live-ID. Da haben wir doch schon was von dem Album gespielt.
1: Dann spielen wir was anderes.
0: Nein, ich meine...
1: Ja, haben wir schon
0: das
1: gespielt.
0: Das Album, ich meine, davon haben wir schon was gespielt.
1: Ja, Live-ID. Genau das Ding haben wir gespielt.
0: Genau.
1: Wir spielen es halt nochmal.
0: Ja, genau. Landmine Blast. Das ist ein guter Song.
1: Richtig.
0: Den hören wir jetzt.
1: Ja, den hören wir jetzt.

0: Ja, Black Betty.
1: Jo.
0: Hier dargeboten von den Dead Daisies vom neuen Album Looking for Trouble. Und da sind nur Coverversionen drauf.
1: Ja.
0: Von allen möglichen alten Klassikern. Viel Blues-Geschichten drauf. Little Red Rooster, Sweet Home Chicago, Crossroads und so weiter. Und hier eben Black Betty. So, wie viel Zeit haben wir denn noch?
1: Weiß ich nicht.
0: So lange haben wir nicht mehr.
1: Nee.
0: 5 Minuten ungefähr. 6 Minuten. Ja. Ha.
1: Wenn zwei 3-Minuten-Songs spielen oder ein 6-Minuten-Song?
0: Das ist das Problem.
1: Ja,
0: ich wollte eigentlich, ich spiele jetzt mal Kiss.
1: Ja,
0: 100.000 Years. Kennst du den? Das ist ein ganz alter, der gefällt dir vielleicht auch. Der ist ein bisschen anders.
1: Okay, ich lasse mich überraschen.
0: Gut.

0: Ja, wir sind am Ende der Sendung. Kiss, 100.000 Years vom ersten Album, Kiss, ja, tatsächlich. So, jetzt haben wir noch 2 Minuten Zeit, einen Song zu spielen.
1: Ja, was bleibt da? Weiß ich es nie,
0: ja, das könnte man zum Beispiel machen.
1: Wir müssen auch genau aufhören, weil wir produzieren ja vor, ne? Genau, 2 Stunden.
0: Aber wir machen jetzt Master Exploder, komm.
1: Mach mal.
0: Tschüss. Wir sagen Tschüss, bis zum nächsten Mal.

Das waren Five Finger Death Punch mit dem Song Wash It All Away. Ja, und was die mit Wacken zu tun haben, das werden wir euch in Kürze sagen, denn heute ist die große Wacken-Rückschau 2026. Ich bin gerade wiedergekommen heute Nacht, sind wir in Kassel wieder gelandet und haben 4 Tage sehr cooles Programm erlebt, durchaus auch mit sehr gutem Wetter gesegnet. Aber das gibt's alles gleich nach dem nächsten Song, denn wir haben eine Neuvorstellung für euch heute mitgebracht bei Welcome to Hell. Mein Name ist übrigens DJ Devil, der Kollege Lars from Hell macht gerade noch ein bisschen Urlaub und das sei ihm gegönnt. Schöne Grüße ans andere Ende der Welt, wo er sich gerade befindet. Wie gesagt, wir machen heute Wacken Review 2026. In großem Umfang, mit ganz vielen tollen Bands, mit ganz vielen tollen Songs. Aber vorher wollen wir euch eine Neuvorstellung präsentieren, denn die ist hier gerade reingerutscht, frisch. Lux Ex Inferis heißt das neue Album von Servant. Ja, hier aus der Nähe, aus dem Hahnmünden ist die Band und bringt am 2. Oktober ihr neues Album Lux Ex Inferis auf den Markt. Tabula Rasa heißt der erste Song, der hier ausgekoppelt wurde. Und den wollen wir euch mal vorstellen. Und danach gibt's ganz viel übers diesjährige Wacken Open Air. Hier sind für euch Servant.

Das war ein Servant vom neuen Album Lux Ex Inferis. Kommt am 2. Oktober auf den Markt. Da kommen sie auf Tour übrigens nach Kassel unter anderem. Das war ein Song namens Tabula Rasa, featuring PG von Groza. Also auch noch ein Gastmusiker dabei. Ja, es war wieder Wacken Open Air. Und ja, wir sind ja mittlerweile schon seit vielen, vielen Jahren regelmäßig dabei. Und auch dieses Jahr hatten wir wieder viel Spaß auf dem Wacken Open Air. Für uns geht das Wacken immer erst mittwochs los. Also den 29. Juli sind wir quasi ins Wacken gestartet. Und große Unterschiede zum letzten Jahr, vielleicht zwei. Punkt 1, das Wetter war viel, viel besser als im letzten Jahr. Im letzten Jahr war es ja sehr, sehr durchwachsen mit viel Regen und viel Matsch. Dieses Jahr gab es ein bisschen Regen. Donnerstagabend bei Def Leppard hat es mal ein bisschen geregnet. Aber sonst war es warm, sehr schön, sehr angenehme Temperaturen und wirklich, ich mag es lieber tatsächlich, wenn es warm ist, weil ich meine, vor Hitze kannst du dich noch so ein bisschen schützen, regelmäßig was trinken, damit du halt einfach fit bleibst. Gegen Regen kannst du dich halt zwar auch schützen, aber nur bedingt, weil irgendwann ist die beste Jacke durch und das ist einfach nicht so doll. Ja, aber diesmal kein Schlamm in Wacken, diesmal mehr Schein und ganz, ganz wenig Rain und das war schon mal ganz, ganz toll. Die zweite große Änderung, es gibt einen neuen Bieranbieter beim Wacken Open Air. Die letzten Jahre war immer Krombacher so das Hauptbier auf dem Wacken und das ist jetzt übernommen worden von Budweiser. Viele haben in den sozialen Medien darüber gemeckert. Ich kann dazu nichts sagen, ich trinke kein Bier. Aber mir war nicht so, als wäre an den Bierständen jetzt deutlich weniger los gewesen. Und die Leute hatten deutlich weniger Bier konsumiert. Ich denke, die Wacken-Leute wissen das, die Wacken-Veranstalter wissen das besser einzuschätzen. Aber ich meine, dann ist es halt jetzt Budweiser, meine Güte. Ist ein amerikanisches Bier, das ist vielleicht in der Wertigkeit nicht so hoch wie ein deutsches Bier anzusetzen. Aber ich denke, das hat auch genug Fans gefunden. Und es waren auch viele Leute, die zwischendurch mal, sagen wir mal, ein Schläfchen gemacht haben auf dem Holy Ground. Und von daher gesehen, denke ich, es wird schon genug Leute gegeben haben, die das Budweiser auch inhaliert haben. 0,5 Liter, 6,90 Euro. Da haben erstmal viele gestöhnt. Um Gottes Willen, wir sind ja schon was bei 7 Euro. Aber am Ende des Tages muss man ganz klar sagen, letztes Jahr waren es 5,50 Euro für 0,4. Und somit ist es gar nicht so viel mehr. Ich glaube, ich habe ausgerechnet 3 oder 4 Cent mehr auf den 0,1 Liter bezogen. Von daher gesehen, hat sich da nicht so viel getan. Ja, ansonsten, wie immer, große Namen dieses Jahr auch wieder. Def Leppard, Judas Priest dabei, Emperor dabei, Europe dabei, Hämatom. Also ein wirklich buntes Programm auch. Und wir haben uns einiges angeschaut dieses Jahr. Und da möchte ich ein bisschen von berichten. Natürlich konnten wir nicht alles gucken. Also ich glaube, es sind mittlerweile um die 200 Bands. Das ist ein bisschen arg. Also das schafft man auch wirklich nicht. Außer man guckt sich vor jeder Bühne nur 5 Minuten an. Dann ist es vielleicht machbar, aber auch wahrscheinlich nur theoretisch. Deswegen haben wir natürlich versucht, möglichst die Sets, die wir uns angeschaut haben, von den Bands auch entsprechend länger anzuschauen, aber es ging nicht immer. Ja, Donnerstag war dann quasi der zweite Tag und Mittwoch der erste Tag für uns, Mittwoch der 29. Juli. Tatsächlich war das erstmal so ein bisschen, um wieder ins Wacken reinzukommen, auf den Ground gegangen, ein bisschen rumgeschaut, auch mal die Stände angeguckt, die so da sind. Und musikalisch habe ich mir tatsächlich nur 3 Bands so ein bisschen näher angeschaut am Mittwoch. Das war zum einen The Gathering, ja, wieder mit Anneke und mit einem Mandylion-Set, was ich persönlich ganz interessant fand. Ich war damals keiner von den großen Verfechtern, das wäre das geilste Gathering-Album ever. Es war ein super Sound, aber ich konnte damals mit Annekes Stimme nicht so viel anfangen. Hat sich über die Jahre ein bisschen verbessert, konnte mir das auch angucken. Es war gut, auf jeden Fall. Aber es wird nie meine Lieblingsstimme werden. Sorry, das ist leider nicht so. Dann noch ein paar Minuten Lacuna Coil angeschaut, aber schon mit einem Blick Richtung der Hauptbühne, nämlich der Faster Stage, wo Hämatom sich die Ehre gegeben haben. Und Hämatom ist eine ganz interessante Band. Also ich glaube, die kommen so aus den späten 90ern, Anfang der Nullerjahre. Und da war eine ganz kleine Band. Die haben
wahrscheinlich auch schon mal früher in Wacken gespielt, aber auf irgendeiner kleinen Bühne. Und jetzt waren sie ein großer Headliner. Mit einer riesen Show aufgefahren, mit ganz vielen lustigen Anstaltbewohnern, Teil der Gagamania-Geschichte. Und es macht Spaß, die Lungs zu sehen und auch, was aus denen geworden ist. Und dass sie mittlerweile tatsächlich auch solche großen Bühnen füllen können. Aber ich sag mal, 50% der Leute haben es nicht gesehen. Also es war noch Mittwoch, man merkte, es ist noch nicht so voll, wie jetzt es später bei Judas Priest oder so war. Aber es war schon gut gefüllt und ich denke mal, alle Leute, die Hämatom auch sehen wollten, haben Spaß gehabt und war ein guter Abend. Ja, das war mein Mittwoch schon wieder relativ kurz. Erstmal so ein bisschen das Wackengefühl wieder zurück in die Venen fließen lassen, den Holy Ground genießen. Einfach mal ein paar Freunde getroffen wieder. Wir haben auch ein bisschen Backstage abgehangen, ich gebe es offen zu, und haben einfach ein paar nette Gespräche geführt. Weil eben für mich die Tage Donnerstag, Freitag deutlich musikalisch spannender waren als der Mittwoch. Und deswegen gibt es eben nur ein ganz kurzes Review. Wir wollen auch ein bisschen Musik hören von diesem Donnerstag, von diesem Mittwoch. Mittwoch natürlich. Von diesem 29. Juli. Und hören von The Gathering einen Song. Nämlich den Song, den sie als letztes gespielt haben, nämlich Saturnin. Und dann gibt's von Hämatom Gaga, haben sie auch gespielt. Übrigens, die Songs, die wir jetzt gleich spielen werden zu jeder Band, die haben sie auch tatsächlich alle live gespielt. Also hier wird tatsächlich nur mit der Originalware gedealt. Also das, was ihr auf dem Wacken hättet hören können, wenn ihr da gewesen wärt, oder ihr seid da gewesen und habt es gehört und könnt mir das einfach bestätigen, dann sind wir hier total konform. Also, The Gathering mit Saturnin und dann jetzt Hämatom mit Gaga. Ab geht's.

Das war ein Hämatom mit Geisteskrank und davor habt ihr gehört The Gathering mit Saturnine und diese beiden Bands stellvertretend für den Mittwoch auf dem diesjährigen Wacken Open Air. Jawohl, Donnerstag fing für uns relativ heiß an und deswegen konnten wir uns relativ spät erst dazu überwinden, aufs Gelände zu kommen, weil es einfach total warm war. Es wurde dann aber im Laufe des Tages etwas kühler. Und ja, wie gesagt, nach hinten hin dann sogar noch mit ein bisschen Regen gewürzt. Erste Band für uns war Uli John Roth. Uli John Roth, je nachdem, wie ihr es gerne hättet. Mit einem Oldschool-Set, mit Teilen der Virgins Killer-Platte und verschiedenen anderen Songs aus der Frühphase der Scorpions. Und das war ganz, ganz fantastisch. Hat ganz, ganz viele Gastmusiker gehabt. Unter anderem Mille von Creator war dabei. Also es hat richtig Spaß gemacht, die waren alle super gut drauf und ja, es war einfach ein ganz, ganz schöner Auftritt, der viel Spaß gemacht hat und den wollen wir gerne ein bisschen feiern mit zwei Songs. Wir haben es heute ein bisschen so von der Konzeption her so gemacht, Bands, die ich richtig gut fand, also richtig gut, die kriegen schon mal einen Song, Bands, die noch geiler waren, kriegen zwei und dann wie unserem klassischen CD der Woche Prinzip, Bands, die ich absolut top fand. Und das sind in diesem Fall, glaube ich, vier Stück. Die kriegen drei Songs. Und natürlich alle Songs, die sie auch auf diesem Konzert auf dem Wacken Open Air gespielt haben. Ja, Uli John Roth hier jetzt also mit zwei Songs. Und zwar beide von der Virgin Killer, die ich übrigens tatsächlich in den letzten Wochen sehr, sehr häufig höre. Ein echtes Hammerwerk. Irgendwie ist die mir so ein bisschen durchgerutscht die letzten Jahre. Und deswegen muss ich da noch ein bisschen mehr nachholen wieder. Das könnt ihr jetzt mit mir zusammen. Wir hören zuerst Pictured Life und dann eine wirklich schöne Ballade, die der Gitarrist von Uli gesungen hat und der es richtig gut gemacht hat, nämlich In Your Park. Und hier sind die Scorpions, aber stellvertretend für Uli John Roth.

Das waren die Scorpions mit In Your Park und davor mit Pictured Life. Beides als Tribut an Uli John Roth auf dem, mit einem geilen Auftritt auf dem Wacken Open Air dieses Jahr. Am Donnerstag, den 30. Juli, also quasi vor 3 Tagen. Ja, dann sind wir zu Yngwie Malmsteen gegangen und es war ja so ein bisschen auch das Wacken der Gitarrenhelden. Denn neben Zakk Wylde, der dann am Freitag die Bühne der Wacken, ja, des Wacken Festivals erklimmen würde, war auch Yngwie Malmsteen dabei. Da war es jetzt ein bisschen überraschend, dass er tatsächlich keinen richtigen Gastsänger dabei hatte. Also früher hat er schon mal mit dem Ripper gespielt unter anderem oder mit verschiedenen anderen. Aber diesmal hat er viele Sachen selber gesungen oder sein Keyboarder hat die Sachen gesungen. Das war mitunter leider eher so okay. Also er ist mit Sicherheit ein Göttergitarrist und das hat er auch mehrfach gezeigt. Und ich glaube, man muss auch bei Yngwie mindestens, also der zweite Gitarrist, der noch dabei war, hat dann auch auf dem Rücken gespielt. Das muss man mindestens können, um bei Yngwie spielen zu dürfen. Aber ja, mit Singen hatten sie es alle nicht so, fand ich. Also mich hat das dann nicht so abgeholt. Selbst das Deep Purple Cover Smoke on the Water war eher gut. Aber ich meine, das ist ja auch ein Song, meine Güte, den hat man ja schon, den kriegt man ja quasi mit der Muttermilch aufgezogen. Und der hat dann auch nicht das Letzte rausgerissen. Deswegen sind ich relativ schnell dann auch rüber zu Life of Agony. Und da habe ich mich sehr, sehr drüber gefreut. Und auch sehr drauf gefreut, denn die Jungs um den guten Keith Caputo, der ja jetzt mittlerweile wieder Keith Caputo heißt und nicht mehr die Mina ist, sondern jetzt wieder im Körper eines Jungen zurück ist, war jetzt die erste Show für mich von Life of Agony seit einigen Jahren. Und ich war sehr gespannt, wie denn die Rückkehr auch stimmlicher Art abging. Tatsächlich ist gar nicht so viel passiert. Es ist nur so, dass er wieder ein bisschen mehr klingt, so wie 95, 96 die Zeit, also als ihre großen Platten Ugly oder auch die legendäre Scheibe River Runs Red geschrieben haben. Sie waren ganz gut spielfreudig. Natürlich bewegen sie sich nicht mehr ganz so viel wie vor 30 Jahren, aber das ist, denke ich, auch normal, wenn man dann tatsächlich die 50 schon überschritten hat, dann ist man vielleicht auf der Bühne nicht mehr so arg am Rumturnen, als wenn man Anfang 20 ist. Aber es war von der Stimmung her und von dem Publikum auch super. Die Leute sind auch richtig abgegangen und ich habe richtig Spaß gehabt, Life of Agony zu sehen. Eine Band, die ich wirklich liebe. Gerade so die ersten beiden Platten waren wirklich legendär gut. Und ja, über die letzten 10, 15 Jahre haben sie ja doch einige Veränderungen auch immer wieder im Sound gehabt. Auch gerade mit der geänderten Stimmlage von Keith Richtung Mina und dann wieder zurück. Das war schon sehr spannend auch immer zu sehen. Großartiger Auftritt, auch 2 Songs von Life of Agony und zwar 2 Klassiker, beide natürlich auch live auf dem Wacken dabei gewesen. Wir hören River Runs Red und danach hören wir Lost at 22. Und eins kann er wirklich immer noch richtig gut, der Keith Caputo, nämlich leiden. Leiden auf der Bühne, düstere Messages einfach ins Publikum werfen, das kann er richtig gut. Hier sind Life of Agony.

Life of Agony mit Lost at 22 und davor habt ihr River Runs Red von Life of Agony gehört. Ja, großartige Band, zwei Songs, mehr als verdient. Dann sind wir tatsächlich mal in die Außenbereiche gegangen und zwar wollten wir auf die Welcome to the Jungle Stage und da hörte etwas sich sehr, sehr interessant an, nämlich ein Tribut an System of a Down und zwar von Annette und Livy, Akustik und Rado Eden. Was uns erwartete, waren drei Mädels. Eine mit einer großen Orgel vor sich und zwei mit Akustikgitarren, wobei die Hauptsängerin auch teilweise nur sang und nicht auch noch Akustikgitarre gespielt hat. Und in dieser Formation haben sie quasi Songs von System of a Down interpretiert und auf eine sehr, sehr bemerkenswert großartige Weise, die echt viel Spaß gemacht hat. Und ich habe tatsächlich überlegt, sie auch mal hier nach Kassel für Masters zu holen. Sehr coole Songauswahl auch. Wir haben uns das so 20 Minuten ungefähr angeschaut. Und auch diese, ich meine, es ist ja nicht so einfach, Serge Tankian nachzusingen. Und mit zwei weiblichen Stimmen war das aber tatsächlich sehr, sehr nah dran am Original. Klar, von der Stimmfarbe war es generell natürlich ein bisschen anders. Aber sie haben diesen Wahnsinn auch schön mitgenommen. Und deswegen wollen wir auch einen Song von System of a Down spielen, obwohl die Band gar nicht da war. Aber sozusagen ihr Tribut war da. Und da hören wir einen Song, den sie gespielt haben, nämlich von System of a Down. Hier ist Dreaming.

Großartig auf dem Wacken Open Air in diesem Jahr. Die Mädels von Annette und Livi Akustik plus Rado Eden mit ihrem System of a Down Tribute. Ja, dann war es aber auch schon wieder ganz schön schnell Zeit. Wir mussten auf jeden Fall noch zu Europe auf die Harder Stage. Und ja, Europe ist so eine Band, das war in den 80er Jahren mal ein richtig großes Ding. Final Countdown ist ein Song, den jeder kennt. Und das sage ich auch mal, jeder. Also selbst, ich sag mal, der nicht Metal-Interessierte, nicht Rock-Interessierte, aber dafür Popmusik-Interessierte Mensch wird diesen Song schon mal irgendwann gehört haben. Und das war, ist wirklich, also, ich meine, viele würden vielleicht auch boshaft behaupten, Europe ist so ein One-Hit-Wonder, weil das ist ja schon so der ganz große Hit, der ganz über allem steht. Aber die haben seit vielen Jahren, seit sie wieder aktiv sind, mit ihrer, ja, ich sag mal, Kurskorrektur Richtung Oldschool, Hard Rock, mit ein bisschen 70s und Blues-Einflüssen, dann doch, ja, die Leute wieder auf sich aufmerksam gemacht. Klar, sie müssen auch die alten Sachen spielen, ob es nun Cherokee, Rock the Night, Superstitious oder eben Final Countdown ist. Aber sie haben auch ganz viele Songs im Set gehabt aus neueren Daten. Und das war ein richtig toller Auftritt, hat richtig Spaß gemacht. Und ja, der letzte Song war natürlich Final Countdown. Und ja, der war eine super Überleitung zu Savatage. Zu denen kommen wir gleich erst, denn vorher gibt es erst noch mal ein bisschen Musik von den Jungs von Europe. Und zwar fangen wir an mit Cherokee. Den haben sie gespielt, haben mich sehr gefreut. Alter Klassiker. Und danach gibt es meinen persönlichen Lieblingssong von Europe. Und das ist leider auch ein alter. Also für alle die, die Europe früher schon mochten, den kennt ihr. Hier ist Superstitious. Aber erstmal Europe mit Cherokee.

Großartiger Song, großartige Band. Europe mit dem Song Superstitious. Ja, Superstitious war auch der Auftritt. Also ganz, ganz großartig. Und ja, wir kommen zur Band des Freitags. Des Donnerstags. Nein, Donnerstag. Wir sind erst am Donnerstag. Entschuldigung. Also Band des Donnerstags, nämlich zu Sabotage. Man hatte ja schon gehofft, dass die Jungs super sein werden, gerade nach den Konzerten im letzten Jahr. Und sie haben das die Resetlist noch mal ein bisschen angepasst. Sie haben also den einen oder anderen Song aus dem letzten Jahr rausgeschmissen und haben dazu ein paar neue reingemacht, wie zum Beispiel Lights Out von The Edge of Thorns oder den Song Miles Away, den man auch schon länger nicht gehört hat, muss ich tatsächlich sagen. Übrigens auch von Edge of Thorns. Dann Songs wie, ich muss mal überlegen, Tonight He Grins Again war, glaube ich, auch letztes Jahr nicht in der Setlist. Aber natürlich auch Standards wie Gutter Ballet, wie Edge of Thorns, wie Hall of the Mountain King, wie Sirens und natürlich das unwiderstehliche Belief zusammen mit John Oliva auf der Leinwand. Gut, der eine oder andere hatte gehofft, dass John Oliva vielleicht dieses Jahr schon wieder gesund dabei ist. Dem ist leider nicht so gewesen. Das ist auch nach wie vor sehr traurig, dass das noch nicht passiert ist. Aber mal gucken mal, vielleicht nächstes Jahr. Man kann ja immer nur hoffen. Und es sieht ja tatsächlich so ein bisschen so aus, als könnte es sein, dass die Band vielleicht doch tatsächlich im nächsten Jahr wieder ein neues Album auf den Markt wirft. Und dann sollte eigentlich vielleicht irgendwie es möglich sein, vielleicht doch den John Oliva mal wieder live zu sehen. Das wäre natürlich ganz großartig und für alle Sabotage-Fans wirklich value for, ja, everything. Wir hören drei Songs, weil das meine beste Band am Donnerstag war. Und deswegen gibt es da drei Songs. Einmal das angesprochene Lights Out von The Edge of Thorns. Dann The Wake of Magellan von der legendär großartigen Scheibe The Wake of Magellan. Und den Titeltrack von Power of the Night. Ja, und hier sind Sabotage.

Sabotage, einer großen Gewinner auf dem diesjährigen Wacken Open Air am Donnerstagabend. Wirklich mega geil und 90 Minuten haben sie gespielt. Bisschen kürzer als die einige Setlist auf der Tour, aber es war von vorne bis hinten ganz, ganz großartig. Ja, dann begann leider beim letzten Song, nämlich Hall of the Mountain King, so ein bisschen der Regen. Und wenn man so einen ganzen Tag in der Sonne und später auch in einem, ja mal, guten Umfeld mit ein bisschen klimatisiert und nicht so ganz heiß gestanden hat und dann kommt Regen, neigt man dazu, auch wenn die Füße ein bisschen schwer werden, dass man dann geht. Wir haben noch ein paar Minuten aus dem Backstage über die Leinwand der Flappert gesehen, aber da möchte ich gar nicht so ganz viel zu sagen, weil das sah alles professionell aus, aber das ist halt auch nur eine Kameraführung. Das eigene Erlebnis vor der Bühne ist dann eben noch mal was anderes. Ich habe nur gesehen, sie haben eine sehr interessante Setlist gespielt, unter anderem auch mit dem Cover von Depeche Mode, nämlich Personal Jesus, dann unter anderem natürlich Klassiker Rock of Ages, Hysteria, Pour Some Sugar on Me, Animal etc. pp. Also es muss schon sehr geil gewesen sein. Ja, dann ging es ins Bettchen. Wir wollten ja am nächsten Tag wieder fit sein, gut geschlafen, ein bisschen Regen die Nacht, aber nichts Schlimmes. Wie gesagt, am nächsten Tag hat man davon gar nichts mehr gemerkt. Es war nur etwas kühler. Hatten dann noch statt 7, 28 Grad nur noch 1, 22. Und zum Abend des Freitags wurde es sogar ein bisschen kühl. Also musste so einen Pulli anziehen. Aber sonst war es super. Also das Wetter hätte dieses Jahr auf dem Wacken zum 35-jährigen Jubiläum des Festivals nicht besser sein können. Und ich sag mal, klar, es wird immer Leute geben, die sagen, oh, das war aber das nicht toll, das war nicht toll. Das Wetter kann es nicht gewesen sein. Von daher gesehen, fuck off, sage ich jetzt mal. So, Freitag, der 31. Juli, der dritte Festivaltag für uns. Und wie ich das eigentlich finde, gesamt gesehen, der, wo ich am meisten gesehen habe und ging los für mich am Freitag um 14 Uhr auf der Headbanger Stage mit Grand Magus. Da hatten wir richtig Bock drauf und die waren auch wieder super stark. Wie drei Leute sich so geil mit Ronnie James Dio Background präsentieren können und so geil Heavy Metal spielen können, das ist schon wirklich aller Ehren wert. Und deswegen gibt es hier auch einen Song für Grand Magus, nämlich Ravens Guide My Way.

Ja, für unseren Weg in Wacken galt das jetzt nicht, aber für Grand Magus an der Stelle Ravens Guide My Way. Grand Magus am Freitag ab 14 Uhr auf der Headbanger Stage. Ja, und da haben wir ungefähr so eine halbe Stunde geschaut und dann ging es rüber zu Paradise Lost. Nach dem großartigen Auftritt dieses Jahr auf dem Rock Hard Festival habe ich gedacht, Mensch, geben wir ihnen auch mal bei Tageslicht eine Chance. Ich habe sie schon ein paar Mal bei Tageslicht gesehen, das war immer eher so, okay. Aber dieser Rockhard-Auftritt war wirklich grandios. Und so hatte ich gute Hoffnung, dass das auch so sein würde, wenn sie jetzt hier auf dem Wacken spielen. Und ich habe mich tatsächlich nicht geirrt. Sie waren wirklich sehr stark, haben eine sehr coole Setlist gespielt aus einigen Klassikern, aber auch einigen Überraschungen, wie zum Beispiel Small Town Boy, haben sie seit Ewigkeiten mal wieder gespielt. Das Bronzegebiet-Cover. Von der vorletzten Scheibe, den Song Ghosts, dann aber auch natürlich so super geile Songs wie As I Die, wie Hallowed Land, wie The Enemy, aber auch ein bisschen was Neues, tatsächlich aber recht wenig, nämlich nur drei Songs, nämlich nur Serpents on the Cross, Tyrant Serenade und Silence Like the Grave. Aber es war ein super Konzert und deswegen Paradise Lost mit zwei Songs, die wir hier jetzt gleich hören, nämlich einmal Hallowed Land und danach gibt es direkt noch The Enemy.

Paradise Lost mit The Enemy und davor habt ihr Hallowed Land gehört von den Briten. Ja, übrigens, der gute Nick Holmes ist auch super drauf und hat echt, war auch sehr redselig, kann man fast schon sagen. Also wirklich richtig, richtig geil. Ja, dann war Gitarrenhelden Part 2. Und jetzt muss ich ganz kurz mich in der Erinnerung ein bisschen verbessern. Natürlich hat Yngwie Malmsteen keinen Gitarristen neben sich gehabt, sondern das, was ich vorhin gesagt habe über den zweiten Gitarristen, das Geld für Black Label Society, weil der gute Zakk Wylde hat einen zweiten mit dabei gehabt und der hat tatsächlich auf dem Rücken, so wie Zakk selber, auch Gitarre gespielt und das habe ich nur in Erinnerung irgendwie verwechselt. Ja, Black Label Society sonst mit einem guten Programm. Zakk Wylde fällt ja vor allem dadurch auf, dass er bei jedem Song die Gitarre wechselt und jede Gitarre, die danach kommt, noch geiler aussieht als die davor. Songtechnisch hat er einen relativ guten Querschnitt aus seiner eigenen Historie gespielt und natürlich ein Tribut an den Meister, an Ozzy Osbourne mit No More Tears. Und ja, das war schon sehr gut und deswegen gibt es auch für Black Label Society hier einen Song in unserem kleinen Wackenrückblick, nämlich Heart of Darkness.

Black Label Society mit Heart of Darkness, auch sehr stark auf dem Wacken Open Air. Ja, und dann wurde es wild, weil dann sind wir jetzt tatsächlich beim Bühnenbingo angekommen, denn jetzt kommen die nächsten Bands alle eher etwas kürzer bei weg, weil wir einiges mal anschauen wollten, um zu gucken, ob es Spaß macht oder nicht. Und wir sind dann zur Headbanger Stage gegangen, haben uns ein bisschen Pick Destroyer angeschaut. Ja, war lärmig. Haben wir so 10 Minuten ungefähr angeschaut. Dann waren wir noch mal kurz was trinken und dann ging es zu Eleke Lacet. Der eine oder andere erinnert sich noch, das sind die Humpa-Jungs, die alles, alle Coverversionen mit Humpa irgendwie verwursten. Und es war, ich habe jetzt nur den letzten Song gesehen, aber durchaus witzig. Also ich kann es nicht anders sagen. Ein bisschen In Flames haben wir noch geschaut, aber ich muss ehrlich sagen, das erreicht mich nicht mehr. Also während es mich auf Platte teilweise schon noch erreicht, war die Live-Umsetzung natürlich gigantisch, aber hat mich nicht erreicht. War für mich keine Seele mehr drin, aber vielleicht ist mir das auch schon zu modern, keine Ahnung. Und dann ging es zu Bloodfire Death. Das war ist eine Tribute-Band für Bathory und mit ganz vielen bekannten Musikern aus der nordischen Szene, aus Schweden, aus Norwegen. Isan war dabei, der Eric Danielson von Vatein war dabei, Grutle von Enslaved dabei und verschiedenste andere Leute. Und die haben eine richtig geile Setlist hingelegt, auch ein super Bühnenbild mit Chor, mit Fackeln und mit brennenden Schalen und so. Also wirklich richtig, richtig toll. Für alle, die noch aufs Rockhard Grease fahren, ist ja auch nicht mehr so lange hin. Die werden das da auch nochmal komplett erleben können. Also ich bin sehr erfreut über diesen Auftritt. Der hat mir sehr viel Spaß gemacht. Was ich spannend fand, der gute Isan hat tatsächlich den ersten Song gleich gesungen, nämlich A Fine Day to Die. Und das quasi anderthalb Stunden, bevor er dann mit Emperor auf die Bühne ist. Also auch das höchstes Lob an der Stelle. Das macht auch nicht jeder. Und deswegen gibt es auch zwei Tracks. Nämlich einmal A Fine Day to Die von Bathory und dann unwiderstehlich Enter the Eternal Fire. Und hier sind sie. Bathory, A Fine Day to Die.

Großartig dargeboten, Enter the Eternal Fire von Bathory. Ja, dieses Bloodfire Death Tribute ist wirklich richtig, richtig geil. Also, wenn ihr das irgendwo sehen könnt, dann solltet ihr es tun. Es lohnt sich sehr. Ja, wie gesagt, es war ein bisschen hektisch dann. Dann haben die ja ungefähr bis 22 Uhr gespielt. Und wir haben es nicht ganz gucken können, weil wir natürlich auch ein bisschen zu Judas Priest wollten. Aber dann war der Weg von der Lauda zur Harder doch ganz schön hart, muss man sagen. Also es war wirklich mega voll. Und ich glaube, Priest war die Band, wo es auch am vollsten war, auf dem kompletten Ground. Ja, Judas Priest haben eine sehr interessante Setlist gespielt, auch mal ein bisschen ausgefallener mit ein paar neueren Songs tatsächlich auch. Aber natürlich auch ein paar Klassiker dabei. Insgesamt fand ich persönlich, war es soundtechnisch sehr gut. Aber Robs Stimme war den Tag irgendwie nicht so auf 100%, vielleicht so bei 85 oder so. Und manchmal hat ihm so ein bisschen der Druck gefehlt im Gesang. Dennoch ein guter Auftritt. Ich meine, Judas Priest wird es nie schlecht geben. Und die Leute waren auch echt begeistert. Und deswegen gibt es natürlich auch einen Song von Judas Priest. Und wir haben uns ausgesucht den Song Desert Plains.

Judas Priest mit Desert Plains und ja, starke Vorstellung, aber vielleicht habe ich von denen mehr erwartet. Wir haben sie vor 2 Jahren auf dem Rock Harz gesehen, da fand ich sie ein ganzes Stück stärker. Naja, aber das ist halt manchmal auch ein bisschen Tagesform. Ja, und dann kam etwas, auf das ich mich sehr gefreut habe, zum ersten Mal, glaube ich, in Wacken wieder seit 2006. Jetzt mag ich mich aber irren, dass sie vielleicht zwischendurch mal gespielt haben. Aber 2006 haben sie ja damals so ein besonderes Konzert gespielt und Isan hat auch gemeint, er hat sich gefreut, dass sie zum ersten Mal seit so vielen Jahren wieder da sind. Und ja, Emperor natürlich. Das besondere Set war diesmal die komplette erste EP, also I'm the Black Wizard, Wrath of the Tyrant, Night of the Graveless Souls und Cosmic Keys to My Creations and Times. Also nur, der Fan würde sagen, den richtig geilen alten Scheiß. Dazu ein Best-of. Da haben sie sich mehr auch auf die älteren Sachen konzentriert. Aber das war alles super gut dargeboten. Richtig fett auch vom Sound her. Und man hatte überhaupt nichts zu meckern. Und was Besonderes war, als eben die letzten 4 Stücke waren dann eben, die erste EP, als die halt kamen, gab es Zuwachs auf der Bühne. Nämlich es kamen 2 alte Mitglieder von Emperor auf die Bühne, die man jetzt auch schon, ja, von denen man nicht genau wusste, ob die noch leben. Nämlich zum einen Mortis, der macht ja im Moment aktuell immer noch mal irgendwas. Und Bart Faust am Schlagzeug, Mortis am Bass übrigens, by the way. Und so war mit Isan, Samoth, Mortis und Faust tatsächlich die Besetzung der original ersten EP von Emperor auf dieser Bühne vereint. Ja, und gute Mortis hat immer noch diese lustige Maske, Fragezeichen, mit dieser etwas dominanten Nasenform. Und Bart Faust sieht einfach aus wie so ein 50-jähriger Rentner, der auch nicht mehr viel Schlagzeug spielt. Das mag aber alles auch gar nicht anders sein, ganz anders sein. Aber er hat es super gemacht und Morty ist auch richtig cool. Also es war ein super geiler Auftritt, da hatte ich echt viel Spaß dran. Und deswegen gibt es auch 3 Emperor-Songs hier jetzt. Also alle Nicht-Black-Metal-Freunde, da müsst ihr jetzt einfach durch. Wir hören vom ersten Demo Wrath of the Tyrant. Danach gibt es von der ersten CD In the Nights of the Eclipse natürlich den Ultra-Hit. Und war übrigens auch der letzte Song vor dem EP-Set, nämlich Inua Satana. Und dann gibt es noch Cosmic Keys to My Creations and Times. Und hier sind für euch Emperor.

Cosmic Keys to My Creations and Times. Und davor haben wir gehört Eno Asatana und I Am the Black Wizard. Wer jetzt gedacht hätte, oh, sein Radio macht da einen komischen Sound, vielleicht ist gerade kaputt gegangen oder so. Nein, so klang Black Metal Anfang der 90er Jahre. Und wir haben es lieben gelernt damals und wir haben uns dann irgendwann sehr gewundert, dass es Bands wie Dimmu Borgir gibt, die auch guten Sound haben können. Tja, wir waren halt nur Gorgoroth, Emperor und Immortal gewöhnt.

machen. Das war sehr unerfolgreich. Und dann gab es mittlerweile, glaube ich, noch vier weitere Running Wild Scheiben, die alle immer etwas stärker wurden. Und deswegen war es auch gespannt zu sehen, wie jetzt so die wirklich finale Wacken-Show, Zwinker, Zwinker, sein wird. Und ich muss sagen, wirklich gut. Also musikalisch gutklassig. Die Setlist war auch ein bisschen außergewöhnlich. Waren natürlich viele Klassiker drauf, aber auch die eine oder andere neuere Nummer. Und die Band war in bester Laune, hat wirklich gut mitgespielt. Ich meine, Roggenrolf, sagen wir mal ehrlich, er wird nie der große Sympathikus werden. Und wenn er seine Ansagen macht, dann denkt man immer so, spiel lieber Musik, sag nix. Aber wenn er seine Stimme erhebt und Songs wie Under Jolly Roger oder Brandon in Exile singt, dann ist das schon, da ist schon Magie drin. Und ich habe mich dann noch mit einem sehr netten Mexikaner länger unterhalten und der hat gemeint, es wäre eine seiner absoluten Lebensträume gewesen, Running Wild dort zu sehen. Und ich habe mich für ihn gefreut, tatsächlich. Also von daher gesehen, alles gut. Schöne letzte Show in Wacken und letzter Song war dann natürlich Under Jolly Roger, das allerletzte Mal diese große Nummer in Wacken zu hören und zu sehen, war schon speziell. Ja, einen Song gibt es von Running Wild, und das ist Little Bighorn, natürlich.

Running Wild mit Little Big Horn, der ja quasi einer der Headliner auf dem diesjährigen Wacken am 31., nämlich am Freitagabend. Ganz kurz nochmal der Hinweis, also für alle, die jetzt natürlich sagen, ah, das ist überhaupt nicht objektiv und so und überhaupt. Natürlich ist es das nicht, weil natürlich gebe ich auch viel von meiner subjektiven Einschätzung darin. Und ich habe auch Spaß auf Wacken. Es gibt viele, die sagen, auch alles viel zu groß, viel zu viel Kasperei etc. pp. Finde ich überhaupt nicht. Also man kann dort tatsächlich auch sehr, sehr geile, große, meistens große Bands sehen, aber auch den Underground noch ein bisschen anschauen. Und das beweise ich euch gleich mit meinem Review vom Samstag. Denn da habe ich eigentlich ausschließlich Bands, sagen wir mal so, der zweiten Reihe angeschaut. Ja, es ging los mit, da konnte ich nicht dran vorbei, ich hatte es mir tatsächlich so auch notiert, Kim Dracula, ich fand einfach den Namen interessant, aber es war so ganz gar nicht mein Ding, Modern Metal, ein bisschen Trip-Hop und solche Elemente, also

ich habe mich gefragt, wie diese Band auf die 12.30 Uhr Samstags-Slot, klar, es ist der Opener, aber trotzdem auf einer riesen Bühne. Also das muss man ja auch mal sagen. Klar, Show war okay, aber musikalisch hat es mich überhaupt nicht gepackt. Dann aber die nächste Band, nämlich Crimson Glory auf der Headbanger Stage. Ich hätte gedacht, die sollen lieber oben spielen. Das wäre verdienter gewesen. Ein toller Auftritt, 45 Minuten lang haben sie wirklich geruled ohne Ende. Haben fast nur alte Sachen gespielt. Das wollen die Leute natürlich auch hören. Und gute Querschnitt aus den ersten beiden Platten. Mit Hits wie Valhalla, wie Dragon Lady, wie Red Sharks, wie Lady of Winter und. Und zwei gibt es davon, nämlich Valhalla und danach gibt es Red Sharks. Hier sind Crimson Glory.

Crimson Glory, großartig auf dem Wacken Open Air. Einer der beiden Bands, die ich am Samstag abgefeiert habe. Die nächste ist dann Nevermore, da sah ich da noch was zum Schluss zu. Dann waren wir noch kurz bei der Holger Schmenk-Lesung und haben auch ein bisschen Hardline gesehen. Aber das war's dann auch schon. Dann ging es nach Hause, weil wir einfach nicht in den großen Megastau kommen wollten, der möglicherweise am Sonntag wieder auf uns gewartet hätte. Ja, wir wollen mal ein bisschen ganz kurz vorgucken auf 2027, denn da gibt's schon die ersten Bandbestätigungen. Ich sage mal Avatar, Belfigur, Between Two Worlds, also das Eye-Debüt wird gespielt, der Ableger von Immortal, Cavalera Conspiracy, Children of Bodom kommen, Dark Tranquility, Dragon Force, Edguy auf ihrer Abschiedstournee, Feuerschwanz, Five Finger Death Punch, und deswegen gab es die auch ganz am Anfang, Hammerfall spielen ein Glory to the Brave Set, Heaven Shall Burn, Halloween mit der 40 Years Show, Heaven's Gate zum ersten Mal auch wieder zusammen, He Ray sind dabei, Kanonenfieber, John Bush spielt Songs aus seiner Anthrax-Ära und. Auf wacken.com könnt ihr schon mal alles angucken, was spielt. Sichert euch rechtzeitig die Tickets, denn die Loyalty-Tickets, die ersten 10.000 und die Faster-Tickets sind schon ausverkauft. Also es geht wieder in die Richtung, dass Wacken relativ schnell voll sein wird. Jetzt noch ein paar letzte Worte zum Wacken Open Air. Also wirklich schönes Festival, wie immer. Sehr, sehr voll auch, aber trotzdem hat man nie das Gefühl, dass man gar nicht dahin kommt, wo man hin will. Also man kann auch bei 85.000 Leuten immer noch nach ganz vorne. Wir haben Priest aus der fünften Reihe gesehen. Ich war bei allen Konzerten auf der Lauda Stage relativ weit vorne. Ich sage so fünfte, sechste Reihe, also geht immer. Ja, und jetzt kommt noch die große Überraschung, nämlich für mich, eine meiner Herzensbands, ist Nevermore. Und ich war natürlich sehr gespannt, wie das mit dem neuen Sänger jetzt alles so ist. Hab überhaupt nichts erwartet, hab erst mal gedacht, nee, ich lasse mich drauf ein. Bis zum zweiten Song bin ich gekommen mit meiner, ich sag mal, ja, noch nicht so festgelegten Haltung. Und da hat er mich gehabt. Der neue Sänger, ein türkischer Sänger, Namen habe ich jetzt leider nicht parat, aber mit einer Statue, ähnlich würde ich mal sagen, Testament, dem Testament-Frontmann, war ein absoluter Bringer, ein absoluter Gewinn und hat die Songs von Nevermore auch wirklich veredelt. Ist ein bisschen anders als Warren Dane gelagert, also ist eher der fröhlichere Typ, der auch mit den Leuten ein bisschen Spaß macht, aber stimmlich perfekt. Gerade bei so einem Song wie Believe in Nothing hat man das gemerkt, wo er auch diese etwas weichere Nevermore-Seite gut zeigen konnte. Ansonsten haben sie vorwiegend die härtere Schiene gefahren. Und deswegen gibt es heute auch nur zwei Songs. Aber zum Anfang der nächsten Sendung werden wir dann noch den dritten Song nachreichen. Das ist also die dritte Band mit drei Songs nach Savatage und nach Emperor. Also drei Bands haben mich wirklich so mega abgeholt, dass ich Gänsehaut hatte und dachte, geil. Dafür genau gehst du auf Live-Shows. Jetzt hören wir noch zwei Songs, nämlich einmal von der Platte Dreaming Neon Black den Song Beyond Within und danach gibt es von der Scheibe This Godless Endeavor den Song My Acid Words von Nevermore. Damit schicke ich euch in die Nacht. Es war ein geiles Festival, Rain or Shine. Wir sehen uns auch 27 dort sicher und hier sind für euch Never.

0: 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Zukunftsfähig heißt, Ressourcen schonen und die Umwelt nicht überlasten. Gute Arbeitsbedingungen schaffen, die faire Teilhabe ermöglichen. Wohlstand sichern. Die Ausstellung zeigt Ansätze für eine regional verankerte Wirtschaft, die die Ziele für nachhaltige Entwicklungen, in Klammern SDGs, der Vereinten Nationen berücksichtigt und gleichzeitig die Lebenswirklichkeit der Menschen achtet, die diese Wirtschaft tragen. 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Was erwartet sie? 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Sie erfahren, wo sie sich einbringen können oder vielleicht schon unbewusst Teil des Wandels sind. Warum ist das wichtig? Die bisherige lineare Wirtschaft, produzieren, nutzen, wegwerfen, verursacht ökologische, soziale und wirtschaftliche Schäden. Kreislaufprinzipien wie Wiederverwendung, Teilen und Aufwertung von Materialien können diese Schäden verringern. Die Universität Kassel entwickelt Technologien, Bildungsangebote und Projekte, um diese Ideen regional nutzbar zu machen. So entstehen realistische und lokal verankerte Veränderungsoptionen. Wo fangen wir an? Wir stellen einfache, aber entscheidende Fragen. Welche Dinge schätzen wir? Woher kommen sie und wohin gehen sie? Unter welchen Bedingungen entstehen sie? Welche Alternativen gibt es? Anhand von Wolle, Pilzen, Kohle, Grünschnitt oder Abfall zeigen wir, wie Materialien neu gedacht werden können, wie daraus neue Wertschöpfungsketten, Arbeitsformen und veränderte Strukturen entstehen. Was ist unser Ziel? Wir wollen Neugier wecken, Zugänge schaffen und praktikable Wege zeigen, ob sie privat interessiert sind, in einem Betrieb arbeiten oder kommunal Verantwortung tragen. Sie sind eingeladen, mitzuwirken, auszuprobieren und Erfahrungen zu teilen.
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2: Ja, mache ich gerne. Also ich bin Katharina, wurde ja auch schon gesagt. Ich bin jetzt in der Experimentale 4 mit am Arbeiten. Ich bin stellvertretend heute für das Team da. Wir sind insgesamt allerdings eigentlich 6 Personen. Und genau, wir sind tatsächlich noch am Start. Deswegen haben wir auch gesagt, es war vielleicht ganz interessant, nochmal zusammen in den Rundgang zu machen, weil hier jetzt schon ganz viel Erfahrung nochmal aus den letzten Jahren auch da oder aus dem letzten Jahr da ist. Und ich dann quasi jetzt mal so ein bisschen Ausschau gebe in das nächste Themenjahr Transformation in Kulturen zusammenleben. Und genau, ich bin aber schon seit 2023 im Projekt am Arbeiten mit einer Teilzeitstelle. Bin da in der Administration und Organisation eigentlich nur am Arbeiten, jetzt halt auch inhaltlich dann im Themenjahr 4. Und vielleicht als aus Kontext, ich komme auch eigentlich aus der Soziokultur, also habe einen ganz anderen Hintergrund, aber deswegen ist das Projekt auch super spannend, weil man nochmal so ganz andere Ansätze auch mit reinbringen kann und auch nochmal genau Sachen miteinander verknüpft.
3: Ja, dann vielleicht auch nochmal zu meinem Hintergrund. Ich bin Produktdesignerin bzw. Systemdesignerin und bin auch über das Fachgebiet nachhaltige Produktentwicklung in der Experimentale angestellt, weswegen wir in diesem Themenjahr in der Experimentale, die dann heißt Transformation in Arbeit und Wirtschaft, einen sehr, sehr großen Schwerpunkt aufs Thema Kreislaufwirtschaft und Produktionswege und Produktgestaltung eben hatten, weil meine Kollegin Marlene auch Produktdesignerin ist. Und ich habe schon gehört, euch wurde die Experimentale schon vorgestellt im Laufe dieser 2 Tage. Ich würde trotzdem noch mal ganz kurz zusammenfassen, worum es bei uns geht. Wir sind eben ein Modul aus diesem ganzen Projekt, was sich damit beschäftigt, dass zusammen mit Fachgebieten aus der Uni und eben uns als Institution aus der Uni, aber mit regionalen Partnern aus der Umgebung praktische Lösungsansätze für im Projekt definierte Ziele gefunden, erfahrbar gemacht werden und man die eben auch zusammen ausprobiert. Und deswegen kommt eben dieser Begriff Reallabore bei uns ins Spiel. Und es geht dann eben darum, dass wir die wissenschaftlichen Erkenntnisse, die wissenschaftlichen Ansätze zum Themenjahr zusammenbringen mit Bürgererfahrungen. Wir werden auch noch auf konkrete Beispiele im Laufe des Spaziergangs eingehen. Deswegen würde ich an der Stelle einmal das dabei belassen.
2: Also genau, wir haben im Themenjahr Transformation, Kultur und Zusammenleben haben wir uns entschieden, tatsächlich so ein bisschen den Gamification-Ansatz mit umzusetzen und dachten, das wäre auch ganz schön für den Spaziergang. Deswegen kriegt jeder von euch jetzt noch so eine Bingo-Karte, die ihr, wenn ihr wollt, es ist kein Zwang, wenn ihr wollt, könnt ihr die gerne ausfüllen. Da sind Begriffe drauf, die wir während dem Spaziergang auch sagen. Genau, wir gehen jetzt tatsächlich auch zu Kooperationspartnern, aber nicht zu allen, weil die nicht in fußläufiger Nähe sind. Das heißt, manche Ecken sind auch so ein bisschen stellvertretend. Und damit würde ich sagen, können wir eigentlich auch zur ersten Station aufbrechen. Gut. Wir gehen vorweg.

0: Wir stehen hier vor dem Servicebüro Mitte von unserem Kooperationspartner, den Stadtreinigern. Und mit denen machen wir zusammen ein Realexperiment, was wir beispielhalber mal ein wenig näher erläutern würden an dieser Station. Zuerst einmal, wie ist die Kooperation entstanden? Wir haben uns eben in der Experimentale 3 verschiedene Fachgebiete ausgesucht, mit denen wir zusammenarbeiten wollen. Da ist das Fachgebiet 14, Abfall- und Ressourcenmanagement, ins Team gekommen, die sich eben um das kümmern, was der Name sagt, also Abfallmanagement, Ressourcenmanagement in der Stadt Kassel. Das heißt, es geht um Verwertungswege von Müll und das ganze System rund um die Kasseler Siedlungsabfälle. Und mit denen zusammen haben wir eine Reihe entwickelt. Das ging vor allem unter der Leitung von Marlene, die Reihe des Pack Labs. Und da haben wir uns eben verschiedene Formate ausgesucht, entwickelt, die wir machen wollten zum Thema Müll. Wir haben mit Repair-Cafés zusammengearbeitet und haben das Thema Reparieren als Kulturtechnik mit aufgenommen. Wir haben Abfallsortier-Workshops gemacht, wo wir eben Plastikmüll sortiert haben und uns angeschaut haben, wie funktioniert das denn eigentlich in der Realität. Und wir haben dann eben auch im Laufe des Projekts eine größere Kooperation über das Fachgebiet hinaus gestartet, eben mit den Stadtreinigern, mit dem AStA der Uni Kassel, mit der Materialverteilung und der Baustoffbörse. Das habt ihr vorhin auch schon mal gehört, wurde mir schon mitgeteilt. Und haben dann das Projekt Fundus 100 daraus gegründet. Ich sage immer wir, es war vor allem Marlene. Der Fundus 100 ist ein, ich würde mal so zusammenfassend sagen, ein Second-Hand-Laden für Studierende, der sich gerade am Campus befindet. Das ist ein bisschen weit weg, deswegen laufen wir da jetzt nicht hin. Und der so angelegt ist, dass da eben Dinge, die auf dem Sperrmüll gelandet wären, aber noch gut sind, aufgearbeitet werden von unseren Hiwis zurzeit und dann dort für eine günstige Lagergebühr wieder verkauft werden kann, also in den Kreislauf zurückgehen können. Und das Projekt ist jetzt eben, hat einen Experimentcharakter, weil das natürlich jetzt alles erstmal finanziert und organisiert ist durch uns und durch unsere Hiwis und wir die Strukturen dafür frisch aufgebaut haben. Und die große Herausforderung ist dann eben, das Projekt zu verfeinern und zu verstetigen. Was meine ich mit zu verfeinern? Es geht vor allem darum, dass wir am Ende wirklich in der realen Nische ansetzen. Und das bedeutet vielleicht, es gibt irgendwann auf dem Sperrmüllzettel, den jeder ausfüllen muss, wenn man Sperrmüll anmeldet, vielleicht ein kleines Kästchen, wo man dann ankreuzen kann. Ich habe Sperrmüll, aber der ist noch gut. Bitte bringt das in den Fundus. Das wäre jetzt so eine vereinfachte Möglichkeit, das wirklich real umzusetzen, und dann landen eben die Dinge, die noch gut sind, bei uns und können dann weitergegeben werden. Und die Verstetigung ist natürlich auch ein weiteres Thema, weil, wie gesagt, im Moment ist es durchfinanziert, aber es muss sich natürlich auch dann irgendwie weiter tragen können. Die Menschen, die dann die Arbeit machen, und es ist viel Arbeit, die Gegenstände dann zu reinigen, zu pflegen, wieder instand zu setzen, zu sortieren und auch anzubieten, ästhetisch, dass es auch jemand kaufen möchte. Und das muss dann natürlich eben auch übers Projekt hinaus geklärt werden, wie man das machen kann. Ja, ich würde sagen, das ist erstmal genug. Habt ihr dazu Fragen zu dem Projekt? Okay, dann würde ich sagen, ziehen wir weiter und wir müssen in diese Richtung. Wir beide gehen wieder vor, kommt einfach hinterher.
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0: Mein Name ist Nadja. Ich habe ursprünglich mal Produktdesign studiert an der Kunsthochschule Kassel und ich arbeite zurzeit als Projektmanagerin und Projektkoordinatorin für das Modul Experimentale 3 im SDG Plus Lab der Uni Kassel. Was ich persönlich jetzt natürlich total interessant finde, sind die Möglichkeiten, die es durch das Nachhaltigkeitslabor der Uni Kassel gibt. Denn hier werden explizit entlang der 17 Nachhaltigkeitsziele der UN eben nach solchen regionalen Lösungsansätzen wird hier geforscht und diese Lösungsansätze dann eben in unsere Region zurückgespielt. Besonders wichtig ist mir persönlich immer gewesen auch schon, dass ich meinen Job als sinnvoll erachte. Und dementsprechend auch die Aufgaben und dass ich mit Menschen zusammenarbeite. Und all diese Dinge werden zumindest gerade durch die Formate und Experimente, die wir durchführen, in unserem Team erfüllt. Einerseits haben wir ein großes internes Team in der Experimentale, was aus Personen aus verschiedenen Fachbereichen der Uni Kassel besteht. Also die Zusammenarbeit mit den Fachgebieten ermöglicht, dass wir aus unterschiedlichen Blickwinkeln auf unsere Themen gucken können. Zum Beispiel durch die Zusammenarbeit mit dem Fachgebiet in Witzenhausen haben wir eher den Blick auf Ernährungssysteme und Lebensmittelversorgung und schauen uns diesbezüglich eben Arbeit und Wirtschaft an und dann wiederum mit der Zusammenarbeit mit den Ingenieuren vom Fachgebiet Abfall- und Ressourcenmanagement haben wir einen sehr technischen Blick auf die Themen. Und weitere Fachgebiete sind natürlich auch beteiligt und so können wir wirklich verschiedene Ansätze an das Thema beleuchten und auch den Menschen, die unsere Zielgruppe sind in der Zivilbevölkerung, und andere Akteure und Akteurinnen aus der Region, die sich mit den Themen beschäftigen, zugänglich machen. Dadurch, dass wir mit verschiedenen Akteuren und Akteurinnen aus der Region zusammenarbeiten, haben wir das Privileg, dass wir dadurch natürlich auch viele Blickwinkel aus der Gesellschaft bekommen auf das Thema. Zum Beispiel arbeiten wir zusammen mit der Materialverteilung, die hier in Kassel relativ neu entstanden ist in den letzten Jahren und die sich darum kümmert, Materialien in einen zweiten Nutzungsweg zu geben, also gebrauchte Materialien wieder zurückzubringen in den Kreislauf. Das Gleiche gilt für die Bauteilbörse, mit denen wir auch zusammenarbeiten, die zum Beispiel Bauteile, Baumaterialien und größere Werkstoffe zurück in den Kreislauf bringen. Und das ist zum einen natürlich ein tolles Thema für das Themenjahr Arbeit und Wirtschaft, aber auch ein tolles Thema ganz persönlich, weil vor allem meine Kollegin Marlene und ich aus der Produktgestaltung kommen und eben auch persönlich ein großes Interesse an solchen Materialkreisläufen mitbringen. Also ich persönlich komme, wie gesagt, aus dem Produktdesign und ich habe mich später im Studium und dann auch in meinem vorherigen Job in der Forschung viel mit Pilzmyzelmaterialien auseinandergesetzt. Das heißt, wir haben zum Beispiel Baumaterialien entwickelt aus Pilzen, Und deswegen habe ich manchmal etwas außergewöhnliche Werkzeuge und auch Prozesse, die mich in dieser Arbeit unterstützen. Und das sind zum Beispiel ein Autoklaviergerät, mit dem wir Materialien sterilisieren. Also mit Materialien meine ich natürliche Materialien, auf denen Pilze wachsen können, wie zum Beispiel Stroh oder Hanfspäne. Die werden sterilisiert, damit die frei sind von Sporen und Bakterien und quasi neutral sind, damit der Pilz, den man züchten will, drauf wachsen kann. Zum Beispiel arbeite ich aber auch mit einer sogenannten Lamina Flow Hood. Das ist auch ein Gerät, was man eher aus der mikrobiologischen Forschung kennt. Das ist eine große Sterilbank, wo man dann einen sterilen Luftstrom herstellen kann in seinem Arbeitsbereich, wo man dann mit den Materialien auch weiter steril arbeiten kann, um keine Verunreinigungen zu züchten. Ja, und das hat mir immer besonders viel Spaß gemacht, diese Arbeitsweisen und Prozesse zu lernen, weil sie dann doch die Palette an Werkzeugen erweitern, die man normalerweise im Produktdesign nutzen würde und eben dem Ganzen eine neue Dimension geben, indem man sich eben auch mit mikrobiologischer und biologischer Arbeit befasst, was einen dann auf viele Weisen, denke ich, befähigt, nochmal anders über Materialien nachzudenken und mehr in Kreisläufen zu denken und mehr Verständnis zu entwickeln für zum einen natürlich vorkommende Rohstoffe und zum anderen auch lebende Organismen, mit denen man dann arbeitet. Ich teile Werkzeuge und Materialien in dem Sinne, dass ich zum Beispiel eine Plattform aufgebaut habe, noch in meinem Studium an der Kunsthochschule, die das BioLab heißt. Das ist ein Raum, in dem man eben diese Werkzeuge und Geräte nutzen kann, von denen ich eben gesprochen habe. Ich würde gerade sagen, das, was ich zurzeit mache, ist, dass ich versuche, durch die Formate, die wir zusammen entwickeln im Themenjahr, Werkzeuge, die vielleicht eher strategischen Werkzeuge oder Designprozesse, die ich gelernt habe, weiter zu vermitteln. Das kann zum Beispiel durch Workshops passieren oder durch gemeinsame Reparaturveranstaltungen. Und ja, so mache ich das eher gerade auf einer Vermittlungsebene als auf einer rein praktischen Ebene. Also ich glaube, dass man als Produktdesignerin oder als Produktdesigner immer damit konfrontiert ist, dass man sich anpasst und anpassen sollte an die aktuellen Problematiken. Das sind in Bezug auf Nachhaltigkeitsthemen gerade heute natürlich solche Fragestellungen wie, sollten wir überhaupt Produkte weiter produzieren? Oder wie kann man als Produktdesignerin heute mit nicht produzieren umgehen und mit den Produkten arbeiten, die schon da sind, und dementsprechend eben mehr über die Umwandlung von Produkten in neue Produkte oder in neue Rohstoffe, also was nachdenken. In meinem vorherigen Job in der Forschung habe ich gelernt, dass Entwicklungsprozesse wirklich lange dauern. Und das ist ein großes Problem, würde ich sagen, oder eine große Herausforderung. In der Forschung haben wir Baumaterialien aus Pilzmyzel entwickelt und wir haben
2: 3 oder 4 Jahre Grundlagenforschung gemacht. Und dann darüber nachzudenken, wie lange es dann dauern würde, diese Grundlagenforschung und die Ergebnisse, die dabei rumgekommen sind, überhaupt auch in die Anwendung zu bringen, sodass am Ende tatsächlich zum Beispiel Trennwände aus Pilzmyzelmaterialien tatsächlich in Gebäuden eingebaut werden können und dürfen. Das hat mir dann doch, oder das bereitet mir einfach Sorge, weil da handelt es sich um ein Jahrzehnt oder sowas. Und im Hinblick darauf, dass wir dringend Lösungen jetzt brauchen, finde ich das eine große Herausforderung. Das ist das eine. Und das andere ist auch, dass ich mir schon Sorgen mache darüber, dass Nachhaltigkeitsthemen im letzten Jahr wieder sehr in den Hintergrund gerückt sind und Leute sich nicht mehr so dafür interessieren, wie ich es zumindest vor ein paar Jahren wahrgenommen hatte. Und das finde ich auch eine große Herausforderung, die Motivation am Laufen zu halten, dass es wichtig ist, sich mit den Themen auseinanderzusetzen und wirklich nachhaltige Lösungen zu finden für unsere Produktprobleme. Das ist ja vor allem das, womit ich mich beschäftige. Uns das Thema Zeit als Ressource, und ich hoffe, dass wir dazu auch dieses Jahr noch verschiedene Formate anbieten können. Ich finde, darüber wird in dem ganzen Nachhaltigkeitsdiskurs noch zu wenig gesprochen, und ich finde, das ist eins der wichtigsten Themen. Wer hat für was Zeit? Wer hat auch Zeit dafür, sich für Nachhaltigkeit zu interessieren, neben all den Alltagsaufgaben, die man so hat? Und wie, ja, das Thema Zeit.
3: Wir sind jetzt hier auf einem Platz, wo wir gerade quasi zwei Stationen tatsächlich in einem haben. Einmal das Haus Treppe 4, was ein Ort der sozialen Wirtschaft ist, also wo quasi verschiedene Organisationen drin sind, die Bildung und soziale Arbeitsprojekte umsetzen. Und wir sind einmal vor dem Dokumentarkunstwerk von Olu Ogibe mit der Aufstrich "Dwei Entfremdung, ihr habt mich hier beherbergt", was so ein Monumentum für Flucht- und Migrationsthematik ist. Und ich würde jetzt kurz zu Thema 4 tatsächlich was sagen, bevor du weitermachst. Genau. Wir haben uns den Ort ausgesucht, weil wir hier gerade so ein bisschen die Zielgruppenfrage auch aufmachen wollten. Also wie agieren wir in der Bubble, ne, im Transfer, und wie erreichen wir auch andere Menschen? Im Thema 4 werden wir bei uns das Reallabor quasi in einem Stadtteil aufziehen. Also nicht nur in einem kleinen Ort, sondern über einen Stadtteil bezogen. Das ist das Schillerquartier, was so eine Mischung aus Industrie ist und Wohngebiet, also ein Mischgebiet. Aber gleichzeitig gibt es auch total verschiedene Bevölkerungsschichten. Ne? Menschen mit Migrationsgeschichte, als auch Studierende, als auch Restaurants. Also sehr, sehr gemischt. Und da stellt sich uns gerade die Frage, wie erreichen wir eigentlich die Menschen? Und wir haben den Plan, dass wir wirklich in die Orte reingehen. Also zum Beispiel gibt es eben auch einen Dönerimbiss oder so, wo wir hingehen wollen und sagen, okay, hier machen wir vielleicht ein Erzählcafé. Und wir suchen auch die Kulturakteure, die dann quasi einfach mit Interventionen im öffentlichen Raum oder eben mit einem Workshop auch die Menschen erreichen. Plus, was auch definitiv sein wird, um da, also zumindest das, was wir machen können, dass wir auch Dolmetscher mit reinnehmen werden, also weil es eben eine andere Sprache ist, ne? Es sind nicht alle dann der Sprache so mächtig, und wir wollen aber eben auch diese Geschichten hören und die Leute ja mit reinbringen und hören, was da genau sie bewegt, auch in den Themen so. Genau, ich würde erstmal weiter an dich geben.
0: Ja, im Themenjahr 3 Arbeit und Wirtschaft habe ich ja schon gesagt, alleine durch die Auswahl von uns als Produktgestalterinnen und auch das restliche Team war ein großer Schwerpunkt Material und technische Lösungen in diesem Themengebiet Arbeit und Wirtschaft zu bearbeiten und zu finden. Und auch so im allgemeinen Sprachgebrauch, weiß ich nicht, ob ihr das auch so wahrnehmt, wird ja Nachhaltigkeit oft mit ökologischer Nachhaltigkeit gleichgesetzt, beziehungsweise auch wenn man jetzt außerhalb des akademischen Bereichs darüber spricht, dann setzen die Leute das auch immer mit ökologischer Nachhaltigkeit gleich. Aber in unserem Themenjahr sollte es eben explizit auch um soziale Nachhaltigkeit gehen und die Fragen, die sich eben darstellen. Und deswegen haben wir auch durch unterschiedliche Formate über das ganze Themenjahr hinweg immer wieder das Thema soziale Nachhaltigkeit auch platzieren wollen. Und wir haben das eben gemacht, indem wir uns zum Beispiel unterschiedliche alternative Organisationsformen angeschaut haben. Also wie können wirtschaftliche Betriebe sich aufbauen außerhalb der typischen hierarchischen Strukturen, die es da gibt. Dazu werde ich später noch mal was sagen, zum Beispiel zu Kollektivbetrieben oder Genossenschaftsbetrieben und so weiter. Wir haben uns aber auch außerhalb der technischen und Materiallösungen eben angeschaut, welche Kulturtechniken braucht es eigentlich, um nachhaltig agieren zu können. Ich hatte das eben schon mal erwähnt, zum Beispiel Reparatur als Kulturtechnik. Und wir haben uns eben jetzt, und darauf will ich eingehen, weil es ganz aktuell in der Planung ist, auch mit dem Thema Zeit und Arbeitszeit bzw. Zeitwohlstand und Zeit als Ressource beschäftigt und organisieren morgen dafür ein Tagessymposium. Das ist auch der Grund, warum ihr mich nicht viel gesehen habt jetzt in den 2 Tagen. Und zwar haben wir da verschiedene ExpertInnen eingeladen, die über das Thema Arbeitszeitverkürzung sprechen, über das Thema Zeitgerechtigkeit und grundsätzlich über Zeit als Dimension für die sozial-ökologische Transformation, was eben ja auch ein soziales Thema ist. Und ich würde es auch dabei belassen.
3: Ich würde auch ergänzen, wir greifen tatsächlich das Thema auch wieder auf bei uns in den Formaten mit dem Thema Sorgearbeit, was wir genauer beleuchten werden. Dafür werden wir tatsächlich auch außerhalb von Kassel unterwegs sein, also im Landkreis, wo wir quasi Sorgestrukturen nochmal sichtbar machen werden, also auch in Kooperation mit der Diakonie, wo es aber auch darum geht, um so ganz simple Sachen wie die Einkaufshilfe für nebenan, dass man irgendwie zum Beispiel Symbole an Geschäfte macht oder auch dieses klassische, wie begehbar oder wie barrierearm ist ein Zugang zu Orten, wo das nochmal angeguckt wird, wo Menschen dann auch vielleicht eben unterstützende Leistung geben. Also diese ganze Bandbreite, nicht von diesem klassischen Care-Arbeitsthema, sondern einfach alles, was dazugehört, nochmal mehr in den Fokus zu stellen und die Verknüpfung aber auch zu schaffen vom Ländlichen dann nochmal wieder in den Stadtteil, also ins Schillerquartier, wo die Überlegung aktuell besteht, dass wir vielleicht auch so ein Mural, also diese ganz großen Wandgraffitis, die es gibt, wir haben hier so einen Verein Color Cubes, die machen ganz viel solche Arbeiten, dass da vielleicht auch nochmal ein Motiv entstehen kann, gemeinsam mit der Gesellschaft, wo das auch nochmal quasi aufgenommen wird. Und das Schillerquartier hat mehrere Graffitis auch schon, also gibt es dort. Und dazu gibt es auch so eine Hörstation, also so einen Spaziergang, den man per App besuchen kann, wo man das dann eben auch quasi mit aufnehmen kann und das dann auch einfach wieder verankert ist, dass es einen Ort auch hat, in Zukunft darüber hinauswirken kann, über unser Themenjahr. Gehen zur nächsten Station. Mit einer Open Stairs, also quasi weil wir hier in der Treppenstraße sind, wird dieses Open Stairs Format dann mit umgesetzt, wo dann quasi auch Künstler aus Kassel präsentiert werden. Genau, und warum erzählen wir das? Weil genau Orte der Begegnung schaffen wir im Themenjahr 4 auch unter anderem durch Erzählcafés, wie ich schon erwähnt hatte, oder eben auch einfach durch künstlerische Formate, um Leute in Austausch und Gespräch zu bekommen, wo es eben auch nochmal vielleicht einen fachlichen Impuls vorher gibt. Ihr habt das aber, glaube ich, auch schon gemacht.
0: Ja, genau. Also wir haben das Format des Erzählcafés bei uns in Themen ja auch eingebunden, und zwar über den Uni-Standort in Witzenhausen. Die haben den Schwerpunkt auf ökologische Agrarwissenschaften und haben eben die ganze Perspektive auf Lebensmittelversorgung und Kreisläufe mit ins Themenjahr gebracht. Und da hat meine Kollegin Erzählcafés organisiert zwischen Ü-60-jährigen Menschen und U-20-jährigen Menschen, die sich im Rahmen dieses Cafés über das Thema Lebensmittelversorgung austauschen konnten. Und diese Formate sind sehr gut angenommen worden, vor allem jetzt die letzteren. Es hat einen Moment gedauert, bis sich die so eingegroovt haben. Und die Ergebnisse sind eben ja so ganz erfahrungsbasierte Ergebnisse gewesen für die Teilnehmenden. Also dass sie wirklich so Aha-Momente hatten, vor allem die jungen Leute heute, was sie so an Selbstverständlichkeiten, an selbstverständlichen Annahmen und auch Versorgung haben zum Thema Lebensmittel. Und dann im Vergleich eben zu den Ü-60-jährigen Menschen, die sich erinnert haben an früher und dann eben Ja, das waren ganz interessante Momente für alle Beteiligten und haben eben diese wirkliche Begegnung zwischen den Menschen und den Themen schaffen. Ja, also es gab immer eine Kooperation mit dem Veranstaltungsort. Also das letzte Café war zum Beispiel im Tropengewächshaus in Witzenhausen. Das ist einerseits ein Ort, der öffentlich zugänglich ist und andererseits ein Standpunkt von der Uni. Und da haben wir dann über das Netzwerk des Tropengewächshauses, weil da oft Veranstaltungen stattfinden, einladen können, verschiedene Verteilerlisten, die wir natürlich angelegt haben mit dem Netzwerk des SDG Plus Lab. Und wir haben dann auch gezielt vor allem ältere Menschen eben noch angesprochen. Ja. Es kam dann immer auch auf die Netzwerke und auf die Aktivität der Kooperationspartner mit an, wie gut das gelaufen ist. Und unsere Kollegin Hanna, die das hauptsächlich organisiert hat, die bindet das auch in ihre Forschungsarbeit mit ein.
3: Wir sind an der nächsten Station angekommen von der Experimentale 4 quasi diesmal, und zwar ist es das Staatstheater. Diesmal wirklich auch ein Kooperationspartner von uns. Mit dem Staatstheater entwickeln wir gerade gemeinsam das Format des Wissenschaftstheaters, was tatsächlich den Ansatz des künstlerischen Forschens vermittelt oder nutzt. Das ist irgendwie ganz interessant, weil normal wird ja immer erst Hypothese aufgestellt und dann guckt, was passiert. Und da ist der Ansatz so, dass einfach Themen aufgegriffen werden, wie zum Beispiel auch das Thema Migration oder die Klimakrise, also große Themen, die einfach gerade in der Gesellschaft Thema sind, aber eben künstlerisch aufgearbeitet werden und das, was erzeugt wird mit der Performance quasi, die gemacht wird, also es ist auch noch ganz unterschiedlich zwischen Film oder auch wirklich schauspielerischer Leistung, wird irgendwie eine Wirkung erzeugt, die aber nicht vorweggenommen wird. Also es wird einfach ein Impuls gegeben, Input reingegeben und die Zuschauer, die dann dabei sind, können das dann einfach auf sich wirken lassen. Es ist auch nicht die Idee, das Ganze aufzulösen. Und wir machen das im Rahmen eines Veranstaltungsformats. Es gibt eine Reihe, es gibt so 6 bis 7 Termine, einmal im Monat. Und das läuft unter dem Titel Institution der Resignation, weil wir eben wollen, dass dieses Ohnmachtsgefühl, was man vielleicht auch zum Beispiel mit dem Thema Klimakrise hat oder so, oder diese leidlich unendlichen Diskussionen, die man dazu führt, die manchmal nicht sehr befriedigend sind, dass es einfach mal einen Raum gibt, diese Emotionen sein zu lassen. Und im Vorfeld wollen wir dazu auch so eine Art Briefkästen aufstellen, auch unter anderem im Unilokal. Und Menschen dazu auffordern, ihre Sorgen oder ihre Klagen quasi einzuwerfen. Und diese Klagen sollen aber hinterher wiederum vertont werden in einem Chor. Die werden dann wiederum auch auf der Bühne gesungen und erzählt, was so die Menschen beschäftigt. Deswegen, es wird, glaube ich, ein sehr interessantes Projekt. Und ich bin sehr gespannt, wie es halt am Ende ankommt und wie die Wirkung tatsächlich auch davon ist, weil man sie eben nicht vorwegnimmt. Genau, das kann ich, glaube ich, dazu sagen. Also einmal hier gibt es den Standort, dann gibt es in dem Gebäude auch noch ein kleines Theaterfoyer und halt das Interim. Und wir werden wahrscheinlich wandern. Also da ist es ein Foyerraum und da ist es ein kleines Theater tatsächlich. Und hier müssen wir noch mal gucken, wie es in dem Ort am Ende ausschaut. Dann zu Oktober. Also am 28. Oktober wird unsere Auftaktausstellung, unsere Auftaktveranstaltung stattfinden fürs Themenjahr 4. Und damit ist dann auch offiziell das Themenjahr 3 zu Ende und aktuell ist Themenjahr 3 quasi noch öffentlich wirksam. Und wir sind halt quasi im Hintergrund und bauen das schon auf. Aber und es ist aber auch so ein bisschen die Herausforderung, weil in den letzten Jahren konnte man es immer noch so ein bisschen, ne, diese Verstetigungsprozesse auch machen mit dem Accelerator, das Modul, was Jörg noch betreut, was jetzt halt im letzten Themenjahr leider nicht da ist. Das heißt, wir müssen auch ein bisschen kürzer die Zeit denken, um danach noch die Möglichkeit zu haben, so ein bisschen die Struktur zu schaffen, dass es vielleicht auch weitergehen kann.
0: Und ihr könnt einmal schön den Blick genießen, weil das ist, glaube ich, eine der schönsten Aussichten, die man in Kassel haben kann. Wir stehen jetzt hier auf der Drahtbrücke. Hinter euch seht ihr die Orangerie. Da ist die Spitzhacke, die vom Herkules hier runtergeworfen wurde. Und dann seht ihr hier hinter mir das Kurbad-Café, beziehungsweise das Kollektiv-Café Kurbad. Und das war früher mal das öffentliche Badehaus, wo die Menschen hingegangen sind, um sich zu waschen. Und heute ist das ein kleines Museum, wo man dann die Geschichte von dem Badehaus lesen erfahren kann und vor allem auch ein kleines Café. Und das Café haben wir stellvertretend jetzt genommen, um über kollektiv geführte Betriebe zu sprechen. Ich hatte ja vorhin schon einmal erwähnt, dass wir uns in der Experimentale 3 auch viel mit solchen alternativen Organisationsformen beschäftigt haben, also mit an Gemeinwohl orientierten Betrieben oder mit kollektiv geführten Betrieben oder mit Genossenschaften.
4: Ich bin Kollektivmitglied im Kollektivcafé Kurbert in Kassel und über diesen Zusammenhang bin ich auch in den Kasseler Kollektiven. Das ist eine Vernetzung von vielen verschiedenen Kollektivbetrieben in Kassel und genau, wir versuchen kollektives Arbeiten sichtbarer zu machen in der Stadt und vor allen Dingen bei Menschen, die noch nicht so viel von kollektivem Arbeiten wissen oder davon noch nie was gehört haben und darüber hinaus versuchen wir aber auch untereinander uns auszutauschen und zu unterstützen, genau, weil Kollektivbetriebe einfach oft die gleichen Themen und Probleme, aber auch Erfolge haben. Und da versuchen wir uns gegenseitig auf dem Laufenden zu halten und genau uns nach Möglichkeit unter die Arme zu greifen. Ich glaube, was mir am kollektiven Arbeiten vor allem wichtig ist, ist, dass ich mit den anderen Menschen, mit denen ich zusammenarbeite, auf Augenhöhe bin. Also wir organisieren unsere Arbeit ohne Chefs und Chefinnen. Das bedeutet, dass wir alle versuchen, genau ohne Hierarchien miteinander zusammenzuarbeiten. Das geht also komplett ohne Hierarchien, das geht eigentlich nicht, weil es immer irgendwas gibt, was ich zum Beispiel weiß, weil ich schon viel länger im Kollektiv bin als jemand anderes oder weil wir auch mit unterschiedlichen Vorwissen und Ausbildungen dazukommen und dann entstehen Hierarchien und gleichzeitig versuchen wir aber eben mit diesen Hierarchien umzugehen und das so zu gestalten, dass niemand daraus in irgendeine Form von Machtposition, nenne ich das jetzt mal, kommt. Und es ist uns halt sehr wichtig, oder mir ist es auch wichtig, dass jeder und jede sich einbringen kann, wie sie oder er kann und den Ort mitgestalten kann und seine Arbeitsbedingungen mitgestalten kann und den Ort so ein bisschen zu seinem oder ihrem Ort macht. Und genau, wir da auch lernen, selbst Verantwortung dafür zu übernehmen, wie wir arbeiten wollen, wie wir unsere Arbeit gestalten wollen und aber auch füreinander Verantwortung übernehmen. Also dass es nicht so ist, ich gehe zur Arbeit und muss da irgendwie funktionieren und kann mich nicht zeigen, so wie es mir zum Beispiel gerade geht oder so, sondern ich kann hinkommen an den Ort und sagen zum Beispiel, boah, ich habe gerade in der Familie, ist gerade irgendwie schwierig, ich bin gerade nicht so gut drauf, ich habe heute Schwierigkeiten mit Gäste zu bedienen, also wir sind ja ein gastronomischer Betrieb, kann ich bitte nach hinten und möglichst wenig Menschenkontakt haben? Und dann sagen alle, boah, ja, okay, krass, gerne, gehen die Küche. In der Regel passiert das so. Und so, oder wenn jemand sehr viel zu tun hat, dass wir uns versuchen zu entlasten. Also ich habe das Gefühl, ich bin da sozusagen nicht nur als arbeitende Person, sondern ich bin da auch als Teil der Gruppe. Und so versuchen wir auch aufeinander zu achten irgendwie. Und ich finde das nochmal so ein ganz großer Unterschied oder was mir wichtig ist. Ich bin nach Kassel gezogen und bin in eine politische Kommune.

0: kenne einfach sehr viele Menschen, von denen ich weiß, was ihnen wichtig ist oder welche Projekte sie verfolgen, welche Initiativen sie schon gestartet haben, wen sie auch kennen, was sie können. Und das finde ich total oft sehr hilfreich. Und aus den politischen Kommunen heraus sind auch viele Kollektivbetriebe entstanden, also in Niederkaufungen zum Beispiel. Die haben ja ihre eigenen Kollektivbetriebe am Platz. Und deswegen bin ich mit denen immer noch im Kontakt, eben über dieses kollektive Arbeiten. Genau, und ich merke auch, dass das Kollektivcafé als Ort in Kassel wichtig ist als Vernetzungsort, weil wir dort ja auch zum Beispiel politische Veranstaltungen oder Lesungen, Konzerte, solche Geschichten machen. Und da kommt man einfach mit sehr vielen Gruppen in Kontakt, mit Leuten, die was organisieren wollen. Das finde ich auch total schön und hilfreich auch, weil oft weiß ich dann, ah ja, die Person ist da organisiert und dann kann ich die, irgendwie hat man da so direkt so einen persönlichen Draht. Die Hauptorga findet in Plena statt, klassisch. Im Kollektiv haben wir einmal die Woche Plenum. Genau, das ist im Grunde auch verpflichtend für alle, die im Kollektiv sind. Auch wenn man natürlich immer mal nicht kann, aber das ist sozusagen unser Haupttreffpunkt, wo wir als Gruppe alle Entscheidungen treffen für den laufenden Betrieb und für uns als Kollektiv, für unsere Genossenschaft und so weiter. Und darüber hinaus gibt es immer noch Menschen, die Aufgaben so im Hintergrund übernehmen. Also wir verteilen bestimmte Aufgaben, um die sich Leute dann halt so dauerhaft kümmern, die nichts mit dem Kaffeebetrieb zu tun haben, wie man ihn sieht, wenn man bei uns Kaffee trinken kommt, sondern halt viel diese Hintergrundgeschichten wie Bestellung, wie Lohnbuchhaltung, wie Buchhaltung, Kassenführung, alles, was mit Bürokratie und Rechtsform zu tun hat, aber auch sowas wie Wäsche waschen. Genau, das verteilen wir in sogenannten Hintergrundaufgaben. Und eine Aufgabe, wobei das machen wir auch viel nach Interesse, ist eben auch die Vernetzung. Und ich glaube, das handhabt jedes Kollektiv so ein bisschen anders. Genau, und bei mir hat es sich jetzt einfach so ein bisschen eingependelt, dass ich merke, ich habe da Lust drauf. Ich habe meistens keine Schwierigkeiten, noch zu so einem zusätzlichen Treffen zu gehen. Genau, weil die Kasseler Kollektive machen auch ein Treffen und ein Plenum, alle 6 Wochen ungefähr. Genau, und das machen dann die Leute, die halt Lust darauf haben und sich das gerade einrichten können.
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2: Ich spreche jetzt mal über das Kollektivcafé. Das ist eben ein kollektiv geführtes Café. Das heißt, die sind selbst verwaltet, demokratisch organisiert. Also Entscheidungen werden demokratisch getroffen im Kollektiv. Es gibt dann also eine flache Hierarchie und flache Verantwortungsverteilungen.

0: Und es gibt einige solcher Betriebe und Kollektive in Kassel, die sich jetzt nicht nur auf Wirtschaftsbetriebe beziehen, sondern zum Beispiel auch auf Wohnprojekte. Also eine Kassel und Umgebung hat eine große Fülle an selbstverwalteten Wohnprojekten und es gibt auch einige Solawis in der Umgebung. Und in diesem Café gibt es dann zum Beispiel auch regelmäßig Veranstaltungen zur Demokratieförderung, Soli-Preise und ja, die sind zusammen mit den anderen oder mit 6 oder 7 anderen Kollektivbetrieben in Kassel auch vernetzt und bieten so eine Art Verbandstruktur auch, worüber sie dann nochmal über die einzelnen Betriebe hinaus Veranstaltungen anbieten. Wir haben außerdem im Laufe der Experimentale mehrere Workshops gemacht. Einer war zum Beispiel ein Fachworkshop zum Thema genossenschaftliche Gründungen im Thema Wohnprojekte. Das haben wir mit einem Projektpartner zusammen gemacht und das war eine richtig deftige 2-Tages-Veranstaltung, wo es dann wirklich Prozesswissen vermittelt gab für interessierte Menschen aus der Region, die sich überlegen, ob sie sich vielleicht zusammentun wollen als Genossenschaft fürs Wohnen. Und das waren dann von der Zielgruppe vor allem eher ältere Menschen, die sich das überlegen fürs Wohnen im Alter. Es gibt aber natürlich auch viele jüngere Menschen, die sich das überlegen. Ich bin auch selbst Teil von einem Wohnprojekt. Wir sind nicht über die Genossenschaft organisiert, sondern über das Mietshäuser-Syndikat. Es gibt eben unterschiedliche Rechtsformen und es ist teilweise wirklich sehr kompliziert, sich da reinzuarbeiten. Deswegen haben wir uns total gefreut, dass wir da so einen Workshop anbieten konnten und das ganze Fachwissen so schon mal aufbereitet vermitteln konnten. Ich würde es dabei belassen und ihr könnt gerne noch Fragen stellen. Okay, dann gehen wir jetzt noch zur letzten Station. Ja, also eigentlich wollten wir woanders stehen bleiben, aber passend zum Thema haben sich die Pilze gedacht, sie wachsen jetzt über die Woche noch und sind hier aufgetaucht. Denn, also genau, es geht ums Thema Pilze, weil das ist, er fährt schon los hier, das ist eins meiner Lieblingsthemen. Ich bin wie gesagt Produktdesignerin und habe in den letzten Jahren in der Forschung gearbeitet zum Thema Mycelmaterialien in der Architektur. Mycel, ich weiß nicht, ob ihr das alle wisst, aber also das sind die Pilze, die kennt ihr ja. Das sind allerdings nur die Fruchtkörper. Der eigentliche Pilz wächst in diesem Fall unterirdisch als Mycel in der Erde und ist eben so eine Art dreidimensionales Netzwerk, Wurzelnetzwerk am Ende. Und ja, dieses Auto, was ich in der Hand habe, ist ein Solarauto aus Pilzmycel. Also man kann eben dieses Pilzmycel in Form wachsen lassen von bestimmten Pilzen und kann damit Objekte wachsen lassen. Ich kann das mal rumgeben, dann kriegt ihr ein Gefühl dafür. Es fährt, genau, es ist ein Solarauto, deswegen fährt es jetzt los. Solarauto ist auch im Laufe des Themenjahres entstanden. Wir haben eine Kooperation mit dem sogenannten Wassererlebnishaus in Fuldatal. Das ist ein Umweltbildungshaus. Die machen vor allem Formate für Kinder und Jugendliche zum Thema Umweltbildung. Und die Leiterin des Hauses ist eine Freundin von mir, die ist Mykologin, also Pilzwissenschaftlerin, und wollte das Thema eben sowieso im Programm platzieren. Und wir haben uns dann eben überlegt, dass wir ein Workshop-Format von denen weiterentwickeln, was sich mit dem Bau von Solarautos beschäftigt hat. Und früher haben sie eben diese Solarautos aus Styropor hergestellt. Und es war immer schon so ein Dorn im Auge, weil Styropor nicht das schönste Material ist, mit dem man arbeiten kann. Und dann haben wir eben Pilz-Mycel-Autos entwickelt und haben die auch zusammen mit Kindern ab 12 und auch Erwachsenen dann selbst hergestellt. Also wir haben Vermittlungsworkshops gemacht zum Thema Pilze und Pilzmycel auf einer theoretischen Ebene, erklärt, was es ist. Und dann eben auch Materialworkshops, wo man gelernt hat, wie man das überhaupt macht, weil das so ein biotechnologischer Prozess ist, in dem man sich auch erstmal einarbeiten muss und verstehen muss, wie funktioniert eigentlich der Lebenszyklus von so einem Pilz. Wir haben das Pilzmyzel allerdings im Laufe des Themenjahres auch immer wieder als Metapher verwendet, weil sich das eben sehr schön anbietet, sich die Lebensweise von Pilzen und die Wachstumsweise der Pilze mal genauer anzuschauen und zu übertragen auf uns als Gesellschaft. Zum Beispiel, wenn man jetzt das Pilzmyzel als Netzwerk betrachtet, kann man eben darüber diskutieren, wie sinnvoll es ist, sich zu vernetzen und mit wem und sich als so eine Art Myzel zu organisieren, was zu Dezentralisierung führt, aber auch zum Schutz der einzelnen Projektpartner, was Pilze auch gerne machen. Viele Pilze wachsen in Symbiose mit Bäumen und schützen dann eben auch die Bäume, indem sie Nährstoffe mit ihnen austauschen und so weiter. Aber auch als Metapher für sektorenübergreifenden Austausch nehmen, zum Beispiel. Also Austausch zwischen Pilzen und Bäumen als Metapher für Austausch zwischen den verschiedenen Sektoren in unserem Leben. Ja, aber auch zum Beispiel das Thema Verfall und Zersetzung war für uns natürlich auch ein großes Thema. Pilze stehen in der Natur als Kreislaufakteure eigentlich da. Sie sind genau an der Schwelle zwischen Leben und Tod. Sie zersetzen tote Materie und sorgen dafür, dass Nährstoffe und Material wieder als neue Erde, als neuer Humus ins Leben wieder gebracht wird und Neues entstehen kann. Und das war eben für uns auch so eine schöne Metapher, auf der wir immer wieder aufgebaut haben. Und als letztes eben auch sowas wie zum Beispiel das kollektive Gedächtnis. Also was macht uns eigentlich aus, unsere Region? Und wodurch zeichnen wir uns aus? Was haben wir gemeinsam? Woran erinnern wir uns? Und da haben wir zum Beispiel auch gemerkt, dass diese ganze Region Nordhessen ein sehr tief verwurzeltes und lange bestehendes Interesse an Ökologie hat, was sich zum Beispiel ja auch an dem Fachbereich in Witzenhausen zeigt, wo es um ökologische Agrarwissenschaften gibt. Und das war dann eben auch so ganz schön, das hatten wir in einer sogenannten Winter School dann mit eingebracht, diese Themen. Und das war dann auch ganz schön zu sehen, dass wir so in der Gruppe dann solche Gemeinsamkeiten dadurch finden konnten.
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Der Juni 2026 ist da. Alte und neue Musik wieder bei mir heute, hier und jetzt und gleich. Es gibt viel zu tun. Für mich natürlich. Ihr hört einfach nur zu. Und wie immer an dieser Stelle, passt auf, wird gut.

Ja. Herzlich willkommen in der Show Toms Rock'n'Pop Specials. Und es ist die laufende Nummer 177. Ja, die Wetterlage in Deutschland ist auf einem guten Niveau. Ja, gestern hat es vielerorts zwar ganz schön gestretched und getretscht und waren auch so ein paar Eiskügelchen dabei. Aber prinzipiell, finde ich, ist das Wetter noch okay. Ja, ich muss jetzt aufpassen bei diesem hohen Niveau des Wetters, dass ich das nicht herunterziehe mit meiner Musikauswahl. Ich habe jetzt einfach mal gestartet mit den Plain White Tees. Wer weiß, ich habe mir so gedacht, wer weiß, ob der noch jemand kennt, eine amerikanische Band, die mit ihrem Song, den werdet ihr kennen, Hey There Delilah, einen Mega-Hit hatten. Ich wählte sie allerdings mit einem anderen Song, Our Time Now, unsere Zeit ist jetzt, jawohl. Die Band ist weiterhin aktiv, kann jedoch keine Platzierung mehr vorweisen. Es ist so eine tragische One-Hit-Wonder-Truppe. Ne? Ähnlich ging es auch den nächsten, den Australiern, Midnight Oil. Sie werden im Radio in der Regel nur mit einem Titel gespielt und der heißt Beds Are Burning. Bei mir natürlich nicht, in der Heimat und auch in Neuseeland sind Midnight Oil immer noch hoch in den Charts. Die Band hatte sich auch schon mal 15 Jahre getrennt, aber seit 2017 sind sie wieder dabei und hier eine Nummer, die ihr vielleicht nicht so kennt oder vielleicht auch gar nicht kennt. King of the Mountain, hier ist Midnight Oil.

Das war Midnight Oil aus Australien. Ja, eben nicht Bats Are Burning. Wir haben da mal was anderes herausgezogen. So, die nächsten sind Rock aus Germany, The New Roses. Die müssen noch mal ein bisschen durchstarten, denn das letzte aktuelle Album aus 2024 hielt sich nur eine Woche lang in den Charts. Ja, was mir allerdings gut gefallen hat bei The New Roses ist, bei ihrer letzten Promotour zu diesem Album, Attracted to Danger, nahmen sie die finnische Band Moonshot mit auf Tour. Die habe ich bereits bei Toms Rock and Pop Special schon mal vorgestellt, angepriesen. Aber jetzt sind wir bei den New Roses und Every Wild Heart. Bitte sehr!

Every Wild Heart, das waren die Germans, the New Roses, die neuen Rosen. Ja, wir kommen zu einem, auch einen jungen Typen, das ist Ron Gallo, amerikanischer Singer-Songwriter, ist noch, ja, ein junges Kerlchen, darf man noch sagen, obwohl er schon 33 ist. Ich habe ihn hier auch schon mal vorgestellt, so richtig gezündet hat es bei ihm noch nicht. Obwohl er bei den Veröffentlichungen alles bedient, was man heutzutage als moderner Musiker bedienen muss. Ne? Alle Plattformen, alles, was man irgendwie videotechnisch, hörtechnisch machen kann, macht er. Also, ich spiele es heute nochmal für euch, für alle. Und hört nochmal gut rein, denn ich finde, es ist wirklich gute Mucke. Ron Gallo mit dem Titel Young Lady, You're Scaring Me. Okay.

0: Oh! Mr. Ron Gallo mit einer kaputten Gitarre oder einem kaputten Sound. Was weiß ich, was da zum Schluss noch war. So, jetzt die nächste Band kommt aus England. Sie heißt Enter Shikari. Sie selbst nennen ihren Stil Trance-Score. Ja, nein, das erkläre ich euch nicht. Nein, das dauert viel zu lange, das hier runter zu rattern. Sie sind damit unterwegs seit dem Jahre 2007 und auch sehr erfolgreich. Ihr könnt mir ja gerne mal schreiben, wie ihr das so, wie ihr diese Musik so einordnet, ob euch das gefällt, ob das doof ist oder ne, wie auch immer. Bei Facebook gibt es die Seite Tom's Rock and Pop Specials oder ihr schreibt eine Mail ans Freie Radio Kassel. Kiss for the Whole World, so heißt ihr Album von Enter Shikari aus dem Jahre 2023. Und der Song, der jetzt folgt, heißt genauso. A Kiss for the Whole World, hier ist Enter Shikari.
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Ah ja, das klingt so langsam aus. Das ist Kiss for the Whole World mit der Band Enter Shikari aus England. So, jetzt haben wir nochmal deutsche Musik. Und zwar aus, aus Mannheim. Ja, aus Mannheim. Was habe ich denn hier stehen? Ach ja, ich habe das völlig falsch. Ich bin schon beim nächsten gesprungen. Nein, hier, wir kommen jetzt zu einer deutschen Band, die sich gegründet hat und gefunden hat in der Pop-Akademie in Mannheim. So, The Intersphere, so heißen sie. Sie machen auch sehr interessante Musik. Ja, die Schublade heißt dann wieder Progressive Rock im weitesten Sinne. Ich lasse euch ja immer gerne damit alleine. Ich habe sie zuletzt gespielt im Jahre 2023, denn dort kam ihr letztes und noch aktuelles Album Wanderer heraus. Sie sind viel am Touren und vielleicht kommt ja mal wieder was Neues, das wäre schön. Hier nochmal der Titelsong des immer noch aktuellen Albums The Intersphere mit dem Song Wanderer. Bitte sehr.

Yep, das war die Intersphere mit dem Titel Wanderer. Und ihr seid beim Freien Radio Kassel bei der Sendung Toms Rock'n'Pop Specials. Der Mann hustet ein wenig. Wieso denn eigentlich? Ich rauche ja gar nicht mehr. Nun, so, jetzt komme ich zum nächsten Künstler, der ist auch deutsch. Und deswegen war ich eben etwas durcheinander gekommen mit The Intersphere. Die haben sich ja an der Pop-Akademie in Mannheim gefunden. Und der nächste ist auch ein Deutscher und der kommt aus Mannheim. Da war ich einfach hier schon wieder meiner Zeit voraus. Es ist Alex Auer. Der spielt in nahezu überall, aber er hat auch seine eigenen Projekte. Fragt man ihn nach seinen musikalischen Vorlieben, dann ist er sehr breit gefächert und am Ende sagt er sogar, aber finde ich klasse, beziehungsweise früher fand er sie kitschig, aber jetzt schaut er voller Ehrfurcht auf die Kompositionen der vier Musiker und Musikerinnen. Oh, habe ich das schön gesagt? Ich hoffe. Heute spiele ich aber Alex Auer mit seinen Detroit Blackbirds. Das ist nämlich auch eine starke Nummer. Haltet euch fest, die heißt Private Jailbreak.

Yeah, wunderbare Nummer. Alex Sauer and the Detroit Blackbirds waren das. So, und am letzten Montag war ja Pfingstmontag. Da habe ich wieder mal mein Scrat-T-Shirt angezogen. Ne? Scrat, hier dieser kleines Eichhörnchen da, die da bei Ice Age rumlaufen. Es war eben ein super Wetter. Also warum nicht mal wieder an den Film Ice Age denken? Ne? Wir kennen ja alle die Hauptfiguren, ne? Manfred das Mammut, Diego der Säbelzahntiger und Sid das Faultier. Und als sie unterwegs sind, oder unterwegs waren, um das Menschenkind zurück zu ihrer Herde zu bringen, spielte man dieses Lied hier.

Well, yes, das war der Titel Send Me On My Way. Und die Band hieß, oder hieß, doch, muss man sagen, Rusted Root, denn leider gibt es sie nicht mehr. Sie haben sich 2015 aufgelöst. Aufgelöst haben sich auch die Band Rayman im Jahre 2010 bereits. Das ist eine deutsche Band mit einem irischen Sänger, das ist der Ray Garvey. Den kennt man ja, ne? Der ist ja auch überall mal aufgetreten und hat ja auch danach eine Solo-Karriere gestartet, die auch bis heute erfolgreich läuft. Ja, und das letzte Album von der Band Rayman, das kam im Jahre 2008. Und es war ihr erfolgreichstes überhaupt. Also da passt das Sprichwort, aufhören, wenn es am schönsten ist. Rayman mit dem Titel See Inside.

Ah, das sind diese Schlüsse, die ich irgendwie doof finde. Da weiß man nie, wann Schluss ist. Es rauscht noch ein wenig. Es war die Gruppe Rayman. Ja, und jetzt ist es vorbei. Der Song heißt See Inside. Und der nächste, ja, das ist eigentlich so ein Protestding. Das möchte ich einfach heute

Ja, well done, the Foo Fighters mit Under You. Und jetzt habe ich mal wieder Joe Cocker im Programm. Er ist in Sheffield geboren und ist auch ein Ritterordensträger. Verstorben ist er in Colorado und zwar schon, ja, das ist wirklich schon wieder fast 12 Jahre her, also 2014. Die ersten 10 Jahre seiner Karriere kannte man Cocker fast eigentlich nur aus den USA. Und viele dachten, er wäre ein Amerikaner. Nee, ist aber nicht. In den 80ern feierte er dann seine größten Plattenverkäufe hier bei uns in Europa. 2 Jahre vor seinem Tod kam das letzte Album von Cocker heraus. Es erhielt 5-fach Gold in Germany. Ein Song daraus heißt I Come in Peace. Hier ist der gute alte Joe Cocker.

Joe Cocker hier bei mir bei Tom's Rock'n'Pop Specials. Und wir haben jetzt noch ein bisschen Crunch-Mucke von der West Coast America. Alice in Chains aus Seattle. Und ja, da begebe ich mich mal wieder ein bisschen auf Glatteis, weil die Band streng genommen eigentlich nicht nur Crunch macht. Da ist noch was anderes drin. Da ist noch laut den Kritikern Heavy Metal, Punk und Progressive Rock drin. Sucht euch etwas aus. Ich finde es einfach klasse, was die machen. Allerdings appelliere ich auch an dieser Stelle. Seit 2018 nichts Neues von Alice in Chains. Also gehen wir zurück, back in time, mit dem Song Man in the Box. Hier ist Alice in Chains.

Ja, das war die erste Stunde Toms Rock'n'Pop Specials am heutigen 1. Juni 2026. Und in der zweiten Stunde von 19 Uhr bis 20 Uhr viele, viele neue Sachen und ein runder Geburtstag. Ihr habt es bestimmt in der Presse gehört, gelesen, wie auch immer. Der Udo kommt dann auch nochmal, den werden wir auch mal kurz skizzieren. Das müssen wir schon tun. Also, bleibt bitte dran, vieles Neues. Ab 19 Uhr und jetzt noch ein paar Takte. Good Charlotte mit dem Stück Girls and Boys. Ja, es kommt.

Von 19 bis 20 Uhr. Toms Rock'n'Pop Specials Nummer 177. Wo das läuft? Im freien Radio Kassel natürlich. Es moderiert immer noch Tom Griegert. Hallo. Neue Sachen, ich nachholen muss. Habe ich in der letzten Show nicht geschafft, ich erzähle euch das gleich. Und ein Urgestein des Rocks feiert seinen 80. Da machen wir alle mit. Passt auf, wird gut.

Doch, schon Schluss. Welcome back zur zweiten Runde bei Tom's Rock'n'Pop Special. Ich habe es eben schon gesagt, Nummer 177. Fleißige Hörer meiner Show wissen, dass ich ein paar Sachen aus der letzten Sendung nachholen wollte. Der Opener eben war einer davon. Und zwar Bowling for Soup, so heißt die Band. Letztes Mal hatte ich sie angekündigt mit einem neuen Titel, hatte aber nur eine alte Nummer dabei. Ja, deswegen heute frische Ware vom Dealer gekauft hier und aufgelegt. Holding on to that hate, so heißt die Nummer, aus dem September 25 allerdings schon. So, die erste Kuh wäre damit vom Eis. Wir kommen wieder mal, heute ist sehr deutschlastig, habe ich so gedacht. Hier kommen nämlich nochmal Rock aus Germany und zwar aus Gießen, Mittelhessen. Daher kommen April Art, habe ich auch hier schon mal gespielt, schon öfters. Obwohl sie im Jahre 2014 sich gegründet haben, sind sie noch frisch am Start, gerade in der Geschichte Musikveröffentlichung. 2024 kam das Album Nummer 3, das ist bis auf Platz 26 in Deutschland schaffte. Jo, da ist noch Luft drin nach oben, ist ja klar. Dieses Jahr zunächst eine sogenannte Standalone-Single. Ja, das ist dann vielleicht für die, die das sich im Musikgeschäft nicht so auskennen, das ist auch wieder eine neue Art. Man bringt einfach eine einzelne Single heraus, ohne dass da gleich ein ganzes Album dahinter steht. Kann man eben auch mal bringen und das hat April Art jetzt gemacht. Und da muss ich jetzt aufpassen im letzten halben Jahr vom Jahr 2026, ob da nicht doch nochmal ein Album folgt. Also hier erstmal die Standalone-Single von April Art, Panic Stations.

April Art aus Gießen, Panic Stations. Stations, genau. Aus Maryland, die nächste Band, das ist All Time Low. Die haben eine neue Single und ich dachte schon, Mensch, haben die schon wieder ein neues Album? Denn sie brachten 2023 eins raus, 2024 und auch 2025. Aber nein, es steht kein neues Album dahinter. Es ist eine weitere Single-Auskopplung aus dem letztjährigen Album Everyone's Talking. All Time Low ist sehr erfolgreich gewesen. Ja, man muss es leider so sagen. Aber irgendwie nach der Pandemie ruckt es nicht mehr so richtig bei ihnen. Ich hoffe, ich verärgere hier keinen Fan. Das Album, von dem ich sprach, also das letzte, schaffte bloß Platz 192 in den USA. Also so weit unten waren sie noch nie mit einem neuen Album. Aufgrund dessen habe ich die neue Single einfach nochmal mit ins Programm genommen, denn ich bin der Meinung, die Musik ist nicht schlechter geworden. Falling for Strangers, so heißt der Song. Die Band heißt All Time Low.

Well done, all time low war das. Und jetzt kommen wir zu Leuten, ja, wo ich immer gar nicht mehr weiß, was ich da sagen soll. Ich sag mal so, 1962 gegründet, The Rolling Stones. Die Gründungsköpfe Mick Jagger und Keith Richards, beide über 80 Jahre alt, wollen es noch einmal wissen. Das 25. Studioalbum wird kommen. Foreign Tongues heißt es. Am 10. Juli 2026 soll es auf den Ladentisch kommen bzw. zum Download bereitstehen. 2023 dachte man schon, dieses Album von 2023, das ist das letzte. Hackney Diamonds, ja, aber unser Bundeskanzler wäre stolz auf die Arbeitsmoral dieser alten Herren. In London wurde wieder aufgenommen und alle Mitglieder äußerten sich positiv über die Sessions, über die Aufnahmesessions. Natürlich auch wieder dabei alte Weggefährten, unter anderem Kollege Paul McCartney, der ja gerade letzte Woche sein neues Album rausgebracht hat, der ja auch schon 84 wird jetzt im Juni. Also die sind einfach kreativ, die Jungs, bis ins sehr, sehr hohe Alter. Ich denke jetzt schon mit Trauer an den Tag, wenn einer von denen nicht mehr da ist. Die erste Single der Rolling Stones darf ich euch nicht verwehren vom kommenden Album Foreign Tongues. Und das Stück heißt In the Stars. Wir hören rein. Hier sind The Rolling Stones.

Ja, The Rolling Stones war das neue Song in the Stars von dem kommenden neuen Album. Ja, es ist der Irrsinn, der Wahnsinn, was die Jungs noch machen und drauf haben. So, jetzt kommen wir zu... Nein, ich bin schon wieder einen Song zu weit gesprungen. Nein, ich wollte... ich habe einen Song mitgebracht vom diesjährigen ESC. Ja, ich fand ihn, den ganzen ESC, super langweilig wieder. Auch die etwas rockigeren Sachen. Man hat da auch versucht, eine Metalcore-Band auftreten zu lassen und so weiter. Ja, war jetzt nicht so prickelnd. Unser eigener Beitrag wieder ganz hinten. Nun, alle Erklärungen hierzu, die kann man auch aus den vergangenen Jahren wiederholen. Ne? Macht man einfach so Copy and Paste und dann passt das schon. Aber ich bleibe bei meiner Einsicht, die ich schon viele Jahre auch hier über den Sender mal gesagt habe, dass für alle Teilnehmer, egal aus welchem Land, im Vorfeld gilt, Werbung, Werbung, Werbung zu machen. Das ist natürlich auch alles teuer, da muss natürlich auch Geld für da sein. Das ist gut gelungen, finde ich, beim norwegischen Beitrag, den habe ich mitgebracht. Der Sänger heißt Jonas Love, oder Love, ja, mit L-O, Victor geschrieben, Love, Jonas Love. Er hat seit 2014 an einigen Auditions teilgenommen, hat 2023 eine EP veröffentlicht und gewann den norwegischen Vorentscheid. Seit 2020 hat er 15 Singles auf den Markt geschossen. Ja, er ist jung und unverbraucht, hat einen witzigen kleinen Popsong mitgenommen für den ESC, an den Start gelegt und immerhin Platz 14 damit belegt. Ich fand ihn ganz nett, er ist jetzt umschmeißend, aber er passt in diese Popnummer hier hinein. Er heißt Ja, Ja, Ja. Hier ist Jonas Love.

0: Jonaslav aus Norwegen, ESC-Teilnehmer 2026 mit dem Stück Ja, Ja, Ja. Also nicht deutsch geschrieben mit J, sondern mit Y. Sowas wie Yeah, Yeah, Yeah, ne? Wie die Beatles damals. So, jetzt kommen wir zur Band The Black Keys. Die haben mich überholt. Ja, auch mal ganz witzig. Ich hatte noch nichts von ihrem Album aus dem Jahre 2025 gespielt. Haben mich da reingehört und auch einen Titel ausgewählt für die heutige Sendung. Und jetzt kam am 1. Mai ihr neues Album für das Jahr 2026 heraus. Tja, da bin ich halt zu langsam gewesen. The Black Keys sind ein amerikanisches Blues-Rock-Duo und speziell in den letzten 5 Jahren waren sie unheimlich produktiv, ständig neue Alben und Nebenprojekte, doch wenn ich das klassische kommerzielle Radio einschalte, höre ich kaum bis gar nichts von ihren Songs aus der letzten Zeit. Und außer natürlich hier im Freien Radio Kassel. So muss ich mal wieder angeben. So, jetzt also erstmal eine Nummer aus dem Album vom 2025. The Black Keys, die mich da ein bisschen überrascht haben, weil sie ein bisschen sanftere Klänge angespielt haben. So heißt auch das Album, so heißt der Titel. No Rain, No Flowers, Here's in the Black Keys.
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Pipipidi. Freies Radio Kassel hier. Ihr hört noch eine halbe Stunde die Sendung Toms Rock'n'Pop Specials. Und wir feiern einen runden Geburtstag, oder er ist schon gefeiert worden. Wir feiern noch ein bisschen hinterher. Udo Lindenberg ist 80 geworden. Viele Menschen sind zwiegespalten, was seine Person betrifft. Und mir geht das jedenfalls so. Deswegen habe ich die Moderation so angelegt. Auf der einen Seite hat er was Geniales. Auf der anderen Seite denkt man, was für ein Gequatsche. Aber er war und ist ein kreativer Mensch, der Menschen mag und sich immer wieder der Zeit angepasst hat, beziehungsweise mit ihr gegangen ist. Alkohol war auch ein fieser Begleiter von ihm in den 90er Jahren, sodass sogar sein bester Freund und Musikerkollege, der Steffi Stephan, aus Mitleid gesagt hat, nee, das kann ich mir nicht mehr angucken, ich kann das nicht mehr sehen. Der ist einfach mal 5, 6, 7 Jahre ausgestiegen, bis Udo dann wieder in die Spur kam, wie man so schön sagt. Und er hat es dann auch wieder hingekriegt, sodass er nicht von dem Alkohol da abhängig war. Mit 62 Jahren, das ist auch eine große Überraschung für ihn, schaffte er zum allerersten Mal Platz 1 in der bunten Republik Deutschland, wie er so schön sagt. Und hinter dem Genuschel steckt ein feiner Kerl, der Udo, Urvater des deutschsprachigen Rock in Westdeutschland, muss man sagen. Ostdeutschland verhält sich etwas anders. Da kommen wir vielleicht ein anderes Mal zu. Von mir nun eine Nummer vom Udo, die viel zu selten gespielt wird. Es ist eigentlich eine B-Seite seiner ersten Single, die sich aber doch dann als geheimer Hit herauskristallisiert hat. Zum 80. von Udo Lindenberg. Alte Nummer, die da heißt Hoch im Norden. Bitte sehr.

Ja, würde ich auch gerne mal auf so einer Nordseedüne sitzen, aber es kann ruhig ein bisschen die Sonne scheinen. Da habe ich nichts dagegen. Udo Jürgens sei schon, Udo Lindenberg. Um Gottes Willen, Udo Jürgens ist ja leider nicht mehr bei uns. Nein, es war der Udo Lindenberg. Wir bleiben deutsch, die Toten Hosen wollen tatsächlich aufhören. Wie wir wissen, muss das natürlich im Musikgeschäft nicht das Ende sein. Wir kennen das ja von vielen, vielen anderen Truppen. Aber die Hosen haben verkündet, dass das im Mai erschienene Album, also jetzt gerade erschienen, Trink aus, wir müssen gehen, so heißt es, das letzte ist. Dann gibt es eine ausgiebige Live-Tournee, die sich bis in den Sommer 2027 erstrecken soll. Und dann geht es in Rente. Und das wird unserem Bundeskanzler nicht gefallen. Ne? Da müssen die Engländer hier, der Mick Jagger und der Keith Richards, die machen das richtig. Aber hier unsere Deutschen, wie unser Bundeskanzler sagt, einfach viel zu faul. Nein, also Campino hat die Entscheidung wohl ganz alleine getroffen, so heißt es. Und es sieht so aus, dass die Bandmitglieder damit ein bisschen zu knabbern haben und das nicht so toll fanden. Das ist jetzt meine persönliche Interpretation. Und weiterhin interpretiere ich oder sage ich oder orakele ich, dass das alles noch nicht genügend ausdiskutiert worden ist. Und wenn man den Titel der aktuellen Single schon allein liest, dann kann man natürlich auch wieder 5000 Sachen reininterpretieren. Die Show muss weitergehen, so heißt sie nämlich. Und hier sind die Toten Hosen.

Jawohl, die Show muss weitergehen. Das waren die Toten Hosen und die Show geht bei mir auch noch weiter, so circa 20 Minuten. Und wir gehen zu den nächsten Leuten, die habe ich auch schon angekündigt in der letzten Show. Neues Album von The All American Rejects. Es heißt Sandbox. Ja, und die hatten eine Albumpause von 14 Jahren. Ja, warum? Ja, die Band fühlte sich wohl stark gegängelt von der Plattenfirma und die wollten da aus diesem Vertrag raus. Ich will euch jetzt nicht mit Details hier belasten. Also sind da irgendwie rausgekommen. Klar, sie haben natürlich weiterhin Musik gemacht, sie haben sich Solo-Projekten gewidmet, bis hin zur Schauspielerei. Der eine Kollege ist ja auch Schauspieler geworden oder hat geschauspielert. Und jetzt präsentieren sie völlig entspannt und in Eigenregie ihr neues Album. Die Kritik ist voll des Lobes. Nebenbei gesagt, gab es zwischendurch noch ein paar Standalone-Singles. Da haben wir wieder das Wort, wie von vorhin. Aber jetzt spiele ich euch was von dem neuen Album Sandbox, The All American Rejects, mit dem Titel Get This. Hier sind sie.

schafft, die Briten vorzustellen mit ihrem neuen Album beim letzten Mal. Am 26. Juni kommt die Scheibe und sie heißt The Wow Signal. Die Platte ist ein Konzeptalbum mit interstellaren Themen, inspiriert vom berühmten gleichnamigen Weltraumradiosignal von 1977. Ja, bis heute denkt man, dass dieses Signal, was damals empfangen wurde, außerirdisch ist. War. Mit diesem Album will Muse wieder zurück an die Weltspitze, von der sie eigentlich noch nie weggekommen sind. Sie sind eigentlich immer vorne mit dabei und eigentlich von Anfang an ihrer Karriere. Eine Single vom neuen Album habe ich natürlich wie immer für euch hier am Start. Endlich jetzt dabei, das letzte Mal nicht. Be With You, hier sind die Briten, Muse.

Gewohnt gut, Muse war das aus Great Britain mit dem Stück Be With You. Und wir bleiben in Great Britain. Wir machen jetzt ein Punk-Duo. The Mavs heißen die. Das ist Lily Hopkins an der Gitarre und Gesang und Louis Copsey an den Drums. Ja, ein Duo mit sehr viel Power. Und da habe ich so reingehört und da habe ich gedacht, die lassen schon einige Bands mit 3 oder 4 Musikern mitunter ziemlich alt aussehen. Ja, das Debütalbum hat ihr Nachbar Frank Turner produziert. Das war im Jahre 2024.

20. Davor gab es schon einige EPs. Das Ganze ist schön, schön punkig. Great Britain ist ja irgendwie auch das Mutterland des Punks, oder? Am 11. September kommt das Album Nummer 2 heraus. Es heißt Business und so heißt auch die Vorab-Single. Wir hören da rein, The Mavs mit dem Song Business.

The Mavs waren das aus Great Britain mit Business. Ja, das ging doch gut zur Sache. So, und jetzt gehen wir nach Dänemark. Und immer, wenn ich Dänemark erwähne, dann denken die meisten, ja, jetzt kommt schon wieder Volbeat. Nein, das ist heute mal anders. Viele Bands aus Dänemark stehen ja in gewisser Weise im Schatten von den Elvis-Mettlern. Deswegen präsentiere ich euch heute mal die Black Oak County. Das ist Hard Rock, Alternative Metal und so weiter aus Esbjerg. Das ist die fünftgrößte Stadt aus Dänemark. Haben wir wieder was gelernt? 2012 haben sich Black Oak County gegründet und seit 2016 gibt es veröffentlichtes Material von ihnen. Ihr viertes Album Misprint erschien im April 2026 und sie gingen auf Tour in Deutschland und Skandinavien. Also wer sie gesehen hat, der darf gerne hier sich bei mir melden und kann sagen, die finde ich gut oder die fand ich nicht so gut. Bei Facebook gibt es die Seite Tom's Rock'n'Pop Specials oder eine Mail ans Freie Radio Kassel. Und neu bei mir Black Oak County mit Around the Sun.

Ja, und das war's. Das war die Sendung Toms Rock'n'Pop Specials Nummer 177. Ich muss mich ein bisschen beeilen, hab ein bisschen viel gequatscht den letzten Song. Spiele ich beim nächsten Mal. Heute dabei war Bowling for Soup, April Art, All Time Low, The Rolling Stones, Jonas Love, The Black Keys, Udo Lindenberg, Die Toten Hosen, The All-American Rejects, Muse, The Mavs und eben Black Oak County. Ab 20 Uhr läuft hier die Sendung mit Martin Speicher, Fangschaltung, da wünsche ich euch viel Spaß mit. Und beim nächsten Mal habe ich wieder eine Sommerausgabe, eine Sommershow mit vielen leichten, lockeren Liedern zum Springen und Tanzen in Sonne und Regen. Jawohl, es wird viel Spaß machen, ich verspreche es auch schon hier. Wer noch Anregungen dazu hat, darf mir schreiben. Bei Facebook gibt es die Seite Toms Rock'n'Pop Specials oder ihr schreibt eine Mail ans Freie Radio Kassel. Ich wünsche euch bis dahin eine gute Zeit und lasst das Wetter schön weiter bleiben, so gut wie es ist oder noch ein bisschen schöner, eventuell schon einen schönen Urlaub, falls das schon sein sollte. Tom Krieger sagt Tschüss und passt auf, wird gut. Ciao.

Guten Tag, hier ist die Sendung Fangschaltung vom Freien Radio Kassel, am Mikrofon Martin Speicher. Luke Stewart, der Kontrabassist, wird heute mit seinem Trio diese Sendung eröffnen. Und zwar mit dem Titel Dream House von der Platte The Bottom. Luke Stewart, Bass, Brian Settle, Tenorsax und Chad Taylor, Schlagzeug. Viel Vergnügen.

Das waren Luke Stewart mit. Das waren Luke Stewart Bass, Brian Settles Tenorsax und Chad Taylor Schlagzeug von der Trio-Platte The Bottom. Und nun zu etwas ganz anderem. Ich möchte in der heutigen Sendung einmal die verehrte Zuhörerinnenschaft über ein Problem informieren, das vermutlich nur wenige als solches im alltäglichen Kulturbetrieb der Stadt erkennen können. Dieses Problem lautet schlicht und ergreifend die freie Szene und ihr Wert für die Stadt Kassel. Zur Vermeidung jeglicher Form von Larmoyanz muss an dieser Stelle darauf hingewiesen werden, dass die Fakten selbst zur Traurigkeit Anlass geben. Fakten, die den Zusammenhang zwischen künstlerischer Produktion und Selbstausbeutung hier, städtischer und hessischer Kulturförderung dort betreffen. Wir kennen es mittlerweile aus den Bereichen des Sozialen, der Gesundheit, der Renten und so fort, kurz aus allen Bereichen des gesellschaftlichen Lebens, in denen schon seit Jahren mit knapperen Mitteln gerechnet werden muss, dass die Mangelwirtschaft der Kommunen und Länder auch nicht vor den Toren der Kultur und der Kunst Halt macht. Davon betroffen sind wie üblich immer die Schwächsten, und das sind in diesem Fall hier heute mal die Menschen der sogenannten freien Szene. Beginnen wir mit einer kurzen Begriffserklärung. Wer oder was ist eigentlich die freie Szene? Dazu zählen sämtliche Akteure der kulturellen und künstlerischen Arbeit, die nicht an fest subventionierte Institutionen gebunden sind, sondern als Freischaffende ihr Leben fristen, ständig auf der Suche nach Auftritts- und Arbeitsmöglichkeiten, um ihre eigene Arbeits- und Produktionskraft auf dem sogenannten freien Markt zu verscherbeln. So verschieden die Menschen, so verschieden auch ihre jeweilige Arbeit. Im Ergebnis nimmt man die vielfältigen Produktionen dieser Szene wie selbstverständlich gerne als Aushängeschild für die Attraktivität einer Stadt. Leider sind nun nicht alle diese Aktivitäten einkommenssicher oder auch nur selbsttragend. Die meisten Akteure betreiben eine fortwährende Selbstausbeutung, ob als Einzelpersonen oder in Form einer Kooperative oder eines Vereins. Deren Arbeit wäre so nicht möglich, ohne dass von Stadt oder Land Unterstützung für Projekte oder Veranstaltungsreihen bereitgestellt würde. Aber daran hapert es immer mehr. Spätestens seit der Corona-Zeit scheint das Bewusstsein von Politik und Verwaltung, was die Kunst betrifft, geradezu implodiert zu sein. Doch auch bei den einstmals so gesellschaftlich als höchst relevant angesehenen Berufen des Gesundheitssektors und anderen sozialen Bereichen offenbart sich ein Versagen der Politik gegenüber den Nöten und Notwendigkeiten der Allgemeinheit, dass es einen nicht wundert, auch die Kunst und die Kultur in diesen Abwärtstrend gestoßen zu sehen. Kurzum, die finanziellen Kürzungen von Stadt und Land betreffen immer stärker eine Szene, die über ihre Lebensfähigkeit sich kaum noch Illusionen zu machen vermag, sollte es so weitergehen. Gerne wird noch an der Quantität der Akteure zu beweisen versucht, dass es in Kassel eine lebendige Szene gibt. Dass diese aber allmählich durch die herrschende Politik morsch und brüchig gemacht wird, weil sowohl der finanzielle Rahmen ausgedünnt wird, wie auch die Prioritäten der Kulturpolitik offensichtlich verschoben werden, will oder soll niemand so recht wahrhaben. Sicher, es stimmt auch, dass es immer mehr Antragsteller bei Kommune und Land gibt und zugleich der Verteilungstopf nicht größer wird, wie denn auch im Bewusstsein der Verantwortlichen immer noch nicht die Notwendigkeit gesehen wird, hier eine Änderung vorzunehmen. Es hat eben auch die Förderung von Kunst und Kultur in der Vergangenheit viele Menschen für diese Bereiche sensibel gemacht und ihre Bedürfnisse, hier zu arbeiten, geprägt. Dem wäre von der Politik Rechnung zu tragen. Jedoch das Gegenteil ist der Fall. Obwohl man vor noch nicht allzu langer Zeit den Wert der sogenannten Kreativwirtschaft für das Bruttoinlandsprodukt nicht genug loben konnte, Klammer auf, dazu gleich etwas mehr, Klammer zu, gilt das alles nicht mehr. Und warum? Weil angeblich gespart werden muss. Die komplett bescheuerte Schuldenbremse zwickt. Gleichzeitig werden auf Umwegen euphemistisch genannte Sondervermögen, sprich Schulden, generiert, deren zweifelhafter Sinn
und meist übler Zweck nur ein hochrüstendes Kriegsertüchtigungsprogramm darstellt, dessen Zinsen samt Tilgung wir alle zu leisten haben, während der produktive Nutzen hierzulande, wie vielfach bewiesen, marginal bleibt. Es steht zu befürchten, dass irgendwann Stadt und Land auch noch auf die Idee kommen werden, der Lyrik der durch Rüstung generierten Steuereinnahmen die Prosa der dadurch ermöglichten Kulturförderung folgen zu lassen. Und es geschieht ja schon aktuell, dass die Freude der Politik groß ist angesichts der Höhe des Blutgelds, das von den Steuereinnahmen der Rüstungsindustrie zu erwarten ist. Aber zurück zur freien Szene. Frei ist sie also nur, wo sie frei ihre Arbeiten anbieten darf und es von der Gunst anderer abhängt, ob diese Arbeiten Gehör finden. Ansonsten erbettelt man sich bei Stadt und Land mit Hilfe von Anträgen ein paar Körnchen maßvoll geringe Unterstützung. Aber das ist ja noch nicht alles. Ganz schlimm wird es, wenn die Arbeit der freien Szene in einer Weise behindert wird, die noch nicht einmal mit Geld zu tun hat, vielmehr mit der Unfähigkeit von Politik und Verwaltung, Nachrichten über Förderung und Anfragen zu denselben zügig zu bearbeiten. Oft muss man mehr als ein halbes Jahr auf Antworten warten, was jede Planung extrem schwierig macht. Niemand, absolut niemand in der freien Szene kann heute noch sicher planen, Künstler einladen, Projekte zu bestimmten Zeitpunkten anvisieren, ohne sich darüber im Klaren zu sein, dass er oder sie auf sehr wackeligem Boden stehen. Mittlerweile ist das alles noch schlimmer geworden. Sowohl Einzelpersonen wie Verbände, Initiativen, Kooperativen und Vereine, sie alle schütteln nur noch den Kopf, ob der Ignoranz und desaströsen Informationspolitik, insbesondere des Landes Hessen. Als Beispiel hier ein Zitat aus einem Statement des Jazzverbandes Hessen vom sage und schreibe 7. Juli dieses Jahres. Zitat: Hier bei uns in Hessen hüllt sich das Hessische Ministerium für Wissenschaft und Kunst weiterhin in eisernes Schweigen. Zu den Projektförderanträgen für das zurückliegende erste Halbjahr gibt es nach wie vor keine Förderbescheide. Die Zukunft des Jazzpodiums ist weiter unklar und auch eine Jazzpreisträgerin für das laufende Jahr 2026 wurde noch nicht bekannt gegeben. Unser Brief an Minister Timon Gremmels, den wir im Mai geschrieben haben, wartet noch auf Antwort. Bei unserem regelmäßigen Austausch im Landesmusikrat wurde zuletzt auch deutlich, dass das Problem des schweigenden hessischen Ministeriums nicht mehr nur die professionellen freien Szenen, Musik und Theater, sondern inzwischen auch den großen Bereich der Amateurmusik und Musikvereine betrifft. In Berlin wird unterdessen der Bundeshaushalt 2027 geplant. Auch hier steht die Musikszene vor massiven Kürzungen. Die Musikwoche meldete, dass einschneidende Kürzungen für die Initiative Musik, das Reeperbahn-Festival und den Festivalförderfonds geplant seien. Für die Bayreuther Wagner-Festspiele sei dagegen eine millionenschwere Erhöhung der Fördermittel vorgesehen. Auch soll der Etat des Beauftragten der Bundesregierung für Kultur und Medien um rund 10% sinken. Der Haushaltsentwurf der Bundesregierung sieht deutliche Kürzungen in Bereichen projektbezogener Förderinstrumente vor, die insbesondere für die freie Musikszene von zentraler Bedeutung sind. Soweit ein kleiner Ausschnitt aus dem Schreiben des Jazzverbandes Hessen. Wir wissen, dass Akteure in Kassel, die seit Jahren eine angesehene Reihe durchführen, nur mehr einen lebensunfähigen Teil der früher zu erwartenden Zuschüsse bekommen. Damit kannst du eine Reihe sterben lassen, aber keine hochwertigen Künstler mehr bezahlen. Der Normalbesucher dieser Veranstaltungen zeigt sich entsetzt. Erfährt er, mit wie wenig im Grunde an städtischen Zuschüssen und mit wie viel Eigenanteil und Selbstausbeutung hier gearbeitet wird. Wenn beispielsweise eine bekannte Konzertreihe auf weniger als die Hälfte der Fördermittel gestutzt wird, also, um im Beispiel zu bleiben, von 3.500 Euro auf 1.500 Euro, dann kommt das einem Todesurteil gleich. Wertschätzung für kulturell und künstlerisch wichtige Veranstaltungen geht anders. Das alles sind läppische Beträge und die Politik sollte sich schämen und anfangen, einmal genauer hinzugucken, was der Haushalt noch an Möglichkeiten bereithält, hier gegenzusteuern. So könnte man sich etwa fragen, ob die Installation von hunderten neuer und zum Teil wirklich überflüssiger Parkautomaten nötig wäre
wo doch bereits die existierenden oft nicht funktionieren und der kommunale Personalmangel immer öfter und länger braucht, um die Defekten zu reparieren. Nun, das nur am Rande. Ist den Politikern jenseits der Sonntagsreden Kunst und Kultur tatsächlich noch etwas wert, dann sollten sie auch handeln. Wenn nicht, bleibt es bei feigen, blattmäßigen Großevents, mit denen man so tun kann, als sei hier in Kassel der Teufel los. Aber fehlt irgendwann die freie Szene, dann bleiben nur noch jene innovationsarmen Darbietungen übrig, wie sie sich der musisch angehauchte Kleinbürger für seinen Feierabend vor oder nach dem Fernsehprogramm wünscht. Aber auch dies sollte man sich merken. Ohne die Arbeit der vielen in der sogenannten freien Szene gäbe es nicht den Humus und die Inspirationen für jene Künstlerinnen und Künstler, die irgendwann im öffentlichen Bewusstsein jene Bedeutung erlangen, von der viele zu Unrecht annehmen, diese Bedeutung sei ausschließlich auf deren eigenem Mist gewachsen. Ohne die freie Szene verlieren Stadt und Land jene besondere Hefe, die Voraussetzung für jegliche kulturelle und künstlerische Leistung ist. Wer hier mit dem Rotstift die freie Szene abschmieren hilft, hat sich den Ehrennamen Barbar verdient. Aber die Tragödie ist, er oder sie wird es selbst vermutlich nicht merken. Wie früher der Strom aus der Steckdose, so kommt heute eben die Kultur aus dem Internet oder, noch näher am Menschen, aus dem Smartphone in der Gesäßtasche. Kultur und Kunst also quasi für'n Arsch.

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0: Das war der Titel Circles vom Silt Trio, also Luke Stewarts Silt Trio. Luke Stewart Bass, Brian Settles Tenorsax und Chad Taylor Schlagzeug. Nun, es ist vielleicht kein böser Wille, der der freien Szene die Luft abschnürt. Mit Blick aufs große Ganze muss man doch auch sehen, dass Politik und Wirtschaft in der Klemme einer Verwertungsmaschinerie des Kapitals stecken, die im Inland zu einer Zerstörung des Sozialsystems führt, wie im Ausland für Konkurrenz bis hin zum Krieg. Leicht ist es für die wenigsten, den Blick aus dem unmittelbaren Umfeld hinaus in die Zusammenhänge der kleinen örtlichen Probleme mit der großen Politik zu wenden. Aber Kapitalismus und Imperialismus, Konkurrenzwirtschaft und Wachstumsidiotie stellen jeden Einzelnen von uns, egal wo oder was er oder sie arbeitet, in den Dienst dieser Logik und ihrer ausführenden Organe. Was nun Wachstumslogik und imperialistische Kriege betrifft, hier jetzt ein paar ausgesuchte Ausschnitte aus frühen Programmen von Volker Pispers, die, wenn man sie sich genau anhört, viel zum Verstehen der heutigen Zeit beitragen können. Auch wenn man gelegentlich hier schmunzeln und lachen darf. Der Ernst bleibt in der inhaltlichen Auseinandersetzung dennoch immer erhalten. Viel Vergnügen mit Volker Pispers.
1: Der Club of Rome hat ja schon in den 70er Jahren vorhergesagt, was jetzt passiert. Der Kapitalismus, der beutet die Ressourcen des Planeten hemmungslos aus, entzieht uns unsere eigenen Lebensgrundlagen und die Menschen werden auch ausgebeutet. Und Sie müssen auch gar kein Marxist sein, um das nachvollziehen zu können. Sie müssen den Kapitalismus endlich nur mal ernst nehmen. Der Kapitalismus ist ja unsere neue Religion. Im Grunde unsere Ersatzreligion. Wir haben den Glauben an alles verloren, wir glauben aber noch an die freie Marktwirtschaft. Und weil die freie Marktwirtschaft oder der Kapitalismus eine Religion ist inzwischen, dürfen Sie auch nichts mehr dagegen sagen. Wenn Sie da was gegen sagen, das ist ja wie Gotteslästerung, sind Sie sofort ein Ketzer und ein Spinner. Und unsere Götter, die wir anbeten im Kapitalismus, sind Wachstum und Produktivität. Das sind unsere Götter, Beschäftigung durch Wachstum, das Mantra unserer Politiker. Beschäftigung gibt es nur durch Wachstum. Es muss immer mehr werden, immer mehr. Und das macht die Menschen glücklich und zufrieden. Immer mehr, immer mehr. Wir haben seit 25 Jahren eine Situation, dass wir in diesem Land mehr Dinge herstellen, als wir verbrauchen können. Wir schmeißen ein Drittel aller Lebensmittel weg, die wir herstellen. Wir schmeißen ein Drittel aller Medikamente weg, die hergestellt und verschrieben werden. Und es ist von allem zu viel da. Es gibt auch zu viel Geld. Das ist ja das Verrückte an der Wirtschaftssituation. Die einen sitzen da und kommen nicht klar und die anderen haben so viel Geld, dass sie nicht mehr wissen, wo sie es anlegen sollen. Auf der verzweifelten Suche nach Anlagemöglichkeiten ist ja so viel Geld weltweit unterwegs, dass diese Finanzprodukte erst erfunden worden sind. Der Zins ist doch am Boden. Und der Zins ist der Preis fürs Geld. Wer von einer Sache viel da ist, sinkt der Preis. Und die Zinsen sind auf dem absoluten Nullpunkt, außer für die Griechen. Und da sehen Sie, dass das alles völlig absurd ist und auch mit der Realität gar nichts zu tun hat. Es ist von allem zu viel da, aber wir brauchen Wachstum. Auf dem Grabstein des Kapitalismus wird später stehen, zu viel war nicht genug. Wir brauchen ewiges Wachstum. Ewiges Wachstum, das ist schwierig, fragen Sie Rainer Kallmund. Aber wir müssen dabei bleiben. Und es muss immer mehr werden. Die Firmen müssen jedes Jahr mehr verdienen als im Jahr davor. Wenn ein Konzern 3 Jahre lang hintereinander denselben Gewinn macht, dann sagen die Analysten, die Aktie wird runtergestuft und dann geht ihre kapitalgedeckte Altersvorsorge schneller in den Bach runter, als der Meeresspiegel steigen kann. So sind die doch bei 26% Eigenkapitalrendite angekommen bei der Deutschen Bank, weil es jedes Jahr noch mehr werden muss als im Jahr davor. Und das erreichen wir mit der Produktivität. Produktivität, unser zweiter Gott, mit immer weniger Menschen, in immer kürzerer Zeit, immer mehr herstellen. Und da waren wir Deutschen immer die Weltmeister drin. Wir sind ganz vorne mit der Produktivität. Und jetzt stoßen selbst die arbeitswütigen Deutschen an die Grenzen. Wir haben einen Grad an Produktivität erreicht, dass die Menschen, die nur Arbeit haben, krank werden. Die psychosomatischen Erkrankungen massiv auf dem Vormarsch in ganz Deutschland. Burnout war früher was ganz Exotisches. Haben sie heute flächendeckend in allen Berufen vertreten. Die Menschen werden krank, weil sie Arbeit haben. Der Rest wird krank, weil er gar keine Arbeit hat. So tut der Kapitalismus was für alle. Kann man natürlich auch sagen. Aber Sie kommen aus der Nummer nicht raus. Wenn Sie diese Religion einmal als Ihre angenommen haben, dann müssen Sie darin leben und dann müssen Sie arbeiten und kämpfen und produktiv sein und Wachstum und immer mehr und immer mehr. VW hat gesagt, Wir brauchen 7% Produktivitätszuwachs jedes Jahr, um den Standort Deutschland zu halten. Allein VW. 7% Produktivitätszuwachs. Wie erreicht man das? Sie können zum Beispiel jedes Jahr dieselbe Zahl Autos mit 7% weniger Mitarbeiter herstellen. Wie oft können Sie 7% der Belegschaft entlassen, bis Sie keine mehr haben? Ist kein Konzept für die Zukunft, oder? Sie wollen ja in 20 Jahren Ihre kapitalgedeckte Altersvorsorge auch mit VW-Aktien abdecken. Bis dahin müssen Sie ja durchhalten. Die andere Möglichkeit ist mit derselben Zahl Mitarbeiter und 7% weniger Lohn jedes Jahr. Wie oft können Sie den Leuten 7% Lohn kürzen, bis sie nicht mehr zur Arbeit kommen können? Geht also auch nicht. Die Möglichkeit, die existiert, ist also nur mit derselben Zahl Mitarbeiter und demselben Lohn jedes Jahr 7% mehr Autos herstellen. Das schaffen die auch bei VW. Das ist nicht das Problem. Das Problem ist, die Dinger zu verkaufen. Wir haben schon jetzt in Europa 20% Autos mehr, die hergestellt werden, als verkauft werden können. Und VW will jedes Jahr 7% Produktivitätszuwachs dazu bekommen. Jedes Jahr. Das sind ja Exponentialkurven. Schon ihre Enkel werden jeden zweiten Monat ein neues Auto kaufen müssen. Bei Handys ist die Situation längst erreicht. Wir haben seit Jahren mehr Handys als Deutsche. Vor allen Dingen sehr viel mehr Handys als Deutsche, die sie bedienen können. Aber Handys sind der Wachstumsmarkt überhaupt, oder? Es gibt doch immer permanent noch neue Handygeschäfte, die aufmachen. In den Fußgängerzonen machen überhaupt nur noch zwei Sorten von Geschäften neu auf, habe ich den Eindruck. Sonnenbankstudios und Handyläden. Das ist der Höhepunkt der westlichen Zivilisation. Man lässt sich das Hirn braten, um bereit zu sein für den nächsten Handykauf. Und mit einem geschickten Auge können Sie an der Gesichtsbräune eines Menschen ablesen, wie viele Handys der in der Hose hat. Und Sie müssen mitmachen, Sie müssen kaufen, kaufen, kaufen. Vor allen Dingen Handys, das ist ein Wachstumsmarkt, da müssen Sie mithalten. Sie müssen jeden Monat ein neues Handy kaufen und kommen Sie nicht mit der Ollnummer, Sie hätten nur 2 Ohren. Das ist überhaupt kein Argument. Sie haben ja auch mindestens 20 Paar Schuhe und nur 2 Füße. An der Stelle haben Sie es doch begriffen. Ja, an der Stelle haben zumindest Frauen eine angeborene emotionale kapitalistische Intelligenz. Der Kapitalismus, das ist wie das Märchen vom Fischer und seiner Frau. Kennen Sie noch das alte Märchen vom Fischer und seiner Frau? Der Fischer, der diesen Butt kennengelernt hat auf dem Meer und der Butt hat ihm einen Wunsch erfüllt. Er kommt nach Hause und die Frau sagt, wo hast du denn das her? Ja, wird der Butt geschenkt. Sagt die Frau, aber das ist ja schon schön, aber fahr doch noch mal raus, ich wünsche mir das und das. Der Fischer raus und sagt, Butt, tut mir furchtbar leid, es ist mir auch unangenehm, aber meine Frau ist noch nicht zufrieden. Die hätte das auch noch gern. Ja, sei der Butt, kein Problem, kriegst du auch noch. Der fährt wieder nach Hause, die Frau sagt, hat ja schon wieder geklappt. Hör mal, das hätte ich auch noch gern, fahr wieder raus. Und ich schicke den immer wieder raus. Und jedes Mal immer diese Geschichte, der Fischer ganz betröppelt von dem Butt, meine Frau, die Isabel, will nicht so, wie ich das will. Die schickt den immer wieder raus. Die Frau kriegt den Hals nicht voll. Sie wird niemals glücklich und zufrieden. Sie will immer noch mehr, noch mehr, noch mehr, noch mehr. Und irgendwann sagt der Butt, wisst ihr was, ihr könnt mich mal. Ich nehme euch alles wieder weg. Das ist das Märchen vom Fischer und seiner Frau und das Märchen vom Kapitalismus. Wir haben immer mehr, mehr, mehr, mehr, mehr und keiner wird zufrieden und irgendwann ist alles in sich zusammengebrochen. Und die treibende Kraft bei der ganzen Sache, das sind nun mal die Frauen. Ich habe das Märchen nicht geschrieben. Ich bin nur der Überbringer der schlechten Nachricht. Ja, buh. Wann kauft Ihr Mann eine neue Hose? Wenn Sie sagen, die ziehst du nicht mehr an.
0: Und hier ein Ausschnitt aus einem Programm, wo es um den Iran geht und seine Beziehung zu den USA.
1: Aber zurück zu Khomeini. Khomeini hat den Schah von Persien vertrieben und die Perser waren sauer, denn die Amerikaner haben bis zuletzt den Diktator unterstützt. Und die Amerikaner waren auch sauer, denn die schönen Waffen und die Ölquellen waren jetzt in der Hand von Ayatollah Khomeini, ein religiöser Fundamentalist. Ein Moslem. Moslems. Menschen, die ihre Religion ernst nehmen. Für Katholiken unvorstellbar. Nun kommen Sie. Glauben Sie ernsthaft, die 1 Million jungen Katholiken, die letztes Jahr in Köln dem Papst zugejubelt haben, haben sie in der Nacht davor im Zelt auf der Wiese an die Regeln von diesem Papst gehalten? Hören Sie mal, da geht es doch nicht um Inhalte, da geht es um den Event. Da will man mal dabei gewesen sein. Der Mann ist ein Popstar heutzutage.
2: Wo ist denn der Unterschied zwischen Tokyo Hotel, Knut und Benedikt den 16., meine Damen und Herren? Ob da jetzt Benedikt der 16. im Berliner Zoo auf dem Affenfelsen rumturnt oder ob die den Knut in Rom auf den Balkon stellen, das ist doch völlig egal. Die Leute wollen das mal gesehen haben. Och, ist der süß. Ne? Das Einzige, was ich von katholischen Jugendfreizeiten weiß, ist, da sind immer mehr von zurückgekommen, als hingefahren sind. Und die hauptamtlichen Mitarbeiter sind immer mit gutem Beispiel vorangegangen. Das wollen wir nicht vergessen. Denn natürlich sagt der Kardinal Meissner, wie kann man CSU-Vorsitzender werden, wenn man ein uneheliches Kind in die Welt gesetzt hat? Wie soll das gehen? Aber natürlich kann man katholischer Priester bleiben, wenn man uneheliche Kinder hat, oder? Natürlich, da kann man noch 3, 4 uneheliche Kinder haben, das ist auch finanziell kein Problem. Das zahlt alles das Bistum. Die Alimente für die unehelichen Kinder von katholischen Priestern zahlt das Bistum, da haben die extra Fonds für. Jedes Bistum hat einen extra Fonds dafür. Da hat jedes Bistum eine extra Haushaltsstelle für. Ich weiß jetzt nicht, ob Köln oder Aachen, jemand hat mir erzählt, ein Bistum hat das versteckt im Haushalt unter dem Posten unvorhergesehene Baumaßnahmen. Und wenn es nicht stimmt, ist es aber sehr schön erfunden, meine Damen und Herren. Meine Vermutung ist, die katholische Kirche wäre an Alimentezahlungen schon pleite gegangen, wenn nicht ein Drittel der Priester schwul wäre. Aber zurück zu Khomeini. Der Iran wurde damals quasi über Nacht vom Bolwerk gegen das Böse zum Reich des Bösen selber. Das entscheiden die Amerikaner ja nach Tageslage. Jetzt musste das Reich des Bösen wieder bekämpft werden. Da haben die Amerikaner gesagt, wer kann das für uns machen? Und da haben die auch wieder einen sympathischen jungen Mann gefunden. Der wohnte da gleich um die Ecke. Damals noch nicht in einem Erdloch. Saddam Hussein, ein talentierter Diktator seiner Zeit. Die Amerikaner haben gesagt, Hussein, wir machen seit Jahren prima Geschäfte. Wir wissen, du bist ein souveräner Schweinediktator. Wir rüsten dich weiter auf. Du marschierst im Iran ein. Du stoppst den Khomeini mit seinem schiitischen Gottesstaat. Denn der Khomeini wollte ja damals schon den schiitischen Gottesstaat am ganzen Golf ausbreiten. Die Kraft der Revolution. Alle hatten Angst. Die Saudis hatten Angst, die Kuwaitis hatten Angst. Und im Irak war es ja immer so, dass die sunnitische Minderheit unter Hussein die schiitische Mehrheit

0: Ohne Deutschland darf ja nie wieder ein Krieg ausgehen.
1: Oder so ähnlich. Das muss ich nochmal nachgucken.
0: Aber es war irgendwas mit Arbeitsplätzen, das weiß ich noch ganz genau. Nach 8 Jahren Krieg und 1 Million Tote hat der Hussein gemerkt, ich komme da nicht rein. Er hat sich zurückgezogen in sein eigenes Land. Die Amerikaner haben geschmunzelt und der Hussein wollte noch eine Belohnung. Und die Amis haben gesagt, ja, was heißt die Belohnung? Hast du Ölquellen erobert? Hast du nicht? Hast du auch keine Belohnung? Da war der Hussein pampig. Der Krieg hatte 160 Milliarden Dollar gekostet. Der war hoch verschuldet. Er hatte nichts erreicht. Die eigene Bevölkerung war am Murren und am Meckern. Und da hat der Hussein überlegt, wie komme ich aus der Nummer raus? Und hat dann gesagt, wisst ihr was, ich hole mir die Ölquellen jetzt in Kuwait. Da komme ich sehr viel leichter rein und bin da auch schon mal meine Schulden quitt. Aber da waren die Amerikaner wieder pampig. Moment mal, Freundchen, welches Land du überfällst, bestimmen ja wohl immer noch wir. Hussein, wir herrschen, du Pitbull. Hussein, Perser abknallen und Kurden vergasen, da hat keiner ein Problem mit. Da kriegst du alles Giftgas, was du brauchst. Aber Kuba besetzen, da ist Schluss mit lustig. Der Hussein wusste nicht, was los war. Was hat er denn jetzt falsch gemacht, aus seiner Sicht? Aus seiner Verbrechersicht? Wie erklären Sie einem hauptberuflichen Bankräuber, dass er die Commerzbank überfallen darf, aber die Dresdner Bank nicht? Wo ist die Moral? Was bitte hat Saddam Hussein beim Einmarsch in Kuwait anders gemacht als beim Einmarsch im Iran? Hat er sich verändert? Nö, der hatte sich nur rumgedreht. Aber über Nacht wurde Saddam Hussein vom Bekämpfer des Bösen zum Bösewicht des Jahrhunderts. Der neue Hitler war geboren. Wie praktisch. Es war der Herbst 1990. Die Sowjetunion begann sich aufzulösen. Gorbatschow sagte, wir können nicht mehr. Gorbatschow sagte, das Rüsten ist vorbei. Das Wettrüsten ist zu Ende, wir haben das Geld nicht mehr. Ihr könnt betteln, solange ihr wollt, wir rüsten nicht mehr mit. Ja, sie haben gut lachen. Aber die amerikanische Rüstungsindustrie war in heller Aufregung. Der Feind hatte sie einfach aufgelöst. Ohne Rücksprache. Alle sprachen von Friedensdividende. Wie hätte man jetzt der amerikanischen Bevölkerung noch klar machen sollen, dass die ganzen schönen Steuergelder für wahnsinnige Rüstungsprojekte ausgegeben werden mussten? Star Wars, SDI, was weiß ich. Die Amis hätten gesagt, nee, Friedensdividende. Wir können jetzt mal Schulen bauen, wir können Straßen reparieren. Wir haben überhaupt keine Gesundheitsvorsorge in den USA und das Dammschutzprogramm müsste dringend mal erneuert werden. Wenn Sie einer Bevölkerung Geld für Rüstung abpressen wollen, wenn Sie unsinnige Gesetze machen wollen, die die Bürgerrechte einschränken, da brauchen Sie eine Bedrohung. Sie müssen den Menschen Angst machen, sie brauchen einen Feind. Und da haben die Amis sich einen gebastelt. Die haben den Hussein damals zum Hitler aufgeblasen. Einen miesen, kleinen, lokalen Despoten haben die zum Hitler aufgeblasen. Natürlich war der Hussein immer ein riesen Arschloch, da müssen wir nicht drüber diskutieren. Deshalb war der ja auch der natürliche Verbündete der USA gewesen. Aber der war doch niemals eine Bedrohung für die Welt. Aber der Papa Bush, der hat die Amis so verrückt gemacht. Vor dem letzten Krieg, jetzt haben 70% der Amerikaner geglaubt, der Hussein hätte mit seinen Raketen bis Amerika schießen können. Dieses dämliche Volk weiß ja nicht, wer das Wasser zwischen den Kontinenten liegt. Und der Papa Bush hat gesagt, Hitler, das ist bei uns Chefsache. Und hat eine Riesenarmee an den Persischen Golf gebracht. Und seitdem sind die ja da. Die sind da geblieben nach dem ersten Krieg. Überall stationiert in den Ländern mit den Ölquellen. Denn wie sagte schon der olle Kissinger,
1: Öl ist zu wertvoll, um es den Arabern zu überlassen.
0: Ja, für sowas kriegen sie einen Friedensnobelpreis, wenn sie mal Interesse haben. Es sind aber nicht nur die Länder mit den Ölquellen, es sind die Länder mit den heiligen Städten des Islam. Und da muss man dann doch schon mal fragen, was ihr Herrgott sich da so bei gedacht hat. Unser schönes Öl bei den Moslems zu verbuddeln. Macht Sie das überhaupt nicht stutzig? Haben Sie noch nie Angst gehabt, dass Sie vielleicht doch vor dem falschen Altar rumrutschen? Überlegen Sie mal, unser Öl bei den Moslems, unser Gas bei den Kommunisten. Was haben wir? Die dreckige Kohle, die kommt nicht mal von selber hoch.

Was haben die Amerikaner im Irak verloren? Menschenrechte schützen? Können wir den Scherz nochmal in Farbe hören? Was diese amerikanische Regierung unter Menschenrechten versteht, haben wir doch jetzt alle begriffen, oder? Systematische Folterung von Kriegsgefangenen? Abu Ghraib? Die haben sich das vom Kongress schriftlich genehmigen lassen, dass die Menschen foltern dürfen. Guantanamo Bay? Das größte Verbrechen der westlichen Zivilisation seit dem Zweiten Weltkrieg? Menschen wie Tiere in Käfigen? Seit 5 Jahren? Haben Sie die Bilder mal gesehen? In diesen roten Overalls mit den Handschellen? In den Fußfesseln? Seit 5 Jahren sitzen einige da. Keine Anklage, keine Beweise, nichts. Nur Vorwürfe. Sacke beim Kopf und verschleppt aus Afghanistan. Ihr seid Bestien, für euch gelten keine Grundrechte. Natürlich nicht. Es sind ja Bestien. Wissen Sie, warum die also lange Haare haben? Die Zellen sind rund um die Uhr beleuchtet. Wenn Sie da ein bisschen Dunkelheit mal haben wollen, dann müssen Sie die Haare so lange wachsen lassen, dass Sie über die Augen kämmen können. Hat der Kronos doch alles erzählt. Seit 5 Jahren sitzen Menschen unter diesen Bedingungen. Rund um die Uhr beleuchtete Zellen, permanente Verhöre, immer wieder dieselben Vorwürfe. Nach 5 Jahren gestehen sie alles unter solchen Bedingungen. Und dann sagt mein Innenminister Dr. Wolfgang Schäuble, ihm sei von Folterungen in Guantanamo nichts bekannt. Ja, dem Mann können wir ja zumindest weiterhelfen. Ich schlage hiermit offiziell vor, Herrn Schäuble mal 5 Jahre lang in so einem Käfig einzusperren, meine Damen und Herren. Das können wir doch hier in Bonn machen. Sie haben doch sicher noch ein schönes freies Plätzchen. Da machen wir eine neue Touristenattraktion draus. So eine neue Fanmeile. Public Schäuble Viewing. Ich meine das ernst. Ich bezahle den Käfig und alles, was Herr Schäuble frisst. So viel wird das nicht sein. Und Sie können ab und zu vorbeigehen und sagen, na Herr Schäuble, haben Sie jetzt eine konkrete Erinnerung an die Spendenaffäre? Da müssen wir nochmal wiederkommen. Und wenn der Schäuble nach 5 Jahren in so einem Käfig dann immer noch nicht weiß, was Folter ist, ja, dann wollen wir auch nichts gesagt haben. Ne? Dann ist ja alles Butter. Menschenrechte, hören Sie doch damit auf. Es geht doch hier nicht um Menschenrechte, es geht um Schürfrechte. Natürlich! Der Erste, der es offen zugegeben hat, war Jacques Chirac. Man muss dem Mann doch dankbar sein. Im Januar 2006 hat er das offen zugegeben. Die sind doch jetzt mit dem Iran zugange. Nachdem die Demokratisierung des Irak so wunderbar funktioniert hat, soll das Erfolgsmodell ja auf den Iran übertragen werden. Die freuen sich schon ein Loch in den Bauch, da alle. Jetzt hat der Iran natürlich einen Fehler gemacht, das muss man eingestehen. Der Iran hat den Atomwaffensperrvertrag unterschrieben. Seitdem wird der Iran kontrolliert von der Atomenergiebehörde, von dem El Baradei. Israel zum Beispiel hat den Atomwaffensperrvertrag nicht unterschrieben. Die werden noch von keinem kontrolliert. Das ist doch nicht weiter schlimm. Israel hat Atomwaffen hergestellt, das weiß man seit 20 Jahren. Da haben die nie drüber geredet, der Eumann hat sich letztes Mal verplappert, aber man weiß, die haben das Zeug. Die haben Atombomben hergestellt, die haben auch Kernkraftwerke, das wissen nur alle. Das ist aber nicht weiter schlimm. Der Iran aber hat den Atomwaffensperrvertrag unterschrieben, genau wie wir Deutschen übrigens, und wird seitdem kontrolliert, denn in dem Vertrag hat der Iran sich verpflichtet, keine Atomwaffen herzustellen, nicht zur Verbreitung von Atomwaffen beizutragen und darf dafür im Gegenzug Uran zu friedlichen Zwecken anreichern für die Kernenergie, wie wir Deutschen das auch alles dürfen. Jetzt kann man mit dem angereicherten Uran böse Dinge tun. Plutoniumwirtschaft, das wissen wir alle seit Jahren. Bei uns Deutschen geht da keiner von aus. Wir Deutschen haben uns über die Jahrhunderte einen einwandfreien Leumund erworben. Der Iran aber hat ja schon mehrere Weltkriege angezettelt und ist bekannt dafür, dass er immer wieder über unschuldige Nachbarvölker einfach so herfällt. Jetzt sagt die westliche Wertegemeinschaft zum Iran, du hörst jetzt erstmal auf, das Uran anzureichern. Du hörst da erstmal komplett mit auf. Vorher reden wir überhaupt nicht weiter. Hör auf damit. Du kannst es ja bei uns kaufen, das Zeug. Und dann sagt der Iran, zu meinen Augen nicht zu Unrecht, über den Ahmadinejad müssen wir nicht reden, meine Damen und Herren. Der Mann hat natürlich einen Vollschatten, das weiß ich auch. Der Ahmadinejad hat nicht nur einen neben sich stehen, der hat einen vor sich, einen hinter sich. Der ist vom Müntefegs umzingelt, würde ich so sagen. Sehen Sie, wer ernsthaft den Holocaust leugnet, das ist auch kein Thema mehr fürs Kabarett. So ein Mann gehört in die Psychiatrie, der muss behandelt werden. Ich weiß, ob man das behandeln kann, aber das ist nicht mehr mein Thema. Also lass mal den Mann mal außen vor.
Aber der Iran sagt in meinen Augen im Dezember 2005 nicht zu Unrecht, Moment mal, wir haben den Atomwaffensperrvertrag unterschrieben, da steht drin, wir dürfen Uran anreichern zu friedlichen Zwecken. Jetzt wollt ihr uns das verbieten, dann drehen wir euch den Ölhahn ab. Das sind ja auch nur Verträge, oder? Kann man doch einseitig brechen, haben wir doch gerade gelernt. Und dann sagt der Jacques Chirac daraufhin im Januar 2006 wörtlich, ich bin bereit, Atombomben auf Schurkenstaaten zu werfen, wenn die strategische Versorgung des Westens gefährdet ist. Das heißt, natürlich kann der Iran Atombomben haben. Der Chirac bringt die sogar persönlich vorbei. Und wir müssen nur noch klären, was Jacques Chirac wohl unter der strategischen Versorgung des Westens versteht. Was schätzen Sie? Croissants? Es geht ums Öl, natürlich. Wir sind komplett abhängig vom Öl. Die ganze Wirtschaft hängt davon ab. Das muss verfügbar bleiben zu einem akzeptablen Preis. Wo kommen wir hin, wenn die Menschen, denen das Öl gehört, bestimmen, was es kostet? Die NATO muss das sicherstellen, dass das Öl verfügbar bleibt. Unseren Nachschub sicherstellen. Damit die Bundeswehr da mitspielen kann, muss die Bundeswehr umgebaut werden. Das ist ja eine Verteidigungsarmee. Ne? Da tun sie ja nun gar nichts mit. Das ist da ein sinnfreier Haufen, Verteidigungsarmee. 50 Jahre lang haben die sich in der Lüneburger Heide den Zapf in die Striche. Ist da einmal einer gekommen? 60 Jahre nach Kriegsende muss man noch mal akzeptieren. Kein Schwein auf der Welt will mit uns Deutschen Krieg spielen, wenn wir nicht anfangen. Das ist demütigend, ja. Aber die Welt ist schlecht. Jetzt wollen die Jungs überall mitkämpfen. Und da hat der Struck damals sofort gesagt, Deutschland wird jetzt am Hindukusch verteidigt. Als der Struck den Satz zum ersten Mal gesagt hat, habe ich schon geahnt, Struck und Durchblutung. Aber jetzt sind die deutschen Soldaten überall. 9000 deutsche Soldaten sind weltweit im Einsatz, zu Wasser, zu Lande, in der Luft. Die grünen Pazifisten, die aus der NATO austreten wollten, haben die deutschen Soldaten weiter geschickt, als ihre Väter je gekommen sind. Ein fantastischer Erfolg. 9000. Deutsche Soldaten weltweit im Einsatz und jetzt sagt die Bundeswehr, mehr können wir nicht mehr. Sie haben gesagt, noch einen Auftrag können Sie auch nicht übernehmen. Sie sind logistisch am Ende, auch finanziell. Man hat es bei den Tornados ja gerade gesehen. Man hält die 30 Jahre lang vorrätig, dann werden die 14 Tage lang gebraucht, schon bricht das erste Bugrad ab. So desolat ist unsere Bundeswehr, meine Damen und Herren. Sie haben gesagt, Sie können nicht mehr. Und mich macht das sehr nervös. Hören Sie mal, wir füttern noch da 280.000 Mann stehendes Heer durch, oder? Wir haben 280.000 Mann unter Waffen. Wenn davon 9.000 ihrem Beruf nachgehen, sind die finanziell am Ende. Wenn das der Russe geahnt hätte.

Jetzt kommt erschwerend hinzu, die waren so lange nicht im Ausland, die deutschen Soldaten, die wissen gar nicht mehr, wie man sich als Soldat da benimmt. Jetzt haben sie sich daneben benommen, in Afghanistan, Riesenskandal, es hieß obszön, obszön. Ich dachte, was ist los? Der Verteidigungsminister sagte, was die deutschen Soldaten gemacht haben, wäre obszön, unentschuldbar. Ich dachte, was haben sie gemacht, obszön, was haben sie gemacht? Haben sie Kameraden missbraucht? Ich meine, das machen sie ja gerne. Gehört ja zur Grundausbildung, haben wir ja gelernt. Obszön, was haben sie gemacht? Haben sie Kinder über den Haufen geschossen? Haben sie Frauen geschändet? Was haben sie gemacht? Nö, sie hatten überhaupt nicht geschossen. Schnappschüsse hatten sie gemacht. Haben den Leuten die Motive nicht gefallen. Wenn die Amerikaner Kinder über den Haufen schießen, fragt keiner nach den Motiven. Die sind immer ehrenwert. Bei unseren Fotos kommt es auf die Motive an. Die Deutschen waren völlig entsetzt. Viele haben gesagt, wieso eigentlich deutsche Soldaten in Afghanistan? Ich dachte, das wäre die Bundeswehr da. Das sind doch keine Soldaten, ich bitte Sie. Das haben wir doch gelernt. Bundeswehr, das sind Staatsbürger in Uniform. Menschen wie du und ich. Menschen mit innerer Führung, die einfach Spaß haben, in der Uniform rumzulaufen. So Ganzjahreskarnevalisten, was weiß ich. Die verbreiten unser Brauchtum weltweit. Jetzt ist denen da in Afghanistan diese Hamlet-Aufführung ein bisschen aus dem Ruder gelaufen. Aber das haben sie ja gleich gesagt. Die Soldaten haben gesagt, das würde nie wieder vorkommen. Nächstes Mal würden sie auch Kinder über den Haufen schießen. Da würde zu Hause keiner sagen, das ist obszön. Das wäre dann Notwehr. Meine Damen und Herren, die NATO-Doktrin sagt offiziell, wir dürfen die NATO-Soldaten auch außerhalb des Bündnisgebietes einsetzen, wenn der Nachschub unserer Ressourcen gefährdet ist. Das heißt, wir schützen nicht mehr das, was uns gehört. Wir schützen jetzt auch das, was wir gerne hätten. Wenn das der Führer noch erlebt hätte. Die Amis haben den Hussein zweimal angegriffen und zweimal locker besiegt. Sie erinnern sich an den ersten Krieg gegen Hussein 1991. Im Januar begann das Bombardement. Erstmal 4 Wochen lang Präzisionsbombardement. Die Amerikaner können ja heute aus 5 Kilometer Höhe mit chirurgischer Präzision, ja, die können mit chirurgischer Präzision aus 5 Kilometer Höhe, die können keine Maschinen bauen, die Zettel zählen können, aber die können aus 5 Kilometer Höhe.

Dann kam der Frontalangriff zu Lande. Februar 91, Papa Rüsch sagte, es kommt die größte Panzerschlacht aller Zeiten. Es ging gegen Hitler mit seiner Wahnsinnsarmee. Februar 91, bei uns fiel der Karneval aus. Dafür waren die Gasmasken ausverkauft. In ganz Deutschland waren alle Gasmasken ausverkauft. Die Deutschen hatten Angst vor Saddam Hussein. Nur um mal klarzustellen, dass das deutsche Volk nicht weniger beschränkt ist als das amerikanische. Die Deutschen hatten Angst, der Hussein hätte mit den Raketen, die wir ihm verkauft hatten, mit den Gassprengköpfen bis nach hier schießen können. Dabei waren die alle für Israel gedacht. Und da hat er sie ja auch ordnungsgemäß hingeschossen. Der Hussein war immer ein fairer Kunde. Der hat nie seine Lieferanten angegriffen. Der Ahmadinejad ist ein primitiver Antisemit, müssen wir nicht drüber reden. Israel muss zerstört werden, das ist primitiver Antisemitismus, natürlich. Aber das ist arabische Rhetorik seit 40 Jahren, meine Damen und Herren. Die Juden müssen ins Meer getrieben werden, das sagen die da seit 40 Jahren. Hat der Hussein auch immer gesagt. Wenn der Hussein sowas gesagt hat, hat die Regierung Kohl gesagt, Hussein, nicht so laut. Was brauchst du denn? Die Regierung Kohl hat den Export von Kurzstreckenraketen mit Giftgas-Sprengköpfen aus Deutschland an den Irak genehmigt, meine Damen und Herren. Die hat den Todfeind Israels mit Giftgasraketen aufgerüstet. Und dann saßen die Deutschen im Februar 91 mit Gasmasken vorm Fernseher und sahen zu, wie die Israelis im Bunker und im Keller saßen und mit Kurzstreckenraketen aus Deutschland mit deutschem Giftgas beschossen wurden. Wie nennen Sie das denn jetzt? Intelligenten Antisemitismus? Nach dem Motto, der Ahmadinejad schwätzt so dumm rum, die Regierung Kohl hat wenigstens was getan? Das ist doch mal ein Friedensnobelpreis wert, oder? Bei der größten Panzerschlacht aller Zeiten sind übrigens 17 amerikanische Soldaten ums Leben gekommen. Das sind jetzt Panzerschlachten heute. 17 Tote, da ist doch bei jedem Nebelunfall auf der A3 mehr los. Was sind denn das für Kriege? In beiden Kriegen gegen Hussein sind jeweils 150 amerikanische Soldaten gestorben. Jetzt die ganzen Toten, das war nach Ende des Krieges, zur Besatzungszeit. In den Kriegen sind jeweils 150 Amerikaner gestorben. Davon die Hälfte jeweils von eigenen Kameraden erschossen. Der Rest ist bei Verkehrsunfällen ums Leben gekommen. Alles wie zu Hause. Killed by friendly fire. Guten Freunden gibt man halt ein Schüsschen oder ein paar hundert. Auf irakischer Seite sind 50, 60, 70.000 Menschen gestorben. Die haben die aus der Luft abgeknallt wie die Kanickel. Da ist da am Boden ja nicht gekämpft worden. Da können sie doch dreimal rein, wenn so ein Krieg gewinnt. Da können sie auch den Klitschko auf den Dreijährigen loslassen und sagen, pass auf dein Knie auf, der Kleine hat einen schweren linken Haken.

Aber der Hussein hatte ja die Massenvernichtungswaffen. Das ganze Land voller Massenvernichtungswaffen. Der konnte innerhalb von einer Dreiviertelstunde ganz Europa angreifen. Wo ist das ganze Zeug eigentlich? Da hat der Putin einen schönen Satz gesagt. Wenn ich die Amerikaner wäre, ich würde welche finden. Die Amis haben den Hussein zweimal angegriffen und zweimal locker besiegt. Und der Papa Bush war damals sogar clever. Der Papa Bush hat den Hussein an der Macht gelassen. Geschwächt an der Macht. Ein Arschloch im Wandschrank. Für eine Weltmacht eine prima Sache, wenn es zu Hause nicht so läuft. Wenn die Konjunktur nicht anspringt, wenn die Praktikantin rumzickt. Man holt das Arschloch aus dem Wandschrank. Bom, bom, bom, bom, bom. Dann kommt er zur Wiedervorlage wieder zurück. So, auch jetzt beim Terrorismus. Amerika geschockt nach dem 11. September 2001. Zu Recht geschockt. Ein furchtbares Verbrechen. Der Präsident, wir müssen was tun. Mr. President, da kann man noch nichts tun. Das ist Terrorismus. Was wollen Sie denn da tun? Das kann man nur ertragen, in Würde. Wir können der Welt beweisen, dass eine Demokratie sich durch solche Verbrechen nicht erschüttern lässt. Also Gesülze. Wir sind Amerikaner, wir tun immer was. Wir müssen uns rächen. An wem denn, Mr. President? Das ist ja das Blöde bei Selbstmordattentäten. Wir rächen es an den Hintermännern. Was weiß ich. Wir wissen noch gar nicht, wer das wirklich ist und wo die sind, wissen wir auch nicht. Wir müssen aber irgendwas tun. Ja, wir können irgendwas bombardieren. Das ist das Einzige, was wir wirklich gut können. Bombardieren wir Afghanistan, das ist schon alles kaputt. Außerdem läuft ja der Bin Laden rum. Vielleicht treffen wir ihn ja. Terroristen-Bombenlotto. Vielleicht haben wir Glück. Der erste vernünftige Vorschlag, auf nach Afghanistan. Jetzt haben die den Bush damals mit Mühe davon abhalten können, Afghanistan mit Schiffen anzugreifen. Schade, oder? Ich hätte ihn fahren lassen. Stattdessen 4 Wochen lang Bomben auf Afghanistan. Ha, das hat schon mal gut getan. So, ist der Terrorismus jetzt besiegt? Nein, Mr. President, die Taliban sind besiegt, vorläufig. Die sind jetzt wieder im Untergrund als Terroristen. Der Terrorismus hat weltweit sehr großen Zulauf. Das war eine sehr schöne Werbeaktion, kann man nicht anders sagen. Ja, was denn mit den Bin Laden, Freunde? Ja, den können wir nicht fangen, den hat das CIA zu gut ausgebildet. Ja, und jetzt? Was machen wir jetzt? Wir müssen was tun. Ja, wir wissen noch, wo ein Arschloch im Wandschrank sitzt. Hat er was mit dem 11. September zu tun? Nein, aber wir wissen, wo er ist. Also raus damit. Bom, bom, bom, bom, bom. Was macht der W? Er macht auch noch den Wandschrank leer. Jetzt ist der Irak das Aufmarschgebiet für Al-Qaida, was er vorher nie war. Jetzt ist der Bürgerkrieg. Jeden Tag sterben 100 Menschen und die Syrer haben Angst, dass sie in den Schrank müssen. Einer muss doch immer im Schrank. Es geht doch um die Freiheit. Afghanistan war auch besetzt von bösen Russen. Die Amerikaner haben gesagt, der Russe muss da raus. Wer kann das für uns machen? Haben die wieder einen sympathischen jungen Mann gefunden. Osama Bin Laden. Die Amerikaner haben gesagt, Osama, wir rüsten dich auf und dann kämpfst du gegen die gottlosen Russen. Ich habe doch keine Leute, hat der Bin Laden gesagt. Die paar afghanischen Freiheitskämpfer, hier, da tue ich nichts mit. Die Leute besorgen wir dir auch. Und dann haben die Amerikaner Söldner nach Afghanistan gebracht. Da sind die stolz drauf, meine Damen und Herren. Das sind hier keine Verschwörungstheorien. Der CIA brüstet sich damit, um die Russen zu vertreiben, haben die damals mit Hilfe von Saudi-Arabien bis zu 100.000 fanatische junge Moslems in den arabischen Ländern angeworben und zum Kämpfen in Afghanistan gebracht. Söldner, islamistische Fundamentalisten, diese Selbstmordattentäter. Und dann hat der Osama Bin Laden mit seinen Mujahideen, den Gotteskriegern, mit amerikanischem Geld, mit amerikanischen Waffen und mit von Amerika bezahlten Selbstmordattentätern gegen die gottlosen Russen gekämpft. 10 Jahre lang. 15.000 tote russische Soldaten durch Terroranschläge Osama Bin Ladens. Waren noch Terroranschläge, oder? Hm? Frau Merkel, Sie haben so ein klares Weltbild. Frau Merkel, ein Land ist besetzt, aus welchem Grund auch immer. Ein Land ist besetzt und eine Gruppe kämpft mit Waffengewalt von außen finanziert gegen die Besatzer. Das ist doch Terrorismus, oder?
Hamas oder Hamas nicht? Nach heutiger Terrorismusbekämpfungslogik hätten die Russen doch damals einfach nur in Washington in der Hauptgeschäftsstraße mit Kampfhubschraubern Regierungsmitglieder und deren Familien abknallen müssen, um den afghanischen Terroristen den Nachschub abzuschneiden. Gleiches Recht für alle, oder? Osama bin Laden hat die Russen vertrieben. Und die Amerikaner waren begeistert. Super, euer Land ist frei. Ja, sieht nicht schön aus, aber ist ja euer Land. Was heißt denn hier total vermint? Habt ihr schon mal Bodenschätze? Man hat die Afghanen im Dreck sitzen lassen, natürlich. Es ging doch niemals um Afghanistan. Es ging darum, den Russen eins auszuwischen. Dann kamen in Afghanistan die Bürgerkriege. Sie selbst überlassen haben die Leute einfach weitergekämpft. Die Söldner können ja auch nichts anderes. Aus dem Bürgerkrieg gingen die Taliban als stärkste Kraft hervor. Dann wollten die ihre Brüder und Schwestern in Tschetschenien auch noch von den gottlosen Russen befreien, wie sie es gelernt hatten. Und da kamen sie zu spät. Jetzt waren es echte Terroristen. Ja, die Amerikaner hatten wieder die Seite gewechselt. Diesmal hatten sie sich mit dem lupenreinen Demokraten Wladimir Putin verbündet. Ich habe ja immer geglaubt, das ist ein Massenmörder, aber nein, es ist ein lupenreiner Demokrat, sagt Gigi, also Goldkettchen Gerd. Tschetschenien, das ist lupenreiner Völkermord, das sind lupenreine ethnische Säuberung, da widerspricht auch keiner, meine Damen und Herren. Der Putin macht mit den Tschetschenen das erfolgreich, was der Hussein mit den Kurden immer nur versucht hat. Deshalb stand der Schröder immer mehr auf Putin. Der Schröder steht auf Erfolgstypen, mit so Losern hat er nichts am Hut. Der Unterschied zwischen Putin und Hussein besteht doch nicht in der Zahl der Menschen, die auf dem Gewissen haben. Der Unterschied besteht in einer Sache. Der Putin hat genau all die Waffen, die dem Hussein immer nur unterstellt worden sind. Hätte der Hussein die Waffen gehabt, wäre doch niemals angegriffen worden. Sind Sie wahnsinnig? Der wäre heute noch schön im Amt. Der wäre bei Schröder auf den 60. Geburtstag eingeladen worden. Der wäre unser strategischer Partner im Nahen Osten und würde Vorträge halten über die Bekämpfung des schiitischen und kurdischen Terrorismus in seinem Land. Und jetzt überlegen Sie noch mal ganz kurz, warum manche Iraner vielleicht doch gerne eine Atombombe hätten. So ganz neutral. Glauben Sie wirklich, die wollen Israel angreifen? Wo die wissen, Israel hat auch eine Atombombe und dann ist da alles platt? Glauben Sie sowas? Halten Sie diese Menschen für so beschränkt wie den Chefredakteur der Bild-Zeitung? Oder könnte es sein, dass die Iraner sagen, naja, so eine Atombombe ist vielleicht doch die einzige Versicherung gegen einen willkürlichen Angriff durch die USA? Könnte das sein? Ich kenne jedenfalls ein Land, das lassen die Amerikaner in Ruhe. Der Diktator hat noch mehr Leute auf dem Gewissen. Der ist schon vom Namen her krank. Kim Jong-il. Eigentlich sogar Kim Jong-very-il. Mit dem wird verhandelt. Der darf jetzt schon wieder Waffen liefern nach Mogadischu zur Bekämpfung der Islamisten. Den lassen die Amis in Ruhe. Nordkorea ist A versichert. Die Anschläge waren furchtbar in den USA, entsetzlich. Genauso wie die Reaktionen bei uns. Dieser Tag hat die Welt verändert. Nichts wird jemals wieder so sein, wie es war. Meine Lieblingsüberschrift. Nichts wird jemals... Die hätten noch schreiben können, so jung kommen wir nie wieder zusammen. Peter Struck rief völlig unterzuckert. Jetzt sind wir alle Amerikaner. Ich habe schon Probleme genug, damit Deutscher zu sein, meine Damen und Herren. Ich weiß nicht, wie Ihnen das geht. Ich bin mit meinem bisschen Menschsein derart ausgelastet. Zum Deutschsein komme ich ganz, ganz selten. Plötzlich war einer Amerikaner.

0: Soweit also Volker Pispers auf der einen Seite und ein neues Stück von Trio um Luke Stewart. Und es geht weiter mit einem Ausschnitt aus einem Interview. Schließlich waren das noch Zeiten, als man sich die Welt aus der Ferne der Brandherde erklären konnte. Heute sind die verrückten Eskalateure der Kriegspolitik auf dem wahrheitswidrigen Trip von Russland greift uns demnächst an. Obwohl NATO und US-amerikanische Geheimdienste vom Gegenteil überzeugt sind. Und viele plappern der Politik und den Medien das auch noch nach, so wie sie nachplappern, dass es keine Alternative zu den Kürzungen im Sozialbereich gäbe. Wo man hinschaut, graust es einem vor Halbwahrheiten, die durch Ausblenden relevanter Informationen geradewegs zur Verschleierung und zu Lügen gedeihen. Nun, auf der Webseite des Hopf Klinkmüller Capital Management. Man wundert sich, wo alles so und was alles so veröffentlicht wird im Internet. Gibt es ein Interview mit Ex-General Harald Kujat, aus dem ich jetzt Ausschnitte sende. Hier wird über die Lage im Ukraine-Krieg und die Politik Russlands gesprochen, wie auch über die Einschätzung der ganzen Sache durch die USA. Harald Kujat dürfte mittlerweile bekannt sein, war ein deutscher General der Luftwaffe. Er war von 2000 bis 2002 als 13. Generalinspekteur der Bundeswehr, der ranghöchste Offizier der Bundeswehr und von 2002 bis 2005 Vorsitzender des NATO-Militärausschusses und damit auch des NATO-Russland-Rats. Unter der Überschrift »Die russischen Hardliner üben jetzt immer mehr Druck aus auf Putin« ist dieses Interview auf YouTube zu finden. Und hier ein paar Ausschnitte als Appetizer.
1: Wie realistisch, möchte ich Sie fragen, ist es, dass Russland diesen Krieg jetzt noch verliert und auf der anderen Seite die Ukraine den Krieg gewinnen kann?
2: Na, wir haben in der Vergangenheit ja mehrfach gehört, in den westlichen Medien gelesen, dass sich eine Wende in diesem Krieg abzeichnet, dass die Ukraine erhebliche Fortschritte macht, Geländegewinne erzielt und sich sozusagen das Blatt wendet zugunsten der Ukraine. Das heißt also, der entscheidende Punkt ist, die entscheidende Frage ist, gelingt es der Ukraine, eine strategische Wende zu ihren Gunsten tatsächlich zu erreichen? Das heißt, ist sie in der Lage, die verlorenen Gebiete zurückzugewinnen? Ist sie in der Lage, die russischen Streitkräfte aus dem Land zu drücken? Diese Frage muss man ganz klar mit Nein beantworten. Wir sind im Augenblick in einer Situation, dass sich auf dem Gefechtsfeld, am Boden sozusagen, eine gewisse Stagnation eingestellt hat. Ich werde auch gleich erklären, warum das so ist. Und die Ukraine versucht nun durch Angriffe tief in den russischen Raum, vor allen Dingen gegen Ziele der Energieversorgung, aber auch gegen zivile Ziele, also gestern beispielsweise, oder vorgestern war es, wurde ein Bus in der Region Belgorod angegriffen mit 4 Frauen, die getötet wurden, einem Kind und über 20 Verletzten. Also wir sehen hier eine Ausweitung, nicht nur im Hinblick auf die Reichweite dieser Angriffe, sondern auch auf die Ziele. Aber man muss dazu feststellen, ein Durchbruch kann auf diese Weise nicht erzielt werden. Ich muss aber auch vielleicht erklären, warum das so ist. Der Grund dafür, dass diese Angriffe erfolgreich sind, liegt darin, dass von den Vereinigten Staaten nach wie vor ein KI-System, eine KI-Software geliefert wird von der Firma Palantir, die in der Lage ist, Aufklärungsdaten, Zieldaten, alle Dinge, die gebraucht werden, um Ziele effektiv zu bekämpfen, fusioniert und so den Einsatz durchaus effektiver macht. Und das ist auch in der Tat der Fall. Es ist schon so, dass diese Angriffe deutliche Wirkung auch in Russland zeigen, insbesondere auch bei der Bevölkerung. Die andere Komponente, die Hardware für die Drohnen, die technologisch anspruchsvoll wird, in überwiegendem Maße von europäischen Firmen geleistet. Das heißt also, aus russischer Sicht ergibt diese Kombination eine Unterstützung der Ukraine in einem Maße, der ganz völkerrechtlich vielleicht in einer Grauzone ist, aber hochpolitisch ist, in der Form einer direkten Beteiligung des Westens an diesem Krieg. Und das führt dazu, dass die Ukraine nun auch unter dem Druck russischer Angriffe zu leiden hat, dass Russland in den letzten Wochen die Angriffe auf Munitionsfabriken, auf Fabriken, die die Drohnen herstellen, und zwar intensiviert hat in einem Ausmaß, wie das bisher eher nicht der Fall war. Wir sehen also eine deutliche Eskalation von beiden Seiten, aber eine Wende in der Form, dass die Ukraine nun tatsächlich in der Lage wäre, Russland zu besiegen, wird dadurch nicht erreicht. Was könnte aber dadurch erreicht werden? Wir wissen, dass auch in der russischen Bevölkerung, die russische Bevölkerung unter diesen Angriffen zu leiden hat. Wir wissen auch, dass die russischen Militärs mit dieser Entwicklung überhaupt nicht einverstanden sind, dass sie der Auffassung sind, der Krieg hätte längst beendet werden können. Wir müssen nur jetzt auch konventionell so hart zuschlagen, das können wir, dass der Krieg innerhalb weniger Wochen vorbei ist. Das heißt, es wird auch ein Druck erzeugt auf die politische Führung, auf Putin. Und die Frage ist, wohin führt das? Das Risiko ist eben sehr groß, dass hier die russische Toleranzschwelle, die relativ hoch ist im Vergleich zur westlichen Eskalationsstrategie, überschritten wird und Russland dann auch sozusagen aus russischer Sicht, gegen das ukrainische Hinterland in Europa vorgeht, das diese Angriffe ermöglicht. Das ist eine gefährliche Situation, die sich hier anbahnt. Und es gibt Anzeichen dafür, dass Russland seine Strategie am Boden, aber auch grundsätzlich ändern wird in der Zukunft. Aber darauf kommen wir vielleicht noch zu sprechen.
1: In deutschen Leitmedien wurde Putin gerade zum Anfang und zur Mitte des Konfliktes immer als der Hardliner schlechthin, der Kriegstreiber, der die gesamte Ukraine vernichten möchte, bezeichnet, als Teufel, als Hitler, alles dutzendfach. Wir sehen jetzt aber, wenn wir mal die Leute um ihn herum im Dunstkreis sehen, dass an sich doch eigentlich er eher der Besonnene ist. Sie sprachen gerade schon davon, dass die Toleranzschwelle an sich höher ist bei den Russen als in den westlichen Ländern. Und wenn wir beispielsweise einem Wladimir Solowjow, dem Chefpropagandisten des Kreml, zuhören, der ja mit Roger Köppel mehrere Gespräche geführt hat, und der ganz offen sagt, an sich hätten wir euch, so ist seine Aussage, mit die Europäer schon längst atomar vernichten sollen. Und er sprach auch davon, wir müssten schon bis Portugal durchmarschiert sein. Das sind natürlich jetzt alles so, sag ich mal, aufrührerische Propaganda-Aussagen. Aber ist es nicht so, dass um Putin herum Leute sind, die viel härtere, drakonischere Maßnahmen gegen Europa fordern als Putin selbst?
2: Absolut, absolut. Das ist ja auch der Punkt, den ich versucht habe zu machen. Der Druck auf Putin wächst. Der wächst deshalb, weil Putin äußerst rational agiert, sehr zurückhaltend ist und vor allen Dingen, weil er nicht beabsichtigt oder ich würde es sogar anders sagen, weil er verhindern will, dass aus diesem Krieg um die Ukraine ein großer europäischer Krieg wird. Aber der Punkt, den Sie machen, führt mich jetzt zu einer Aussage. Sie mögen die vielleicht als zynisch empfinden, aber ich sehe es so. Sehen Sie, wir eskalieren ständig. Das heißt, wir eskalieren, jetzt eskalieren die Russen auch, indem sie zurückschlagen. Die Russen werden möglicherweise im September weiter eskalieren, indem sie eine Generalmobilmachung durchführen. Die Russen werden sicherlich auch, das ist mein Eindruck, ihre ursprünglichen Kriegsziele erweitern über die vier Regionen, also die beiden Donbass-Regionen und Saporischschja und Cherson hinaus, indem sie Sumy insbesondere angreifen und besetzen wollen, um dort einen Sicherheitskorridor zu schaffen. Das ist eine Folge des ukrainischen Angriffs auf die Kursk-Region, auf den Reaktor in Kursk. Und sie Nach meiner Auffassung besteht auch das Risiko, dass sie gegen Odessa vorgehen werden. Da bin ich nicht ganz sicher, aber das ist durchaus möglich. Das zeigen auch die intensivierten Angriffe in den letzten Tagen. Das Entscheidende ist aber, dass diese ständige Eskalation und wir, der Westen, also die Europäer insbesondere, wir eskalieren doch aus einer Situation der Schwäche heraus. Was passiert denn? Welches ist unser Plan B für den Fall, dass Russland sagt, und Lavrov hat das ja mehrfach schon betont, im Grunde werden wir vom Westen, von der NATO angegriffen und die Ukraine ist der Prellbock. Das ist so hat er das kürzlich formuliert. Was passiert denn? Was tun wir denn, wenn Russland nicht nur die Angriffe jetzt auf ukrainische Rüstungsfirmen und auf die Ukraine insbesondere, also die Luftangriffe intensiviert, sondern wenn sie diesem Ratschlag der Hardliner, auf die sie eben hingewiesen haben, folgen und sagen, wir müssen jetzt sozusagen an die Wurzel des Übels gehen, nämlich an diejenigen heran, die müssen wir bestrafen, die diese Angriffe auf uns ermöglichen. Und da gibt es sogar Aussagen schon, es sind sogar schon Ziele genannt worden. Was passiert, wenn ein konventioneller Angriff beispielsweise auf ein Ziel in Deutschland oder Großbritannien erfolgt? Was tun wir? Gibt es einen Plan B? Den gibt es nicht. Das heißt also, der aggressive Putin, der Kriegsverbrecher, der dieses Land angegriffen hat, der ist eigentlich derjenige, von dem wir hoffen, dass er weiter rational agiert und dieses, was ich eben beschrieben habe, nicht tut. Das ist doch eine schizophrene Haltung, die wir einnehmen. Auf der einen Seite verteufeln wir Putin, auf der anderen Seite liegt unser Schicksal sozusagen in seiner Hand und wir hoffen oder wir vertrauen darauf, dass er rational, zurückhaltend und besonnen reagiert. Das ist keine Politik. Das ist Fatalismus, weil wir gar nicht berechnen können, wie die Lage sich weiterentwickelt und ob nicht doch irgendwann einmal der Point of No Return erreicht wird, an dem auch Putin sagt, so, nun ist genug und nun müssen wir zurückschlagen und müssen die bestrafen, die diese Angriffe ermöglichen. Ich verstehe diese Politik nicht, das muss ich Ihnen ganz ehrlich sagen. Und ich gehe auch davon aus, dass viele Bürger in unserem Land nicht verstehen, erstens, wohin das führt und zweitens, was das für uns bedeuten kann.
1: Ganz klar. Und da möchte ich Ihnen auch mal eine Frage stellen, Herr General, die ich bin mir sicher, sich ganz, ganz viele Zuschauer stellen, seit einigen Jahren, ich mir immer wieder. Und Sie sind da vielleicht beflissen, darauf mal zu antworten. Von Anfang an wurde ja behauptet, die Russen wollen die Ukraine und damit das ukrainische Volk vernichten. Also einen Vernichtungsfeldzug, wie ihn beispielsweise die Wehrmacht gegen Russland damals geführt. Da kann man ja wirklich von einem gegenseitigen Vernichtungsfeldzug sprechen. Man hat die Gefangenen oftmals direkt exekutiert. Man hat den Kampf in absoluter Härte geführt. So, wenn das aber so ist, wenn wir das jetzt beim Wort nehmen, was uns die deutschen Medien sagen, Putin möchte die Ukraine vernichten. Warum zum Teufel lässt er die Ukraine stehen und der Selenskyj kann dort Ursula von der Leyen am Bahnhof empfangen und sämtliche Politiker laufen durch die Stadt und laufen durch die Parks? Ich erinnere mich damals noch an Frau Baerbock, die mit Herrn Klitschko durch einen Park in Kiew gelaufen ist. Also als Zivilist in meiner beschränkten Wahrnehmung, wenn ich ein Land vernichten möchte, dann vernichte ich als allererstes die Hauptstadt Kiew, lasse dort einmal ein Bombengeschwader drüber, dass der Selenskyj nicht mal mehr aus dem letzten Loch pfeift. Wie kann es denn sein, dass der nach wie vor, obwohl ja die einen Vernichtungskrieg führen, der sich normal also ich weiß nicht, ob er sich normal bewegt, sicher nicht, aber in Kiew ein normales Leben möglich ist, zum größten Teil.
2: Also wenn jemand einen Vernichtungskrieg sehen will, sehen, wie ein Vernichtungskrieg aussieht, dann muss er jetzt in den Mittleren Osten schauen. Das ist genau das, was Sie eben beschrieben haben. Und so ist das ja auch vom amerikanischen Präsidenten angekündigt worden. Oder Sie können auch, wenn Sie etwas zurückschauen in die Vergangenheit, dann sehen Sie, wie deutsche Städte angegriffen wurden und in Schutt und Asche gelegt wurden. Das ist ein Vernichtungskrieg. Man muss, glaube ich, beginnen mit dem, was die eigentliche Zielsetzung war. Und dann komme ich beantworte ich Ihre Frage. Es ist kein allgemeiner Krieg am 24. Februar 2022 gestartet worden, der dazu dienen sollte, die Ukraine zu erobern. Und dann, wie das häufig bei uns auch dargestellt wird, die Ukraine sozusagen als Sprungbrett zu benutzen, um die NATO, um Westeuropa anzugreifen. Die Russen haben eine Invasion mit etwa 170.000 Mann gemacht. Die ukrainischen Streitkräfte waren deutlich stärker, waren 8 Jahre lang, modern ausgerüstet und ausgebildet worden vom Westen und waren deutlich schlagkräftiger. Die Russen sind auf Kiew vormarschiert und das Ziel war, die ukrainische Regierung abzusetzen und den Präsidenten durch einen russlandfreundlichen Präsidenten zu ersetzen. Das hat übrigens der ukrainische Präsident Zelensky vor einiger Zeit selbst erklärt. Er hat nämlich gesagt, wenige Tage nach dem Angriff Russlands kam jemand zu mir und sagte, Sie müssen jetzt zurücktreten, Ihr Nachfolger steht bereit. Und wer war das? Das war Medvedchuk, der ehemalige Oppositionsführer in der Vechowa Rada. Zelensky hat das abgelehnt. Es zeigt aber eindeutig, worum es den Russen eigentlich ging. Und das können Sie auch aus der Art der Operationsführung erkennen. Die russischen Streitkräfte sind aus einer Manöveraufstellung praktisch einmarschiert, nicht in einem Angriff auf breiter Front, sondern haben dabei auch erhebliche Verluste erlitten übrigens, weil sie den Widerstand unterschätzt hatten. Und nur wenige russische Streitkräfte waren zuvor, Fallschirmjäger waren abgesprungen, um strategische Ziele wie Flugplatz und Ähnliches zu besetzen. Es ging also darum, die Regierung auszutauschen. Das war der entscheidende Punkt. Die ukrainischen Streitkräfte, die zu einem Großteil im Südwesten konzentriert waren, was Russland übrigens als Angriffsvorbereitung auf den Donbass interpretiert hat, waren in der Lage, sich sehr schnell auf diese Situation einzustellen, sind auch zum Gegenangriff übergegangen. Aber die Russen haben selbst auch den Rückzug, beides angetreten, beides kam zusammen. Und sie haben sich zurückgezogen in diese vier Regionen, die ich vorhin erwähnt habe, und haben dort eine starke strategische Verteidigung aufgebaut. Die sogenannte Surowikin-Linie, benannt nach dem russischen General Surowikin, mit tief gestaffelten Befestigungen und Minen und haben sich eingegraben. Das heißt, und dann begann im Grunde sozusagen der eigentliche Krieg, in dem die Ukraine versucht hat, diese Verteidigungslinie zu durchbrechen. Ich denke jetzt an die große Offensive im Jahre 2023. Da waren die Operationspläne von britischen und amerikanischen Offizieren ausgearbeitet worden und etwa 10 Brigaden, rund 50.000 Ukrainer waren im Westen, überwiegend in Deutschland im Übrigen, ausgebildet und ausgerüstet worden und sollten nun mit diesem starken Stoßkeil von 50.000 Mann die Verteidigungslinie durchbrechen in Richtung Mariupol. Der damalige ukrainische Oberbefehlshaber war mit diesem strategischen Ansatz nicht einverstanden, weil er befürchtet hat, dass eine Konzentration in einem Bereitstellungsraum von 50.000 Mann ein ideales Angriffsziel für die Russen wäre. Er hat also 3 Stoßkeile gebildet. Das hat mit dazu beigetragen, dass diese Offensive fehlgeschlagen ist. So, jetzt komme ich zu dem entscheidenden Punkt Ihrer Frage. Nur als Vorbemerkung. Wenn Russland tatsächlich die Ukraine vollständig erobern wollte, dann müsste das Kräftedispositiv wesentlich größer sein. Und es käme noch Folgendes hinzu. Wir wissen ja aus der Zeit der Sowjetunion, in der DDR waren rund 300.000 Soldaten stationiert, und an den anderen Warschauer Paktstaaten ebenso. Um dieses Brudervolk in der DDR ruhig zu halten. Jetzt rechnen Sie sich einmal aus, was das bedeutet für die Ukraine, wie viele Soldaten die Russland einsetzen müsste, um die Ukraine vollständig zu besetzen, was das an Aufwand, an wirtschaftlichen und finanziellen Aufwand bedeuten würde. Ich glaube, Russland hat die Lehren aus der Implosion des Warschauer Paktes und der Sowjetunion gelernt. Es war nämlich nicht die Überlegenheit des Westens, sondern es waren die wirtschaftlichen Folgen eines überdehnten Landes, das die Vasallenstaaten im Warschauer Pakt unter Kontrolle halten musste, mit einem enormen wirtschaftlichen und finanziellen Aufwand. Also alle diese Fakten sprechen dagegen, dass die Ukraine von Anfang an dass Russland von Anfang an die Ukraine erobern wollte. Im Übrigen, das sollte man der Vollständigkeit halber noch erwähnen, diese Angriffsabsichten auch auf Westeuropa, die immer wieder kolportiert werden bei uns, werden von der amerikanischen Regierung nicht geteilt, sondern in allen Bedrohungsanalysen, die jeweils im März erscheinen, wird darauf hingewiesen, dass Russland weder die Absicht noch die Fähigkeiten hat, und beides zusammen ergibt ja erst die Bedrohung, weder die Absicht noch die Fähigkeit hat, den Westen anzugreifen. Und der amerikanische General, Oberbefehlshaber des Strategic Commands Operations in Mons in Belgien, hat auf die Bemerkung, dieses sei ja auch, diese Angriffsabsicht Russlands sei ja sozusagen NATO-Position, reagiert, indem er gesagt hat, vor 2 Wochen etwa, ich habe alle nachrichtendienstlichen Analysen gelesen und Russland hat nicht die Absicht, den Westen anzugreifen.
1: Das ist ja unglaublich, aber Herr Kujat, das bedeutet, Roderich Kiesewetter, Frau Strack-Zimmermann, die wahrscheinlich schon im Schlaf mantraartig das wiederholen, die immer sagen, der Russe würde irgendwann in Berlin stehen und die kommen und greifen uns alle an. Selbst die Amerikaner sagen, das stimmt gar nicht.
2: Nein, das stimmt nicht. Die Amerikaner sagen, also gehen Sie zurück auf die Bedrohungsanalyse 2024. Da ist das sehr, wird das sehr deutlich gesagt. In der derzeitigen Bedrohungsanalyse wird überhaupt nur allgemein auf die Rivalität zwischen den Vereinigten Staaten und Russlands hingewiesen. Und das auch von der Sache her. Sehen Sie, wenn gesagt wird, die NATO, das ist ja nicht nur unsere Position, sondern es ist auch die NATO-Position, also die Position aller Mitgliedstaaten, dann ist das schon deshalb falsch, weil die NATO über keine eigenen Erkenntnismöglichkeiten verfügt, sondern die Bedrohungsanalyse der NATO setzt sich zusammen aus den einzelnen Bedrohungsanalysen, die die Mitgliedstaaten der NATO zur Verfügung stellen. Und da die Vereinigten Staaten mit ihren 7 Nachrichtendiensten und ihren überragenden Aufklärungskapazitäten natürlich über die besten Erkenntnismöglichkeiten verfügen, nimmt die amerikanische Bedrohungsanalyse natürlich einen Sonderplatz ein, hat den größten Einfluss auf die Gesamt-NATO-Bedrohungsanalyse. Und von daher ist es völlig logisch, dass der strategische Oberbefehlshaber Operations gesagt, ich habe das alles gelesen, ja, aber diese Absicht Russlands besteht nicht. Damit wird ja im Grunde genommen der gesamten Argumentation, die wir hier hören, der Boden entzogen. Nicht? Es gibt ja Leute, die sagen, morgen schon könnte, es gab ja sogar jemanden, der letztes Jahr gesagt hat, dies ist der letzte Sommer, ja, der letzte Friedenssommer. Es gibt also alle möglichen Spekulationen und teilweise überbieten sich ja die Experten darin, den Angriffsbeginn Russlands immer weiter vorzuverlegen. Der Grund dafür, warum wir eine andere Position einnehmen als die Vereinigten Staaten, ist für mich nicht schlüssig. Aber es kann natürlich damit mit 2 Dingen zusammenhängen. Das erste ist, wenn wir dies nicht täten, würden wir ja unser Verhalten in den letzten 4,5 Jahren gegenüber der Ukraine, wo wir immer gesagt haben, die Ukraine verteidigt unsere Freiheit und unsere Sicherheit, das würden wir ja damit diskreditieren. Man muss also bei dieser falschen Argumentation bleiben, sonst wird man nicht mehr für ernst genommen. Völlig klar. Das Zweite ist, das betrifft insbesondere Deutschland. Deutschland hat 2011 eine Reform der Bundeswehr durchgeführt, die Neuausrichtung der Bundeswehr. Und Neuausrichtung bedeutete, weg von der Landes- und Bündnisverteidigung hin nur noch zu Auslandseinsätzen. Ein ganz glasklarer Verfassungsbruch. Und bis heute waren wir ja nicht bereit und in der Lage, diesen Verfassungsbruch zu heilen. Eigentlich bräuchten wir gar keine Bedrohung, denn die Verfassung sagt, der Bund stellt Streitkräfte zur Verteidigung auf. Das heißt, wir müssen auch in der Lage sein, das, was die Verfassung von einer Regierung fordert, zu leisten. Das reicht nach meiner Auffassung völlig aus. Im Übrigen wurde 2011 gesagt, damit argumentiert, dass sich das Verhältnis zu Russland sehr positiv entwickelt habe, sich weiter stabilisieren würde und ein Angriff auf Europa bzw. auf Deutschland wörtlich nach wie vor unwahrscheinlich sei. Also das war 2011, ja, 2011 war, das war nach dem NATO-Gipfel in Bukarest, wo bereits versucht wurde von amerikanischer Seite Georgien und die Ukraine in die NATO einzuladen.
0: Soweit dieses Interview mit Harald Kujat auf der Webseite des Hopf-Klinkmüller Capital Management, kurz HKCM. Dort kann man es

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Ernst Busch sang den Kälbermarsch von Bertolt Brecht und die Musik stammte von Hans Eisler. So, und bis zum Ende der heutigen Sendung, Veranstaltung hier vom Freien Radio Kassel, nur noch Free Jazz aus dem Jahre 1993 und zwar die März-Combo live in Wuppertal, das heißt nichts anderes als das Peter Brötzmann Tentett. Neben dem Saxophonisten und Multiinstrumentalisten Peter Brötzmann sind dabei Werner Lüdi, Saxophon, Toshinoro Kondo, Trompete, Kaspar Brötzmann, Gitarre, dann Niki Skopeltis, Gitarre, ferner Larry Stebbins, Saxophon, Hannes Bauer, Posaune, Paul Rutherford, Posaune und Anton Vier, Schlagzeug sowie William Parker, Bass. Ich wünsche viel Vergnügen bei der März-Combo live in Wuppertal.

Ja, das war ein Ausschnitt aus einem Live-Konzert in Wuppertal mit der Merz-Kombo, also dem Peter Brötzmann-Tentett. Und das war die Sendung Fangschaltung hier vom Freien Radio Kassel. Am Mikrofon verabschiedet sich Martin Speicher und ich hoffe, wir hören uns und können uns in der nächsten Woche auch wiederhören. Bis dahin, tschüss.

Herzlich willkommen zu Dopamin, die Sendung über abrasiven Shoegaze. Mein Name ist Andreas, das ist meine zweite Sendung. Ich hatte eigentlich andere Ideen, aber ich war vor kurzem auf einem der größten DIY-Festivals in Dresden, dem Farewell Youth Festival, und dort wurden ganz viele wilde Shoegaze-Bands vorgestellt. Und da habe ich mir gedacht, das wäre eigentlich eine ziemlich coole Idee. Und wir hören auch zweieinhalb Songs von zweieinhalb Bands, die hier, die dort aufgetreten sind. Wen sowas interessiert, ganz große Empfehlung. Leute machen das mit Herzblut, wahrscheinlich genauso wie wir im Subterrain. Das heißt, DIY-Leidenschaft und ja, das macht auf jeden Fall sehr viel Spaß. Ein ganz tolles Festival. Genres, die dort gespielt werden: Hardcore, Shoegaze, Noise, Screamo, internationales Line-up. Es ist fantastisch, auf jeden Fall zu empfehlen. Wir haben gerade Jesus and Mary Chain gehört mit dem Song Never Understand vom Album Psycho Candy von 1985, der Urknall des Shoegaze-Genres. Nie zuvor hat jemand solche Musik gemacht. Das Album ist unglaublich laut. Wer das hört und dabei nicht klingelnde Ohren hat, der macht was verkehrt. Man sollte es laut hören, es ist ganz fantastisch. Es gab noch vorher 1982 das Album Garlands von den Cocteau Twins. Das war noch mehr Post-Punk geprägt, hat aber auch schon Schwebegitarren und dezent noisige Soundteppiche präsentiert. Also richtig los ging es eigentlich mit Psycho Candy. Und das nächste Lied, was wir hören, ist von einer Band, die eigentlich gar keinen Shoegaze spielt, aber meiner Meinung nach die Blaupause für das Genre hingelegt hat. Dinosaur Jr., der Song Tar Pit. Kevin Shields von My Bloody Valentine nennt die als eine der wichtigsten Inspirationsquellen. Und wenn man sich diesen Song anhört, erkennt man ganz deutlich die Art und Weise des Songaufbaus und des Klangs und des Lärms, wie spätere Jesus and Mary Chain, Quatsch, My Bloody Valentine Songs geklungen haben. Es kam raus, bevor das erste echte Shoegaze-Werk von My Bloody Valentine rauskam. Das war You Made Me Realize von 1988. Genug geredet, jetzt hören wir da mal rein. Viel Spaß und Abfahrt.

Jay Meskis, Gitarrengott auf einem Skateboard. Das ist so unglaublich cool, was er da gemacht hat. Ja, quasi Shoegaze-Lärm in seinen Gitarrenrock reinzupacken, hat er hinterher nie wieder gemacht und für ihn war das Thema danach gegessen und irgendwie hat es ganz viele Nachahmer gefunden, die sich an diesem Sound orientiert haben. Sehr, sehr cooler Song. Das nächste Stück ist dann von My Bloody Valentine, von ihrem ersten richtigen Shoegaze-Album Isn't Anything. Ich finde das super, weil sie da nicht nur den von Loveless bekannten breigen Sound durch die Bank durchspielen, sondern auch ein paar ziemlich wuchtige Nummern haben. Und das ist heute das Thema. Wir wollen Shoegaze hören, der kickt. Der Song Feed Me With Your Kiss ist so eine Nummer. Den hören wir uns jetzt erstmal an und danach sage ich noch was dazu. Viel Vergnügen.

Feed Me With Your Kiss. Wenn ich diesen Song höre, denke ich, es fühlt sich irgendwie an wie das Gefühl, wenn man gerade frisch verliebt ist, total euphorisch ist, alles gelingt. Man möchte am liebsten so richtig auf den Putz hauen. Auf der anderen Seite, wenn man sich die Lyrics durchliest, die sind ein bisschen an der Grenze von, es geht vielleicht ein bisschen zu weit. Das finde ich ganz spannend. Hatte ich mir vorher nie Gedanken drüber gemacht, weil man sich bei dieser Musik nicht so mit den Lyrics beschäftigt, weil man sie fast auch nie richtig versteht aufgrund des Lärms. Ich muss an den Cramp-Song How Far Can Too Far Go denken und die Wahrheit liegt wahrscheinlich irgendwo dazwischen. Auf jeden Fall eine spannende Idee. Als nächstes habe ich die Band Lacing aus Tennessee mitgebracht. Das ist eine Shoegaze-Band, die auch sehr lärmig ist. Einige Mitglieder kommen aus der Elektro-Noise-Szene und das spiegelt sich im Sound der Band wieder. Ich habe gerade während meiner Recherche festgestellt, dass die Band sich leider 2023 schon aufgelöst hat. Finde ich sehr schade. Ihre Alben sind unglaublich gut. Der Song, der jetzt läuft, ist von ihrem ersten Album Bummer. Cooler Titel übrigens. Hören wir uns den einfach mal an. Viel Vergnügen.

ganz fantastisch, wie die Band gerade bei dem instrumentalen Schlussteil so dermaßen unharmonisch oder schräge Gitarrensounds so in den Mixzimmern, dass es irgendwie wunderschön klingt und einen das Herz hüpfen lässt. Ich finde diesen Song unglaublich toll. Die Band ist sehr zu empfehlen. Auch spätere Werke sind sehr gut. Sie waren nicht so ganz zufrieden mit dem noisigen Sound des ersten Albums und sind danach ein bisschen cleaner geworden. Ein bisschen. Ich finde gerade das erste Album ganz fantastisch. Hört euch das gerne mal an. Auf Bandcamp findet man alle Platten von ihnen. Die nächste Band kommt auch aus Amerika. Sie heißt No Sun. Wir hören den Song Ichigo Ichie. Das ist eine Philosophie aus dem Zen-Buddhismus und bedeutet, man soll jeden Moment so genießen, wie er passiert und achtsam den Moment genießen. Nichts ist reproduzierbar. Alles passiert nur genau einmal. Und wenn man seinen Fokus darauf legt, dann erlebt man tolle Sachen. Kann ich aus eigener Erfahrung bestätigen, obwohl ich von diesem Wort vorher nie gehört habe. Viel Vergnügen erstmal mit dem Song.

Fantastischer Song, konzentrierte Euphorie. Und wenn das Lied im Nachgang den Nachbrenner zündet, legt es nochmal richtig los. Ich liebe diesen Schlagzeuger. Dieser Song macht mich glücklich. Und ja, vielleicht achtet ihr einfach mal demnächst auf Kleinigkeiten. Ein kleines Lächeln von einem fremden Menschen kann einen massiv den Tag versüßen. Finde ich ganz toll. Jetzt kommen wir zur Band Young Mountain aus Göteborg. Das war das letzte Konzert, was ich auf dem Farewell Youth Festival gesehen habe, nachdem mich einige größere Namen nicht so richtig abgeholt haben. Ich war ein bisschen unglücklich und lost und dachte, so kann das Festival nicht zu Ende gehen. Ich muss jetzt hier noch irgendwie was Tolles erleben. Und dann sah ich dann, dass eine Shoegaze-Punkband in einem kleinen Club spielt. Und dann dachte ich mir, das probiere ich aus. Shoegaze-Punk trifft es nicht so richtig. Ich spiele das jetzt mal ab. Es ist ein ganz großartiger Song von einer super, super coolen Band. Viel Spaß dabei.

Screamo und Shoegaze in einem zusammenmixen, habe ich so auch noch nicht gehört. Und wenn man sieht, wie die Band auf der Bühne ihren Sound lebt, es ist unglaublich. Da war so viel Energie im Spiel. Es waren gar nicht so viele Leute da. Die, die da waren, haben die Zeit ihres Lebens gehabt, glaube ich. Es ist fantastisch. Und dieser Moment, wo sie anfangen zu schreien, in dem Song, Lovely heißt er übrigens, und dann auch noch Tambourin spielen, ich finde das so abgefahren. Sehr, sehr, sehr cool. Jetzt kommt eine Band, die sehr bekannt ist in der Emo-Szene. Ich mache jetzt gar nicht viel Gelaber, weil wir wollen das Drehmoment ausnutzen. Jetzt kommt Secret Society von Title Fight.

Selbstreflexion hat nie so Arsch getreten wie in diesem Song Secret Society von Title Fight. Jetzt mag jemand denken, das ist doch kein Shoegaze. Doch, finde ich schon. Im Laufe ihrer Karriere haben sie die Shoegaze-Einflüsse immer mehr in den Vordergrund gerückt. Das hat manchen nicht so gut gefallen. Der Song ist vom zweiten Album Floral Green. Ich finde diese vielschichtigen Gitarrenlayer in dem Riff so dermaßen cool. Also das transportiert ganz viel von dem Feeling des Genres. Es ist ein großartiger Song und eine ganz tolle Band, die dann irgendwann nach dem dritten Album Hyperview einfach aus dem Geschehen getreten ist. Man weiß gar nicht so richtig, warum. Sehr, sehr viele Leute bedauern das. Und ich habe in diesem Sommer schon so viele Leute gesehen mit I Miss Title Fight T-Shirts. Ich habe da eine ganz heiße Info von dem Sänger von Anthony Trasolino von der Band Tide Radio. Die kommen aus New York, die haben auch bei uns im Subterra gespielt und eben auf dem Farewell Youth Festival. Der meinte, die sind zwar nicht mehr aktiv, aber für Friends and Family spielen sie noch. Also wenn ihr in den Genuss eines Title Fight Gigs kommen wollt, dann habt ihr jetzt ein neues Live Goal. Die nächste Band habe ich im April in Tilburg auf dem Roadburn Festival gesehen. Auch so ein mega cooles Festival. Da gibt es ganz viel Untergrund. Weltweit renommierte Bands spielen dort, die irgendwie alle mit dem Heavy Metal ein bisschen in Verbindung stehen, aber auch über die Tellerränder gucken. Die Band Nothing hat dieses Jahr das für mich wohl spannendste und coolste Shoegaze-Album bisher aufgenommen und rausgebracht. Short History of Decay. Wir hören jetzt den Song Cannibal World und der sticht vor allen Dingen durch Breakbeats heraus und es ist fantastisch. Viel Spaß.

Wenn Shoegaze zum Rave wird, fantastisch. Hier sitzt jeder Ton, jeder Beat. Es gibt unheimlich viel zu entdecken. Die Gitarrenteppiche sind ganz großartig. Und wenn man die Möglichkeit hat, diese Band einmal live zu sehen, sollte man es unbedingt wahrnehmen. Es werden aufwendige Filme projiziert. Die Lichtshow ist der Hammer. Sie machen so einen Alarm, ich glaube, mit drei Gitarren. Es ist schier unglaublich. Und sie rocken dabei so dermaßen, man kann einfach nicht still stehen bleiben. Es ist wirklich ganz großartig. Das Album, wo habe ich stehen? A Short History of Decay, ganz große Empfehlung. Lasst euch nicht von dem furchtbaren Cover abschrecken. Es ist schon fast eklig. Die Musik, die da drin steckt, ist phänomenal. Jetzt kommen wir zur Band Fragile Animals aus Brisbane in Australien. Auch die waren auf dem Farewell Youth Festival und Ende Juni bei uns im Subterrain zusammen mit der chilenischen Band Slow Kiss. Ganz großartig. Sie spielen eher Dream Pop, sind aber dabei recht rockig unterwegs. Ich habe mit der Band sehr viel Zeit verbracht im Rahmen einer Woche. Und sie sind mir sehr ans Herz gewachsen. Wir haben viel über Musik uns unterhalten. In Australien muss man ein bisschen Punch haben, um die Aufmerksamkeit auf sich zu legen. Da sind sie wahrscheinlich ein bisschen eigen. Also so Kuscheldreampop à la Cocteau Twins ist da nicht so angesagt. Es muss irgendwie ballern. Und Australien ist halt auch ein Land, wo man alkoholische Getränke aus getragenen Turnschuhen trinkt. Das war auf jeden Fall eine Erfahrung, aber super, super herzliche Menschen. Ich hoffe, sie kommen irgendwann mal wieder. Und wenn ihr den Namen Fragile Animals hört, in Verbindung mit einem Gig, dann geht hin. Ihr werdet es nicht bereuen. Jetzt hören wir den Song Tourist. Viel Vergnügen.

Sehr schönes Lied. Und ja, es ist eigentlich eher so eine Mid-Tempo-Nummer, aber da ist schon sehr viel Druck dahinter und die Melodien sind unheimlich schön. Ich habe sie Open Air gesehen, es war ganz großartig. Diese Gitarren waschen über einen drüber und der Schlagzeuger ist auf der Bühne noch dynamischer und sie rocken ein bisschen mehr. Ohne dabei aber das Träumerische des Dream Pop beiseite zu schieben. Sehr, sehr, sehr coole Band. Das hat unheimlich viel Spaß gemacht. Das Härteste bei der nächsten Band Wednesday ist, dass sie Country-Musik mit Shoegaze verknüpfen und es ist schon fast frech, wie gut das funktioniert. Ich habe die durch Zufall entdeckt. Letztes Jahr kam ihr aktuelles Album Bleed raus. Der Song heißt Townies und der geht so.

einmal Bleed von Wednesday und deinen Cowboy-Hut, bitte. Es ist so cool, Momente, wo die Bratgitarren einsetzen, das brodelt so dermaßen. Ich finde diesen Sound so unheimlich breit und fett. Das drückt ohne Ende und die Stimme der Sängerin ist wunderschön. Irgendwie erzeugt die in mir ein Gefühl zwischen Coolness und Sehnsucht. Es ist ganz, ganz toll. Ich werde mich auf jeden Fall weiterhin mit denen beschäftigen. Das war es jetzt auch schon fast. Ich habe noch einen Song. Die Band Boris aus Japan. Sie spielen ganz, ganz viele unterschiedliche Genres zwischen Psychedelic Rock bis hin zu Drone, Shoegaze, Noise. Sie haben 1000 Platten während ihrer Karriere aufgenommen. Das sind absolute Perfektionisten. Eine fantastische Liveband, die im September auf Europa-Tour geht. Und im Gepäck haben sie als Support die Band Planning for Burial aus Pennsylvania. Eine ganz, ganz tolle Band, die man auf jeden Fall auch entdecken kann. Vielleicht mache ich später dazu auch nochmal eine Sendung. Vielen Dank fürs Zuhören. Das hat sehr viel Spaß gemacht. Ich werde nicht viel schneiden. Ich werde besser. Es ist total cool. Und ich denke mal, es wird nicht lange dauern, bis ich die nächste Sendung aufnehme. Anregungen und Kritik könnt ihr mir per E-Mail zukommen lassen. Die Adresse heißt untergrundradio@gmx.net, gmx.net, Untergrundradio ein Wort. Ich freue mich drüber. Danke fürs Zuhören und viel Spaß mit Boris.

Jo. Ah, ja. Es hat womöglich, ja, es hat womöglich geklappt. Und weil es geklappt hat, obwohl der Aufzug kaputt war, obwohl das Feuerwerk war, unnützes Feuerwerk, finde ich, rumgeballer, rumgeballer, rumgeballer. Ja Gott, der arme Hering, sag ich da nur, bei so viel hast du nicht gesehen und hast du nicht gewusst. Tja, dann starten wir erstmal mit was ganz anderem rein.

Tja, da habe ich mal einen der wenigen Regen erwischt. Nicht heute, vorgestern oder so. Hat es mal so geregnet, dass die Erde sogar nass geworden ist. Tja, balla, balla, balla. Balla, balla, Zissel. Balla, balla, Zissel. Hat mich echt genervt. Fand ich voll hart. Sitze ich da in meinem roten Dittmold, knallt das mir alles um die Ohren. So eigentlich. Welche Geister werden hier vertrieben? Welche Geister werden angelockt? Schön, wenn's geht. Schön. Naja. Hören wir einfach noch mal ein bisschen den Regen zu.

0: Da sind wir auch schon mittendrin. In dem heutigen Abend, wir sind ja im Forum Experimentell. Wir sind in Mach mal hörbar. Und heute machen wir mal hörbar, was denn Strom an Freeflow in Loshausen bei schönstem Sonnenschein. Ja, was da eigentlich Strom so gemacht hat. Letzten Samstag, World Music Festival, ganz hübsch, so schön an der Schwalmschwelgen kann man da machen. Tja, bei super Wetter, zu einer seltsamen Zeit. Morgens 12.30 Uhr, nachdem alle die Nacht gut durchgemacht hatten, ich im Zelt. Frierend, mit dem Hündchen, neben der Sessionbühne. Tja, bis 4 Uhr morgens, doch sehr schöne Sachen. Tja, und dann wir gleich um 12.30 Uhr Strom vom Soundcheck direkt in die, ja, direkt übergehend.
1: Ja, da lasse ich euch jetzt. Können wir ein bisschen mehr Monitor von.
0: Ah, da hört man den Carsten,
1: Riyad,
0: Tassi und Carmen. Und dann auch noch das Hündchen Elsie. Und da lasse ich euch jetzt einfach mal ganz gemütlich in Ruhe reinhören. Die letzte Stunde, der Hering ist gefressen. Eine kleine Gruppe hatte sich eingefunden vor der Bühne, trotz früher Stunde. Echte Free-Flow-Interessierte. Und wir waren selber auch sehr gespannt, was wir da wohl machen würden. Wir waren ohne Schlagzeug unterwegs. An der Stelle mal Grüße an Micha. Zu Hause geblieben und hat es sich gemütlich gemacht. So, und jetzt aber Bühne frei.

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0: Ja, ihr lieben Hörerinnen und Hörer. Ah, mir fällt gerade ein, Geburtstagsgrüße. Jetzt geht's noch. Geburtstagsgrüße an Jasper. Der wird ja heute 30, am 3.8.
1: Ja, guten Morgen, Loshausen.
0: Hallo. Carsten.
1: Wir sind hier die Gruppe Strom aus Kassel. Und manche von euch haben schon mal gehört, Strom, wir machen Freeflow. Wir machen seit 25 Jahren auch fast Freeflow Festival und machen immer Musik aus dem Moment heraus. Wir haben keine festen Stücke und wir lauschen erstmal dem, was da so ist. Ein Pfeifen. Blätter, die sich sanft im Wind bewegen. Der kleine Walnuss vor 25 Jahren war der gerade mal 1,50 Meter groß, unter dem ihr da im Schatten sitzt. Yeah.
0: Yeah. Weil Free Flow ist eben auch Wachstum. Aber machst du das andere Wachstum? Tja, jetzt fangen wir langsam unser zweites Set an. Und Hund Elsie ist auch dabei. Auf ein Gewitter gewartet und ein Feuerwerk bekommen. Wir haben den Hering verehrt und ein KI-generiertes Maskottchen bekommen. Wir sind traurig am Ende der Zessel. Aber gut, jetzt sind wir ja auf dem World Music Festival. Beamen uns zurück. Vorletzten Samstag, 25. Juli, Loshausen, direkt an der Schwalm.

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0: Ja, es gibt immer mal zwischendurch ein Ende. Man glaubt es kaum. Man weiß ja auch nie genau, wann es kommt, das Ende oder ja. Aber jetzt hat es mal gerade wieder eins gegeben. Und ja, dann gibt es auch wieder einen Neuanfang. Schön, die ganzen Frühaufsteher. Das sind auf jeden Fall nicht die, die heute Nacht um 5 gemacht haben, oder? Sind auch welche dabei, die heute Nacht um 5 gemacht haben? Ah, doch, da!
1: Tja, da waren sogar noch ein paar Durchmacher, glaube ich. So, es ist schön, dass die Klangfreunde in Loshausen bei ihrem doch traditionsreichen Weltmusikfestival so einer Gruppe wie uns da einen Raum geben. So einer Gruppe, die so ganz aus dem Moment herausstochert.

ihr seid immer noch Zeuge des Strom in Loshausen-Prozesses. Strom auf dem World Music Festival. Dass die Klangfreunde jetzt auch schon, weiß nicht, 20 Jahre oder was? 25? Ganz schön lange.

0: Zündchen kann Applaus nicht leiden.
1: Wir haben jetzt noch schöne 7 Minuten miteinander. Hören wir gerade. Ja, lauter geht gerade nicht. Wir sind zu leise. Also 7 Minuten haben wir noch. Nur, dass ihr jetzt mal zeitlich orientiert seid. Bis gut dran, euch so einzustellen.
0: Ja, das sind jetzt so die letzten 7 Minuten Strom.
2: 7 Minuten, wir müssen jetzt noch alles spielen, was wir hier dabei haben.
1: Das stimmt, wir haben noch viel mehr Spielen. Willst du es fahren?

0: immer wieder, es ist eigentlich jedes Mal ein Experiment, also heute wieder ein Experiment. Schön.
1: Ist alles wieder down?
0: Ja, es hat geklappt wie immer. Es klappt eigentlich immer, wenn man Musik aus dem Moment macht. Das ist ja schön.
2: Danke und genießt noch das Wochenende.
3: Tja, da fädel ich mal raus. Raus aus Strom in Loshausen. Schöne Sache war das. Erstaunlich schön am frühen Morgen. Man hat sich erst ein bisschen geärgert. Man dachte, ach, wie schön wäre es in der Nacht. Da kann man es mal so krachen lassen und so. Und dann war es aber sehr schön am Morgen. Und weil uns ja doch immer der Regen fehlt, denke ich mir mal, ach komm her, nochmal die Regenaufnahme. Eigentlich haben wir ja ein ganz tolles Wasserfest hier. Aber bang, bang, bang. Heute alles abgeschossen. Der Hering abgeschossen, der Hering in die Luft geschossen. Da, dabei hatten wir so ein schönes Wasserfest. Also ich würde mal sagen, aufhören mit der Verbrennung. Nieder mit den Waffen. Nieder mit den Waffen. Nieder mit den Waffen.

0: Tja, so ein Wasserfest, ich weiß nicht. Irgendwie habe ich in dem Moment gedacht, ich könnte auch mal, das ist so wassermäßig, warum nicht?
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Tja, Leute, so sieht es nämlich aus. Das ist nämlich ein Wasserwesen. Und dann nochmal der Regen von vorgestern. Der einzige Regen, der mal so ein bisschen was gewuppt hat. Nochmal zum Ende hin. Hören wir uns einfach nochmal an, weil es draußen einfach nicht regnet. Schade. Ja, das war das Forum Experimentelle. Heute hier live aus dem Studio des Freien Radio Kassels. Es ist gleich 24 Uhr. Die zweite Stunde kommt die Schleife, die Carsten vorbereitet hat. Und ja, ich hoffe, es hat euch Spaß gemacht. Am Mikro war Carmen Weidemann. Und ja, einfach jetzt faden ab.

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Herzlich willkommen, liebe Freundinnen und Freunde der guten Musik und des Freien Radios Kassel, hier im FRK zum Nachtprogramm. Heute Nacht Musik von einer Gruppe, die möglicherweise die meisten von euch kennen. Aber ich denke mir, wenn man das Lied hört, was wir gerade eben gehört haben, und dann fragt, wer war das, da kann man noch eine Wette gewinnen. Denn ich glaube nicht, dass allzu viele Leute drauf kommen werden, wer das gewesen ist. Das war eine Gruppe namens Barclay James Harvest. Jetzt werden einige Leute vielleicht Pickel kriegen vor Schrecken. Denn wir wollen tatsächlich heute Nacht hier Musik von Barclay James Harvest hören, einer Band, die inzwischen einen etwas merkwürdigen Ruf hat. Viele Leute, die damals in den späten 70er, frühen 80er Jahren schon Musik gehört haben und sich erinnern, das war damals eine der meist gehassten Bands überhaupt. Sie waren super erfolgreich in Deutschland, aber die meisten Leute, insbesondere auch die Fans von, sagen wir mal, progressiverer und in Anführungsstrichen besserer Pop- und Rockmusik, die hassten Barclay James Harvest wirklich, weil das eine von den Gruppen war, die ziemlich schmalzige Musik gemacht haben und die auch sehr kommerziell orientiert waren immer. Also die waren nicht sonderlich beliebt bei den progressiven Rockfans. Sehr beliebt waren sie dagegen, insbesondere bei den Mädchen. Das war richtige Mädchenmusik. Die Jungs haben damals, AC/DC und Status Quo gehört und die Mädchen, die standen auf Barclay James Harvest. Und heute Nacht möchte ich mal versuchen, diesem schlechten Image, das die Band bis heute hat, ein klein wenig was entgegenzusetzen. Wir wollen nämlich frühe Aufnahmen von Barclay James Harvest hören. Denn bevor sie berühmt geworden sind, hier, besonders hier in Deutschland, hatten sie schon quasi eine Karriere hinter sich als, na, sag mal, halb progressive englische Rockband. Und wir wollen Aufnahmen aus den frühen 70er Jahren hören von Barclay James Harvest, die etwas anders klingen als das, was man heutzutage kennt. Also heute Nacht kein Love on the Line, auch kein Berlin und kein Life is for Living. Aber immerhin, einige große Hits sind auch mit dabei. Child of the Universe zum Beispiel, auch ein Klassiker von Barclay James Harvest. Den hören wir gleich zu Anfang hier in unserer langen Nacht. 5 Stunden lang, also heute Nacht, frühe Aufnahmen von Barclay James Harvest. Die Alben aus den Jahren 1970 bis 75 ungefähr, die wollen wir heute Nacht hier abfeiern. Und es geht gleich los mit einem Album aus dem Jahr 74. Die Platte heißt Everyone is Everybody Else. Die LP war die erste, die sie damals für Polydor aufgenommen hatten. Nachdem sie einige Jahre lang bei EMI waren, mussten sie die Plattenfirma wechseln, mangels Erfolg. Und mit dem Wechsel zu Polydor kam dann auch so ganz langsam und ganz dezent auch der kommerzielle Erfolg. Und die erste LP für Polydor, wie gesagt, Everyone is Everybody Else. Eben übrigens, was wir eben gehört haben, das war eine ganz frühe Aufnahme aus dem Jahr 68, die erste Single von Barclay James Harvest, Early Morning. Aber zur Frühzeit der Gruppe kommen wir danach her. Jetzt erstmal das Album aus dem Jahr 1974. Viel Spaß mit Barclay James Harvest und zu Beginn, wie gesagt, einer ihrer Klassiker, Child of the Universe.

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1: Genauso ist es, liebe Freunde, hier ist das Freie Radio Kassel mit dem Nachtprogramm. Und heute Nacht gibt es Musik von der Band, von der wir eben schon ein Album gehört haben. Barclay James Harvest aus England, eine der in Deutschland populärsten Bands der späten 70er und frühen 80er Jahre. Wir hören aber heute Nacht Musik aus ihrer Frühzeit, denn das war die beste Ära dieser Band aus England, die in Deutschland immer noch ein bisschen unterbewertet wird, weil sie eben als leichtgewichtige Popkapelle gilt. Aber wir haben eben gehört, dass die auch ganz andere Musik machen konnten. Everyone is Everybody Else war der Titel dieser LP aus dem Jahr 1974. Wir werden im Laufe der Nacht noch weitere LPs von Barclay James Harvest hören. Jetzt erzähle ich euch erst ein bisschen was über die Band, über die Gründung. Die Gruppe wurde 1967 oder 66 oder 67 in England gegründet und sie bestand von Anfang an eigentlich aus den zentralen Mitgliedern. Das waren John Lees an der Gitarre, Les Holroyd hat Bass gespielt, Stuart Wolstenholme hat die Keyboards bedient und Mel Pritchard saß am Schlagzeug. Und die Gruppe hat damals in den späten 60er Jahren sich, wie so viele, viele andere auch, natürlich von den Beatles beeinflussen lassen, ganz entscheidend. Die Beatles stehen ja sozusagen am Anfang von allem, mehr oder weniger, was die Musik angeht, in den letzten 40 Jahren. Und auch Barclay James Harvest haben damals sich insbesondere von der Sgt. Pepper-Ära beeinflussen lassen, also psychedelische Popmusik gemacht, mit tollen Melodien teilweise auch. Und sie haben auch relativ bald einen Vertrag bekommen. Im Jahr 68 sind sie, wie die Beatles, auch von EMI engagiert worden. Sie haben einen Plattenvertrag bekommen und konnten im Jahr 68 ihre erste Single veröffentlichen. Das war damals noch sehr leichtgewichtige Popmusik, wie sie damals halt üblich gewesen ist. Das war noch nicht so progressiv oder psychedelisch, wie das dann später wurde. Und wir haben vorhin ja schon zu Beginn der Sendung die eine Seite dieser Single gehört, Early Morning. Und hier ist die zweite Seite dieser Single aus dem Jahr 68, Barclay James Harvest mit ihren ersten musikalischen Gehversuchen. Und passend zur damaligen Zeit heißt der Song Mr. Sunshine.

Ach ja, das ist auch sehr, sehr typische Spät-60er-Jahre Hippie-Psychedelik-Musik aus England. Mr. Sunshine, die erste Single von Barclay James Harvest aus dem Jahr 68, war allerdings ein, ne, mittlerer Erfolg. Es war nicht in den Charts, aber immerhin so erfolgreich, dass die Plattenfirma beschlossen hat, die Band zu behalten und weitere Versuche zu unternehmen, sie erfolgreich zu machen. Im Jahr 69 hat die Plattenfirma EMI dann ihr berühmtes Harvest-Label gegründet. Harvest, das war so eine Plattenfirma, so eine Art Sublabel, so ein Unterlabel, das sich mit der damals gerade im Entstehen befindlichen progressiven sogenannten Underground-Musikszene befassen sollte. Da waren dann Bands wie Pink Floyd oder später auch Deep Purple, die eben so ein bisschen ja, eher im Rockbereich und im experimentellen Bereich sich betätigt haben. Und da hat man dann auch Barclay James Harvest mit dazu gepackt. Die sind also dann in Zukunft in den nächsten Jahren bei Harvest unter Vertrag gewesen und haben dort ja, progressive Musik gemacht, mehr oder weniger progressiv. Wobei die Musik von Barclay James Harvest da immer so an der Grenze war zwischen eingängiger Popmusik, die aber dann teilweise sehr progressiv klang. Das Ganze war manchmal etwas schwülstig und etwas pompös, aber es waren immer tolle Melodien. Und wie gesagt, in der Frühzeit haben sie auch dann durchaus ja, sich etwas in Richtung Experiment bewegt und sie waren noch nicht ganz so poppig und gefällig, wie das dann in den späteren Jahren der Fall war. Hier noch eine weitere Single aus dem Jahr 69. Sie hatten unter anderem auch bei der BBC gespielt, einige BBC-Sessions aufgenommen, hatten auch schon Konzerte gespielt und sie haben so nach und nach dann auch so ein bisschen den Fankreis erweitert. Und im Jahr 69 hatten sie dann die Möglichkeit, ihre zweite Single zu veröffentlichen und wir hören beide Stücke nacheinander: Poor Wages und Brother Thrush. Barclay James Harvest im Jahr 1969.

Ja, ist das nicht wunderschöner psychedelischer Pop der späten 60er? Das waren Barclay James Harvest, noch mehr Sunshine. Aber obwohl es sehr zeitgeistig war, war das auch damals kein großer Erfolg, diese zweite Single aus dem Jahr 1969. Trotzdem hat man weitergemacht, die Plattenfirma hat an die Gruppe geglaubt und man hat dann auch einen wichtigen musikalischen Schritt getan damals. Woody Wolstenholme, der Keyboarder, hat sich damals einen Mellotron zugelegt. Das war dieses etwas seltsame Instrument, das aus ganz vielen verschiedenen Bandschleifen besteht, die man auf Tastendruck dann bedienen kann und in Gang setzen kann. Das hat einen ganz eigenen, ganz seltsamen Klang. Das klingt so ein bisschen nach Holzbläsern, Blechbläsern und allen möglichen anderen Geschichten. Und viele Platten der frühen 70er Jahre sind von diesen Mellotron-Klängen beeinflusst. Beispielsweise auch die Platten der Moody Blues oder von King Crimson. Und eben auch Barclay James Harvest haben sich so ein Ding zugelegt und haben dann ihren Sound auf dieses Mellotron abgestellt. Das klang dann alles so ein bisschen schwer, ein bisschen schwülstig, ein bisschen trippig auch teilweise, aber sehr typisch und ziemlich eingängig. Und die erste LP, die ist dann im Jahr 1970 aufgenommen worden, nicht nur mit dem Mellotron und mit Orgel und mit allen möglichen anderen Spielereien, sondern man hat auch ein Orchester engagiert, das Barclay James Harvest Orchester. Das waren Musikstudenten, die sich dann mit der Band sozusagen zusammengetan haben und man ist auch gemeinsam auf Tournee gegangen damals und hat dann gemeinsam Konzerte gespielt, damals in den frühen 70er Jahren. Da war das offenbar noch möglich.